0: Sogenannten Return-Hubs außerhalb der EU sollen abgelehnte Asylbewerber kommen, die nicht in ihre Herkunftsländer zurückgebracht werden können. Das kann der Fall sein, wenn das Herkunftsland die Einreise verweigert oder zu dem Staat keine diplomatischen Beziehungen bestehen. Ein neuer Stellplatzinformationsdienst soll Fahrern von Lastwagen helfen, einen Parkplatz zu finden. Enthalten sind Daten von allen gut 1.800 Rastplätzen in ganz Deutschland. Bundesverkehrsminister Schnieder gibt das System heute Vormittag an der A2 bei Hamm offiziell frei.
1: Wo genau ist noch ein Stellplatz frei? Lkw-Fahrer sollen nicht mehr lange suchen müssen und so auch schneller runter von Autobahnen und anderen Straßen, wo sie anderen im Weg rumfahren. Gespeist wird die Stellplatzsuchhilfe mit Daten aus dem Mautsystem, nahezu in Echtzeit. Ruhezeiten sollen so besser eingehalten werden können und am Ende alle Verkehrsteilnehmer profitieren von mehr Platz auf den Straßen und einer verbesserten Sicherheit. Aus Berlin, Jan-Henna Reitze.
0: Zum Sport. Heute beginnt für die deutsche Fußballnationalmannschaft die WM-Mission. Am Nachmittag geht es von Frankfurt am Main aus in die USA. Dort trifft das deutsche Team am Samstag im letzten Testspiel auf den Gastgeber USA.
2: Rund 9 Stunden Flugzeit sind es von Frankfurt nach Chicago. Durch die Zeitverschiebung fliegt das Team am Nachmittag los und kommt auch am Nachmittag an. Die ersten Tage gilt es also, den Jetlag zu überwinden. Das Klima ist sommerlich heiß. Bundestrainer Nagelsmann will die kommenden Tage nutzen und so viel wie möglich trainieren, um den Feinschliff vorzunehmen für den WM-Start. In Chicago stößt dann auch Stürmer Kai Havertz zum Team und macht den 26-Mann-Kader perfekt. Thomas Bremser, Nachrichtenredaktion.
0: Die Fußballweltmeisterschaft in den USA, Kanada und Mexiko startet am 11. Juni.
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1: Ich bin Tine Klimach. Israel hält an seiner harten Linie gegenüber der pro-iranischen Hisbollah-Miliz im Libanon fest, ungeachtet des von US-Präsident Trump verkündeten Stopps gegenseitiger Angriffe. Ministerpräsident Netanyahu teilte am Abend auf der Plattform X mit, er habe mit Trump gesprochen und ihm mitgeteilt, dass Israel Terrorziele in der libanesischen Hauptstadt Beirut angreifen werde, sollte die Hisbollah ihre Angriffe auf israelische Städte nicht einstellen. Im Streit um die geplante BAföG-Reform macht die SPD jetzt Druck. Fraktionsvize Wiebke Esther wirft dem Kanzleramt vor, junge Menschen unnötig zu verunsichern. Hintergrund sind neue Zweifel aus der Union und aus der Bundesregierung, ob die geplanten Verbesserungen beim BAföG wie angekündigt

0: Nachrichtenredaktion.
1: Für den Terroranschlag auf feiernde Menschen in Bielefeld ist der Attentäter zu lebenslanger Haft verurteilt worden. Das Düsseldorfer Oberlandesgericht sprach den 36-jährigen Syrer wegen vierfachen versuchten Mordes schuldig, stellte die besondere Schwere seiner Schuld fest und ordnete Sicherheitsverwahrung an.
2: Das Gericht verhängte damit die Höchststrafe und folgte dem Antrag der Bundesanwaltschaft. Die hält den Syrer wegen seiner radikal-islamischen Gesinnung weiter für gefährlich. Er hatte vor gut einem Jahr vor einer Bar in Bielefeld feiernde Menschen mit einem Messer angegriffen. Vier wurden lebensgefährlich verletzt. Der Täter soll bereits in Syrien jahrelang für die Terrormiliz IS tätig gewesen sein. 2023 kam er dann nach Deutschland. Hier sollen sich laut einem Gutachten seine psychischen Probleme noch verstärkt haben. Thomas Brock, Redaktion.
1: Der Tankrabatt und gesunkene Rohölpreise haben die Autofahrer im Mai beim Spritkauf entlastet, wie eine Bilanz des ADAC für den Monat Mai ergab. Demnach kostete ein Liter Super E10 im Schnitt rund 13 Cent weniger. Diesel war sogar etwa 27 Cent günstiger.
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2: 2. Juni 1992. W sind mit Please Don't Go neu in den Charts. W sind ein Eurodance-Duo aus Italien. Den Song Please Don't Go hatte die Gruppe Casey and the Sunshine Band schon 1979 rausgebracht. W machen daraus aber eine neue Version im Eurodance-Stil. Und damit haben sie ihren großen Durchbruch. In Deutschland erreicht Please Don't Go Platz 3 der Singlecharts und bleibt stolze 28 Wochen lang gelistet. In England erreicht der Song nur Platz 41, in den USA kommt er gar nicht in die Charts. Das ist ziemlich ungewöhnlich, hat aber einen ganz bestimmten Grund. Zur gleichen Zeit bringt nämlich die britische Band KWS ein fast identisches Cover des Songs raus. In Großbritannien und den USA schafft es dieser Hit 5 Wochen lang in die Charts. Natürlich geht die Plattenfirma von W vor Gericht. Und so bleiben es W, die man vielleicht auf ewig mit dieser Eurodance-Version von Please Don't Go verbindet.

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1: Ich bin Tine Klimach. Die Europäische Union verschärft ihre Migrationspolitik. Künftig soll es Rückkehrzentren in Drittstaaten geben. Es werden auch weitere Asylregeln verschärft, um mehr Abschiebungen zu ermöglichen. Am Abend einigten sich darauf Vertreter des Europaparlaments und der Regierungen der Mitgliedsländer. In die speziellen Rückkehrzentren außerhalb der EU sollen abgelehnte Asylbewerber kommen, die nicht in ihre Herkunftsländer zurückgebracht werden können. Wo sie entstehen sollen, ist noch unklar. Nach dem Abbruch ihrer Reise in den Libanon hat Entwicklungsministerin Rehm Alabali Radovan Israel und die pro-iranische Hisbollah-Miliz zur Deeskalation aufgerufen. Sie verurteile die Angriffe der israelischen Regierung, diese dramatische Eskalation, sagte sie dem ZDF-Heute-Journal. Ebenso müsse auch die Hisbollah ihre Angriffe auf den Norden Israels einstellen.
2: Und deshalb setze ich natürlich auch weiterhin darauf, dass es eben zu Verhandlungen kommt, zu einer politischen Lösung, an die sich alle Seiten halten müssen.
1: Kurz vor dem Landeanflug auf Beirut musste ihr Flieger umdrehen aus Sicherheitsgründen. Alabali Radovan wollte sich bei ihrem Besuch gemeinsam mit dem norwegischen Amtskollegen ein Bild von den Auswirkungen des Kriegs zwischen der Hisbollah und Israel machen. Die verurteilte Rechtsextremistin Mala Svenja Liebig soll von Tschechien nach Deutschland ausgeliefert werden. Das hat das Landgericht im tschechischen Pilsen angeordnet. Die Entscheidung

0: betrieben und schließlich in Tschechien festgenommen. Jan-Henner Reitzer, Nachrichtenredaktion.
1: Die Pünktlichkeit der Fernzüge der Deutschen Bahn hat sich im Mai auf niedrigem Niveau stabilisiert. Nach internen Unternehmensdaten erreichten 61,3% der ICE- und Intercity-Züge ihr Ziel pünktlich. Als verspätet gilt ein Zug nach Bahndefinition ab einer Verzögerung von 6 Minuten. Zugausfälle werden in der Statistik nicht berücksichtigt.
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1: Ein richtig schöner Sommertag, jetzt schon am 2. Juni, steht uns heute ins Haus bei Temperaturen um die 25 Grad. In der Spitze 10 Sonnenstunden gibt es bis zum Abend. Es gibt ein paar Wolken dazu, aber die trüben den Spaß heute überhaupt nicht, denn es soll auch nicht regnen. Frühtemperaturen jetzt schon ganz angenehm, nochmal durchlüften, nochmal durchatmen, bevor die Wärme kommt. 11 Grad haben wir gerade in Lübben, 11 messen wir auch in Cottbus und 11 gerade auch in Senftenberg.
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2: Ich bin Tine Klimach. US-Präsident Trump hat die nächste Woche als Zeitraum für eine mögliche Einigung mit dem Iran auf ein Rahmenabkommen genannt, das die Öffnung der Straße von Hormuz umfasst. Das berichtete der US-Sender ABC News unter Berufung auf ein Telefoninterview mit Trump. Dieser habe ergänzt, dass er dem Abkommen noch nicht zugestimmt habe. Das EU-Parlament und die Mitgliedstaaten haben sich auf eine härtere Migrationspolitik geeinigt. Künftig soll es Rückkehrzentren in Drittstaaten geben. Es werden auch weitere Asylregeln verschärft, um mehr Abschiebungen zu ermöglichen. In sogenannten Return-Hubs außerhalb der EU sollen abgelehnte Asylbewerber kommen, die nicht in ihre Herkunftsländer zurückgebracht werden können. Das kann der Fall sein, wenn das Herkunftsland die Einreise verweigert oder zu dem Staat keine diplomatischen Beziehungen bestehen. Ein neuer Stellplatzinformationsdienst soll Fahrern von Lastwagen helfen, einen Parkplatz zu finden. Enthalten sind Daten von allen gut 1.800 Rastplätzen in ganz Deutschland. Bundesverkehrsminister Schnieder gibt das System heute Vormittag an der A2 bei Hamm offiziell frei.
3: Wo genau ist noch ein Stellplatz frei? Lkw-Fahrer sollen nicht mehr lange suchen müssen und so auch schneller runter von Autobahnen und anderen Straßen, wo sie anderen im Weg rumfahren. Gespeist wird die Stellplatzsuchhilfe mit Daten aus dem Mautsystem, nahezu in Echtzeit.

0: Team am Nachmittag los und kommt auch am Nachmittag an. Die ersten Tage gilt es also, den Jetlag zu überwinden. Das Klima ist sommerlich heiß. Bundestrainer Nagelsmann will die kommenden Tage nutzen und so viel wie möglich trainieren, um den Feinschliff vorzunehmen für den WM-Start. In Chicago stößt dann auch Stürmer Kai Havertz zum Team und macht den 26-Mann-Kader perfekt. Thomas Bremser, Nachrichtenredaktion.
1: Die Fußballweltmeisterschaft in den USA, Kanada und Mexiko startet am 11. Juni.
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4: Auf den Straßen in der Lausitz um diese Uhrzeit alles frei. Wir haben noch keine Meldungen für euch. Wenn ihr was seht, sagt gerne Bescheid. Immer unter der 0355 4839 945. Radio Cottbus wünscht euch eine gute Fahrt in euren Dienstag.
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4: Luca immer noch frei, schläft sich aus, kann das noch heute und morgen. Am Donnerstag ist sie wieder mit mir in der Show. Gute Musik haben wir trotzdem und viele Themen auch. Was wir heute Morgen mit euch vorhaben, das verrate ich euch gleich um 5:50. Vorher gibt's Musik, unter anderem von Billy Idol. Sein Rebel Yell wird euch gleich richtig wach machen. Und vorher noch BTS mit Swim. Aktuelle Musik hier auf Radio Cottbus in der besten Musik am Dienstagmorgen. Guten Morgen.
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Samstagmorgen und eigentlich sind es nicht die Wachermacher, es ist der Wachermacher. Luca hat frei, die darf ausschlafen, heute und morgen sogar nochmal. Erst am Donnerstag ist sie wieder mit uns in der Show. Verpasst sie was? Ihr nicht. Das Forster Männerballett, das hat nämlich abgeräumt. Schon vor ein paar Tagen sind sie Dritter geworden bei den deutschen Meisterschaften. Ihr bisher größter Erfolg. Und warum dieses Ballett nicht nur ein Karnevalsgag ist und wie viel Arbeit dahinter steckt und vor allem, was dieser Erfolg bei den deutschen Meisterschaften für die Forster bedeutet, das erfahrt ihr heute Morgen hier bei uns um 7:50. Dann reden wir mit den Männern aus dem Männerballett und ihrer Trainerin. Der Sommer, der kommt. Wir haben den 2. Juni, heute schon wieder 25 Grad. 10 Sonnenstunden, das heißt allerdings auch ungebetene Gäste. Die kommen jetzt wieder an den Frühstücks- oder Kaffeetisch, wenn ihr draußen esst. Bienen und Wespen, die werden ja von Marmelade und Kuchen wirklich magisch angezogen. Aber welche Strategien helfen dagegen, ohne den beiden was zu tun? Denn inzwischen weiß man ja, Bienen und Wespen sind nützlich, totschlagen sollte man die nicht. Gibt's unterschiedliche Strategien bei Wespen und bei Bienen? Wir haben einen Lautzer Imker mal genau danach gefragt und die Antwort bekommt ihr nachher um 8:50. Habt einen wunderschönen Start in euren Dienstag mit der besten Musik hier auf Radio Cottbus. Einen schönen Dienstagmorgen. Guten Morgen.

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4: Ja, das ist doch mal ein richtig schöner Dienstag mit 25 Grad in der Spitze. Insgesamt sind 10 Stunden Sonne für heute vorhergesagt. Deutlich mehr als gestern. Es gibt ein paar weniger Wolken als gestern. Die sind aber trotzdem heute erstmal mit dabei, bringen aber den ganzen Tag über keinen Regen. Frühtemperaturen jetzt noch angenehm zum Durchlüften bei 11 Grad. Frisch gemessen in Lübben, aktuell auch in Finsterwalde und derzeit auch in Spremberg.
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4: Können wir ganz kurz halten. Wir haben noch keine Meldungen für euch. Wenn ihr was für uns habt und was wir den anderen sagen können, wenn was auf den Straßen passiert, Staus, Blitzer oder die erste Verkehrsbehinderung vom Dienstag, dann meldet die gern an der 0355 4839 94 5. Radio Cottbus wünscht euch eine gute Fahrt.
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4: Den Mann hier, den habe ich mal bei einem Konzert gesehen und war danach völlig hin und weg. Was für ein Entertainer, hätte ich ihm nie zugetraut, aber tatsächlich Justin Timberlake, wenn der auf der Bühne steht, hat der eine irre Bühnenpräsenz und er hat ja auch ein paar richtig große Nummern geschrieben, unter anderem die hier, Rock Your Body. Und damit ist er gleich bei uns im Tagebuch der großen Hits. Christian Semmelt erzählt uns gleich die Geschichte dazu. Vorher gibt's aktuelle Musik von Boy Loco, Praise You. Einen schönen Dienstag für euch. Guten Morgen.
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1: 2. Juni 2003. Justin Timberlake ist mit Rock Your Body neu in den Charts. Schon in der Antike philosophieren die alten Griechen über Parallelwelten. Also Realitäten, die fast genauso sind wie unsere Welt hier gerade, aber eben nur fast. Kleinigkeiten sind anders, aber dadurch ergibt sich eine ganz andere Welt. In der Welt der Popmusik sind diese Parallelwelten oft sehr leicht vorstellbar. Es stellt sich die große Frage des Was wäre wenn? Als Michael Jackson sich Anfang der Nullerjahre mit dem Songwriting-Duo The Neptunes trifft, ist das genauso ein Moment, von dem man später sagt, was wäre wenn? Die Neptunes haben einige Songs für Michael geschrieben und sie würden sie gerne mit ihm aufnehmen für sein 10. und letztes Studioalbum. Aber der lehnt ab. Generell alle Songs von den beiden. Also bieten sie die Songs Justin Timberlake für sein erstes Soloalbum an und der greift zu und landet mit dem Album einen riesigen Erfolg. Und natürlich auch mit seiner Single Rock Your Body, die vielleicht in einer Parallelwelt Michael Jackson singt.

Großartige Nummer von Justin Timberlake aus dem Jahr 2003. Rock Your Body. Christian Semmit hat uns im Tagebuch der großen Hits die Geschichte erzählt. Hier auf Radio Cottbus. Einen schönen Dienstag für euch. Guten Morgen. 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
1: Die besten Tipps für eure Freizeit in der Lausitz, da haben wir heute gleich drei an diesem Morgen. Starten wir schnell rein. Man lebt über Jahre nebeneinander, aber man kennt sich nicht wirklich. In den meisten Nachbarschaften, da ist die Konversation einfach nur ein Hallo. Es wäre doch aber schön, wenn man sich auch mal kennenlernen würde. Vielleicht gibt es ja gemeinsame Interessen oder auch Sachen, bei denen man sich gegenseitig helfen kann. Und deshalb gibt es das hier, der offene Kaffeenachmittag für Nachbarn. Da habt ihr nun die Möglichkeit, miteinander ins Gespräch zu kommen und neue Kontakte zu knüpfen. Das Ganze jetzt am 3. Juni von 15 bis 17 Uhr in der Lila Villa in Cottbus. Ihr werdet hier mit Kuchen versorgt, könnt ein bisschen in Bewegung kommen oder auch kreativ werden und das Ganze kostenlos. Die einzige Bedingung, ihr müsst euch nur vorab anmelden. Die Infos findet ihr auf der Webseite frauenzentrum-cottbus.de am 3. Juni von 15 bis 17 Uhr in der Lila Villa. Die findet ihr in der Thiemstraße 55 in Cottbus, der Tag der Nachbarschaft. Wenn ihr mal Lust auf sorbische Musik habt, dann gibt's am 10. Juni genau das Richtige für euch. Ab 19.30 Uhr könnt ihr da im Konservatorium Cottbus das sorbische Sinfoniekonzert hören. Die sorbische Kammerphilharmonie beendet damit ihre aktuelle Spielzeit in der Niederlausitz und spielt ausschließlich Werke von bedeutenden sorbischen Komponisten. Die Musik ist super vielfältig, ist es besonders spannend bei dem Konzert. Da werden nämlich teilweise traditionelle sorbische Melodien mit ganz modernen Elementen vermischt. Könnt gerne mit dabei sein beim sorbischen Sinfoniekonzert am 10. Juni ab 19.30 Uhr im Konservatorium Cottbus. Tickets gibt's im Vorverkauf in der sorbischen Kulturinformation Lotka in Cottbus. Restkarten, wenn es welche gibt, bekommt ihr dann an der Abendkasse. Die Nächte von früher, die kommen zurück und ganz Cottbus trifft sich wieder auf der Tanzfläche. Am Samstag, den 13. Juni, steigt das große Cottbuser Revival-Treffen. Und das wird für viele wie ein Klassentreffen der alten Clubszene von Cottbus. Gefeiert wird da in drei Locations auf insgesamt 6 Floors. In der Marie 23 und im Weltspiegel könnt ihr sogar auf die Dachterrasse, da geht's ab 18 Uhr los. Und im Glätthaus in Cottbus ab 20 Uhr mit nur einem einzigen Ticket könnt ihr zwischen insgesamt 6 Floors einfach wechseln. Musikalisch gibt's da alles von Dance Classics, House und Techno bis hin zu Hip-Hop, Reggae, Ska und Soul. Und wer früher mit dabei war, der kennt die Atmosphäre noch aus den alten Cottbuser Clubs. Und wer sie mal verpasst hat, der kann sie jetzt endlich wieder erleben. Das Cottbuser Revival-Treffen 2026, das wird eine ganz besondere Nacht voller Erinnerungen und ganz viel Musik von früher. Tickets dafür bekommt ihr über eventbrite.de.
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5: Könnte man fast sagen, es wird ein bisschen langweilig heute das Wetter am Dienstag. Aber tatsächlich in der kommenden Nacht könnte wieder etwas Regen kommen. Und so wird es dann doch nicht so langweilig. Sonst gäbe es die ganze Zeit nur den Wechsel aus Sonne und Wolken. 7 Sonnenstunden sind vorhergesagt für heute. 26 Grad jetzt sogar in der Vorhersage, die ist etwas korrigiert worden, um 1 Grad nach oben. Es wird also noch ein bisschen wärmer als bisher vorhergesagt hier bei uns in der Lausitz. Und das kann man sich auch jetzt schon vorstellen, denn es ist überhaupt nicht kalt jetzt am Morgen. Wir haben Temperaturen in der Lausitz jetzt um diese Uhrzeit von 14 Grad in Cottbus, 14 auch schon in Spremberg und gerade 13 in Finsterwalde.
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7: Mit Sandra Matschinska, guten Morgen. Die Warnungen vor dem Eichenprozessionsspinner in Dahme-Spreewald weiten sich weiter aus. Nachdem zuletzt bereits größere Befallsgebiete zwischen Krausnick und Schlepzig sowie zahlreiche betroffene Bereiche in Lübbenau gemeldet wurden, warnt jetzt auch die Stadt Lübben vor der Raupe. Mehrere befallene Eichen sind unter anderem an einer Grundschule, einer Kita und in mehreren Wohngebieten entdeckt worden. Die Stadt bringt jetzt Warnschilder an den betroffenen Bereichen an und warnt, alle Lübbener sollten Abstand zu den Bäumen halten und Nester auf keinen Fall selbst entfernen. Die feinen Brennhaare der Raupen können Hautreizungen, Juckreiz, Augenentzündungen und allergische Reaktionen auslösen.
5: Dankeschön, Sandra Matschinska. Mehr Lausitz-News mit dir haben wir dann wieder um 6:30. Jetzt gibt's die Weltnachrichten.
8: Ich bin David Riemer. Die Europäische Union macht den Weg für Rückkehrzentren in Drittstaaten und die Verschärfung weiterer Asylregeln frei, um mehr Abschiebungen zu ermöglichen. Am Abend einigten sich darauf Vertreter des Europaparlaments und der Regierungen der Mitgliedsländer.
9: In die speziellen Rückkehrzentren, sogenannten Return Hubs, außerhalb der EU sollen abgelehnte Asylbewerber kommen, die nicht in ihre Herkunftsländer zurückgebracht werden können. Etwa weil das Heimatland sich weigert, sie zurückzunehmen oder die Bundesregierung keine diplomatischen Beziehungen zu dem betroffenen Staat pflegt. Deutschland bemüht sich aktuell gemeinsam mit einigen anderen EU-Staaten,

0: werde, sollte die Hisbollah ihre Angriffe auf israelische Städte nicht einstellen. Im Streit um die geplante BAföG-Reform macht die SPD jetzt Druck. Fraktionsvize Esther wirft dem Kanzleramt vor, junge Menschen unnötig zu verunsichern. Hintergrund sind neue Zweifel aus der Union und aus der Bundesregierung, ob die geplanten Verbesserungen beim BAföG wie angekündigt umgesetzt werden.
1: Die Reform ist längst vereinbart und auch finanziert, sagt SPD-Fraktionsvize Esther. Wer den Kompromiss jetzt wieder in Frage stelle, verschiebe kurz vor dem Ziel die Ziellinie. Auslöser der Debatte sind unter anderem Aussagen von Regierungssprecher Cornelius. Er hatte darauf verwiesen, dass alle Vorhaben im Koalitionsvertrag unter Finanzierungsvorbehalt stehen. Auch Forschungsministerin Bär und Unionsfraktionschef Spahn hatten zuletzt Zweifel an der Umsetzung der BAföG-Reform geäußert. Zoe Tassovali, Nachrichtenredaktion.
0: Die Pünktlichkeit der Fernzüge der Deutschen Bahn hat sich im Mai auf niedrigem Niveau stabilisiert. Nach Unternehmensdaten erreichten rund 61% der ICE- und Intercity-Züge ihr Ziel pünktlich. Damit lag die Pünktlichkeitsquote zwar unter den Werten der Vormonate März und April, sie blieb aber oberhalb der Marke von 60%. Die Bahn hält für das gesamte Jahr an dieser Zielmarke im Fernverkehr fest. Als verspätet gilt ein Zug nach Bahndefinition ab einer Verzögerung von 6 Minuten.
2: Dankeschön, David Riemer.
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2: Und da gibt es noch keine Meldungen. 6 und 5 Minuten. Alles frei auf den Straßen in der Lausitz. Aber die ersten Blitzer, die sind schon reingekommen. Uwe hat einen gemeldet auf der L48 zwischen Rogosen und Gablenz in der 70er-Zone heute Morgen. Und in Karlau steht einer hier in der Fettschauer Straße. Blitzanhänger kommen dazu. In Cottbus sind es noch 2 bestätigte in der Elisabeth-Wolf-Straße hier in der 30er-Zone und am Nordrand Richtung Siloer Landstraße und der Blitzeranhänger in Peitz am Alxebogen, auch der heute Morgen wieder bestätigt. Wenn ihr sonst noch was gesehen habt auf den Lausitzer Straßen, was die anderen wissen sollten, dann sagt uns gerne Bescheid. 0355 4839 945 wäre dann die richtige Nummer. Radio Cottbus wünscht euch eine gute Fahrt.
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2: Nee, ohne Luca auch heute nochmal und auch morgen nochmal. Die nutzt die schönen Tage jetzt zum Anfang Juni und macht mal 3 Tage frei, sei ihr gegönnt. Trotzdem die beste Musik im Radio und auch tolle Themen. Wir reden gleich über Weiterbildung. Da gibt es einiges zu erzählen bei der FAW. Ist ja unser Thema der Woche. Und vorher gibt es noch Musik von Young Dinay, Walk On By. Schöner Song mit Sascha zusammen. Und Sombras aktuelle Homewrecker jetzt für euch. Schönen Dienst.
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0: Renee und Sascha, Walk on By. Schöne Nummer aus den 80ern hier, gehört auf Radio Cottbus um 6.13 Uhr, gleich 6:45 Uhr. Guten Morgen.
1: 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Die Fortbildungsakademie der Wirtschaft Cottbus. Berufliche Perspektiven schaffen, Menschen begleiten und neue Chancen ermöglichen.
0: Ja, jeder, der arbeiten will, der findet auch Arbeit, ne? Das sagen die Leute. Aber manchmal ist es nicht so einfach. Nicht jedes Leben ist gleich und manche haben eben so familiäre Probleme oder auch persönliche Probleme oder einen Schicksalsschlag und dann passt das Leben plötzlich gar nicht mehr so ganz so einfach zum Berufsleben. Die Leben der Leute sind ja unterschiedlich. Und für die, die vielleicht gerade unsicher sind, was das Berufsleben angeht, ist da draußen überhaupt ein Job für mich? Werde ich überhaupt gebraucht? Sind die Angebote der Fortbildungsakademie der Wirtschaft gedacht, der FA? Die haben es sich nämlich zur Aufgabe gemacht, Menschen ganz individuell zu unterstützen und sie eben auf ihrem Weg in die berufliche Zukunft zu begleiten. Damit müssen es nicht nur Menschen mit Schwierigkeiten sein. Vielleicht wollt ihr ja auch gerade euch beruflich umorientieren oder wisst vielleicht noch gar nicht so richtig, in welche Richtung es für euch weitergehen könnte. Und genau bei solchen Fragen ist die FAW da. Katrin Gröger leitet den Akademiestandort in Cottbus und die weiß ganz genau, welche Angebote die FAW für euch hat.
2: Im Bereich Weiterbildung, Umschulung sind wir Kooperationspartner des IBBs, aber auch mit unserem eigenen Portfolio, dem LUIS, sehr aktiv. Da gibt es Tatsache für jeden, der sich irgendwo qualifizieren möchte, ganz unterschiedliche Angebote im Bereich der Weiterbildung, der Umschulung. Also entweder eine kurzweilige Weiterbildung im EDV-Bereich oder im Pflegebereich und dann aber natürlich auch eine längerfristige Qualifizierungsmaßnahme bis zu einer Umschulung 2 Jahre, die man im virtuellen Klassenzimmer bei uns absolvieren kann.
0: Ja, die Mitarbeiter der FAW, die helfen bei der Jobsuche, beim Schreiben einer Bewerbung zum Beispiel auch, bei der Qualifizierung, bei der beruflichen Rehabilitation und die begleiten eben individuell. Sie unterstützen Menschen dabei, neue Perspektiven zu entwickeln und eben tatsächlich in Arbeit, den Weg in die Arbeit zu finden und eben teilhaben zu können am Leben. Katrin Gröger hat gerade schon das LUIS-Programm erwähnt und erklärt natürlich auch, was das bedeutet.
2: Live online und mit individuellem Support unser LUIS. Dahinter verbirgen sich Tatsache unsere Weiterbildungsangebote, Umschulungen, Kurzqualifizierungen, gerade für arbeitssuchende Menschen, für unsere beruflichen Rehabilitanten nutzen wir auch ganz gerne unsere LUIS-Angebote, gerade wenn die wissen, okay, meinen alten erlernten Beruf kann ich nicht mehr ausführen, mit einer Kurzqualifizierung kann ich mich aber für einen Arbeitsmarkt wieder irgendwo interessanter machen.
0: Ja, und dadurch, dass die Angebote online sind und an verschiedenen Standorten der FAW in Cottbus angeboten werden, seid ihr nicht ortsgebunden, könnt euch in nahezu allen Bereichen weiterbilden oder eben auch umschulen lassen, wenn ihr eine Förderzusage eures Kostenträgers habt. Alle Infos zur FAW gibt es auch nochmal im Internet unter www.faw.de. Da findet ihr dann auch alle Kontaktdaten für Cottbus. Oder ihr geht am 10. Juni mal bei der Fortbildungsakademie der Wirtschaft hier in Cottbus am Seegraben 21C vorbei. Da gibt es nämlich den großen Tag der offenen Tür.
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0: kurz nach 7:06 Uhr mit Radio Cottbus rein in den Dienstagmorgen auf den Lausitzer Straßen. Da ist nichts los. Wir gucken ja alle Viertelstunde, ob wir da irgendeine Meldung für euch haben. Aber aktuell freie Fahrt. Aber Achtung, die ersten Blitzer dieses Morgens, die sind schon aufgebaut. Uwe hat den ersten gemeldet auf der L48 zwischen Rogosen und Gablenz in der 70er-Zone. Und dann kommt noch einer dazu in Karlau in der Fettschauer Straße. Blitzanhänger, auch 3 Stück in der Lausitz. Nennen wir euch gleich wieder kurz nach 7:30 Uhr. Schnell noch der Blick aufs Wetter. Heute richtig schön in der Lausitz. Richtig schön warm auch, 26 Grad in der Spitze, Wechsel aus Sonne und Wolken, aber in der kommenden Nacht, da kann es dann Regen geben. Gleich gibt es unsere Zahl des Tages, die hat auch was mit der Sonne zu tun, allerdings nicht mit der von heute, sondern mit der aus dem Mai. Und was dahinter steckt, verraten wir euch gleich nach Raymond.
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0: Through the Eyes of a Child, ihr hört Radio Cottbus um 6:06. Guten Morgen.
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0: 269, das ist heute unsere Zahl des Tages und das kommt so. So viele Sonnenstunden hat Brandenburg nämlich im Mai erlebt und das ist deutlich mehr als normalerweise. Im Durchschnitt sind für den Mai eigentlich rund 224 Sonnenstunden üblich. Diesmal waren es satte 269. Dabei war, wenn ich mich richtig erinnere, der Mai so ein echtes Wetter auf und ab. Anfang Mai gab es in Teilen von Brandenburg sogar noch Bodenfrost und dann rund um die Eisheiligen war es ja teilweise richtig kalt und nur wenige Wochen später haben wir an einigen Orten, unter anderem ja auch in Cottbus, schon Temperaturen bei 30 Grad gehabt. Besonders in der letzten Maiwoche war die Sonne dann fast ohne Pause da. Laut Meteorologen gab es mehrere Tage mit mehr als 14 Stunden Sonne. Viel mehr geht über Brandenburgs Himmel kaum und wer jetzt aber denkt, Mensch, bei so viel Sonne hat es ja wenig Regen gegeben. Nee, trotz der vielen Sonne war der Mai nicht extrem trocken. Im Land sind durchschnittlich 51 Liter Regen pro Quadratmeter gefallen. Das ist nur etwas weniger als üblich. 269 Sonnenstunden also im Mai in Brandenburg. Eine außergewöhnlich sonnige Bilanz für den letzten Monat. Unsere Zahl des Tages heute.
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16: Schon 16 Grad heute Morgen in Forst, 16 aktuell auch in Cottbus. Nur in Richtung Spreewald, da wird es noch ein bisschen kühler. Lübben meldet jetzt 12 Grad, aber keine Sorge, überall in der Lausitz bekommen wir heute fast hochsommerliche 26 Grad. Wird ein richtig schöner Dienstag mit Sonne und Wolken. Regnen soll es auch, aber erst in der kommenden Nacht.
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16: Der Eichenprozessionsspinner wird im Landkreis Dahme-Spreewald zu einem immer größeren Problem. Sandra Marczynska, welche Bereiche sind jetzt betroffen?
18: Nachdem zuletzt bereits größere Befallsgebiete zwischen Krausnick und Schlepzig sowie zahlreiche betroffene Bereiche in Lübbenau gemeldet wurden, warnt jetzt auch die Stadt Lübben vor der Raupe. Mehrere befallene Eichen sind unter anderem an einer Grundschule, einer Kita und in mehreren Wohngebieten entdeckt worden. Die Stadt bringt jetzt Warnschilder an den betroffenen Bereichen an und warnt, alle Lübbener sollten Abstand zu den Bäumen halten und Nester auf keinen Fall selbst entfernen. Die feinen Brennhaare der Raupen können Hautreizungen, Juckreiz, Augenentzündungen und allergische Reaktionen auslösen. Spremberg erinnert jetzt an seinen langjährigen Bürgermeister Egon Wochatz. Der Platz vor dem Bahnhof trägt nun offiziell den Namen Egon Wochatz-Platz. Außerdem ist eine Gedenktafel enthüllt worden, die an sein Wirken für die Stadt erinnern soll. Wochertz war von 1990 bis 2002 Bürgermeister von Spremberg. In dieser Zeit hat er den Umbruch nach der Wende begleitet und sich vor allem für die Entwicklung der Innenstadt eingesetzt. Zur feierlichen Enthüllung kamen rund 70 Gäste, darunter auch Mitglieder seiner Familie. 124 Handwerksmeister aus Südbrandenburg werden heute in Finsterwalde für ihre langjährige Arbeit ausgezeichnet. Die Handwerkskammer Cottbus verleiht ihnen den silbernen Meisterbrief. Geehrt werden Handwerkerinnen und Handwerker, die ihre Meisterprüfung vor 25 Jahren abgelegt haben. Nach Angaben der Handwerkskammer ist ihre Meisterzeit in eine besonders schwierige Phase gefallen. Viele Betriebe hatten damals nach der Wende mit wirtschaftlichen Problemen und Fachkräftemangel zu kämpfen. Mit der Auszeichnung soll das Engagement der Meister gewürdigt werden. Und die gute Nachricht: Zum Kindertag hat sich Cottbus Oberbürgermeister Tobias Schick mit Kindern und Jugendlichen ausgetauscht. In der Paul-Werner-Oberschule hat er mit einer 7. Klasse über ihre Wünsche für die Stadt gesprochen. Dabei ging es vor allem um Themen wie soziale Medien, Fake News und Mobbing. Die größten Wünsche der Jugendlichen: mehr Sauberkeit und Sicherheit in Cottbus. Am Nachmittag hat Schick außerdem noch das Käthe-Kollwitz-Haus besucht. Am Ende gab es für die jungen Cottbusser noch eine kleine Überraschung. Der Oberbürgermeister hat für alle ein Eis spendiert. Soweit das Neueste. 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
16: Dankeschön, Sandra Maschinska.
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16: Achtung auf der A13, und zwar in Richtung Dresden. Zwischen Großrieschen und Klettwitz gibt es Gegenstände auf dem linken Fahrstreifen. Bitte fahrt hier ganz besonders vorsichtig. Und wenn ihr in Richtung Polen unterwegs seid, in Richtung Cottbus aus Richtung Polen unterwegs seid, dann müsst ihr euch heute Morgen ein bisschen Zeit einpacken. Zwischen dem Grenzübergang Forst und der Anschlussstelle Bademeusel gibt es wieder mal dichten Verkehr. Etwa 5 Minuten länger einplanen heute Morgen. Die ersten Blitzer sind gemeldet auf der L48 zwischen Rogosen und Gablenz in der 70er-Zone. Uwe hat den gemeldet, und in Karlau in der Fetschauer Straße. Auch hier steht heute Morgen ein Blitzer. Wenn ihr mehr seht, dann sagt gerne Bescheid. 0355 4839 94 und die 5. Radio Cottbus wünscht euch eine gute Fahrt.
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16: Nur noch 2 Wochen, dann haben wir hier in Cottbus wieder Rambazamba, und das 3 Tage lang. Das große Cottbuser Stadtfest auf Radio Cottbus ist wieder mit dabei. Die große UKA-Bühne auf dem Oberkirchplatz ist wieder unser Zuhause für 3 Tage Wach. Ja, und freut ihr euch eigentlich auch schon aufs Cottbuser Stadtfest? Und wenn ja, worauf denn? Wir haben euch mal gefragt, und die Antworten gibt's gleich nach Kelly Clarkson und Felix Jehn. Einen schönen Dienstag für euch. Guten Morgen.
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0: an, dann ist es Kelly Clarkson um 6.42 Uhr, gleich eine einfache 7. Guten Morgen.
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0: Gar nicht mehr so lange hin, nur noch 2 Wochenenden, dann gibt's endlich wieder das große Highlight des Sommers hier bei uns in Cottbus, das Stadtfest. 3 Tage wach, 3 Tage lang Programm, Musik, Tanzen, natürlich auch Essen und Rummel. Viele Fahrgeschäfte wieder mit dabei, das bringt Familien und Freunde wieder in der Cottbuser Innenstadt zusammen mit ganz viel Spaß. Und auch Radio Cottbus ist wieder mit dabei. Wir präsentieren euch ja die große Bühne auf dem Oberkirchplatz, die UKA-Bühne. Freut ihr euch schon drauf aufs Cottbuser Stadtfest? Wir haben uns mal umgehört.
2: Auf das Kettenkarussell. Allerdings für meine Kinder. Also ich selber mache das nicht. Wir sind aber meistens einmal wenigstens deswegen dort, ja.
3: Wir wohnen direkt in der Innenstadt, ja. Ich freue mich, dass es wieder schön und friedlich wird, hoffentlich. Und dass die Leute Spaß haben und dass eben auch alle Leute daran teilnehmen können. Das finde ich immer eine super Sache, auch die nicht so viel Geld haben. Ansonsten auf dem Treffen mit Freunden vielleicht noch.
4: Beim Stadtfest freue ich mich auf die Musik.
5: Ja, also beim Stadtfest freue ich mich am meisten auf natürlich die Karussells, die verschiedene Vielfalter-Karussells.
0: Ja, klar, das macht immer Spaß, so richtig schön in der Cottbuser Innenstadt. Da kannst du so viel machen, du brauchst im Grunde genommen gar nicht weggehen, gar nicht schlafen gehen. Die 3 Tage vom 19. bis zum 21. Juni, also nicht dieses Wochenende, nicht nächstes Wochenende, sondern übernächstes. Da feiern wir wieder gemeinsam in der Cottbuser Innenstadt und wir freuen uns auch schon drauf. Die Auftrittszeiten unserer DJs beispielsweise, die stehen jetzt fest am Samstag, am 20. DJ Meinecke, großes Highlight hier in Cottbus, hat ja erst vor kurzem die alte Chemiefabrik ausverkauft. DJ Meinecke am Samstag um 21 Uhr, dann auf unserer Bühne, auf der UKA-Bühne am Oberkirchplatz. Und wer sonst noch so auftritt und vor allem wann, darüber informieren wir euch natürlich hier auf Radio Cottbus in den nächsten 2 Wochen. 6.44 Uhr, gleich 3:45, kommt gut rein in euren Dienstag. Guten Morgen.
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0: Interessanter für das 7:47 Uhr, immer noch Achtung auf der A13. Jetzt wissen wir auch, warum da Gegenstände in Richtung Dresden auf der Autobahn sind. Zwischen Großrechen und Klettwitz hat es einen Unfall gegeben. Die Gegenstände liegen hier auf dem linken Fahrstreifen und kurz dahinter liegt auch das kaputte Auto auf der Autobahn am Rand auf der A13 Richtung Dresden zwischen Großrechen und Klettwitz. Auf der A15 gibt es dichten Verkehr in Richtung Cottbus zwischen dem Grenzübergang und Bademeusel. Packt euch hier 5 Minuten länger ein und Blitzer, neuer dazu gekommen auf der B169 zwischen Domsdorf und Drebkau hier an der Eisenbahnbrücke bei Tempo 100, hat Jens gerade gemeldet. Blitzer gibt es auch auf der L48 zwischen Rogosen und Gablenz bei Tempo 70 in Senftenberg. In der Klettwitzer Straße steht jetzt einer und in Karlau in der Fetschauer Straße. Blitzeranhänger kommen noch mit dazu. 3 Stück nennen wir euch gleich nach 7. Blicken noch kurz aufs Wetter vom Dienstag. Das sieht richtig schön aus. 26 Grad heute in der Spitze. Kein Regen. Sonne und Wolken wechseln sich ab. Radio Cottbus mit der besten Musik am Dienstagmorgen gleich Love. I Like Me Better auf Radio Cottbus. Einen schönen Dienstag für euch.
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11: Den Tag heute auf jeden Fall nochmal nutzen, wenn ihr draußen was vorhabt. Für den Rest der Woche wird es nicht mehr so schön. Da gibt es dann deutlich mehr Wolken und mehr Regen, zum Beispiel dann morgen. Aber heute nochmal, da ist alles trocken. Heute nochmal Sonne und Wolken und bis zu 26 Grad am 2. Juni. Sind wir nicht so weit weg, es ist schon relativ warm geworden, 17 Grad haben wir jetzt in Guben, 17 sind es aktuell auch in Spremberg, Richtung Spreewald noch ein bisschen frischer, 14 in Burg.
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13: Mit Sandra Matschinska, guten Morgen. Die Warnungen vor dem Eichenprozessionsspinner in Dahme-Spreewald weiten sich weiter aus. Nachdem zuletzt bereits größere Befallsgebiete zwischen Krausnick und Schlepzig sowie zahlreiche betroffene Bereiche in Lübbenau gemeldet wurden, warnt jetzt auch die Stadt Lübben vor der Raupe. Mehrere befallene Eichen sind unter anderem an einer Grundschule, einer Kita und in mehreren Wohngebieten entdeckt worden. Die Stadt bringt jetzt Warnschilder an den betroffenen Bereichen an und warnt, alle Lübbener sollten Abstand zu den Bäumen halten und Nester auf keinen Fall selbst entfernen. Die feinen Brennhaare der Raupen können Hautreizungen, Juckreiz, Augenentzündungen und allergische Reaktionen auslösen.
11: Danke, Sandra Marcinska. Mehr Lausitz-News mit dir haben wir wieder um 7:30. Jetzt gibt's das Neueste aus Deutschland und der Welt für euch.
7: Ich bin David Riemer. Die Europäische Union macht den Weg für Rückkehrzentren in Drittstaaten und die Verschärfung weiterer Asylregeln frei, um mehr Abschiebungen zu ermöglichen. Darauf einigten sich die Vertreter des EU-Parlaments und der Regierungen der Mitgliedsländer am Abend. In die speziellen Rückkehrzentren außerhalb der Europäischen Union sollen abgelehnte Asylbewerber kommen, die nicht in ihre Herkunftsländer zurückgebracht werden können. Wo solche Zentren errichtet werden könnten, ist allerdings noch unklar. Mehr als jeder dritte Fernzug der Deutschen Bahn kam im vergangenen Monat zu spät. Damit ist der Konzern unpünktlicher als zuletzt, liegt aber immer noch im selbstgesetzten Zielbereich von über 60%. Für Reisende bessert sich damit allerdings wenig.
14: Anschlusszug verpasst, ewig langes Warten, Frust, viele kennen das. Und selbst der Bundesverkehrsminister meint, er sei schon froh, wenn man eine Pünktlichkeit von 60% erreiche. Verspätet gilt ein Zug, sobald er mehr als knapp 6 Minuten nach der geplanten Zeit ankommt. Seit Jahren hat die Bahn ein Pünktlichkeitsproblem und begründet das mit maroden Schienen, Baustellen oder miesem Wetter. Doch die Konzernchefin ist sich sicher, schlimmer wird es nicht mehr. Claudia Wächter, Nachrichtenredaktion.
7: Immer mehr Menschen in Deutschland geraten finanziell unter Druck. Laut dem neuen Armutsbericht des Paritätischen Wohlfahrtsverbandes leben inzwischen mehr als 13 Millionen Menschen in Armut, so viele wie noch nie seit Beginn der Erhebung.
15: Wo jemand lebt, macht dabei einen großen Unterschied. Während die Armutsquote in Bayern und Baden-Württemberg vergleichsweise niedrig ist, liegt sie in Bremen, Sachsen-Anhalt, Berlin und Hamburg deutlich höher. Das liegt laut dem Bericht unter anderem

0: Stunden Flugzeit in Chicago eintreffen. Dort wird Bundestrainer Nagelsmann den Feinschliff für das am 11. Juni beginnende Turnier in den USA, Kanada und Mexiko vornehmen. Am Samstag findet die WM-Generalprobe gegen die Auswahl der USA statt. Dann könnte Manuel Neuer sein Comeback im DFB-Tor feiern.
1: Dankeschön, David Riemer.
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1: Leider kein guter Einstieg in den Dienstag. Heute Morgen auf der A13 Richtung Dresden ist ein Unfall passiert zwischen Großreschen und Klettwitz. Fahrt da unbedingt vorsichtig. Unfall hier. Polizei ist bereits im Einsatz. Und es gibt Stau. 9 Minuten Wartezeit jetzt hier an dieser Stelle aktuell. Auf der A15 haben wir auch dichten Verkehr in Richtung Cottbus zwischen im Grenzübergang Forst und der Anschlussstelle Bademeusel. 5 Minuten länger einplanen und die braucht ihr aktuell auch auf der B97 zwischen Großosnich und Cottbus Süd. Hier auch ein wenig Geduld haben. Ampel ist ausgefallen, seit gestern schon an der Siloer Landstraße an der Ecke Nordrand. Das ist uns gerade nochmal bestätigt worden von Stefan. Fahrt auch hier vorsichtig und Blitzer sind gemeldet worden auf der B169 zwischen Domsdorf und Rebgau an der Eisenbahnbrücke in der 100er Zone. Danke an Jens fürs Reingeben. Uwe hat Bescheid gegeben auf der L48 zwischen Rogosen und Gablenz in der 70er Zone wieder ein Blitzer aufgebaut. Dann gibt es einen in Senftenberg in der Klettwitzer Straße und noch einen in Karlau in der Fettschauer Straße. Blitzeranhänger in Cottbus noch 2. Elisabeth-Wolf-Straße, der ist nach wie vor da in der 30er Zone. Auch der am Nordrand in Richtung Siloer Landstraße und auch der in Peitz steht noch hier am Malzeburgen. Sobald ihr mehr seht, sagt Bescheid unter der 0355 4839 945. Ruft uns einfach an oder schickt eine WhatsApp ins Studio. Nummer vorher einspeichern ins Handy, dann funktioniert das. Gute Fahrt für euch.
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1: Luca nicht da, da verpasst ihr unser schönes Spiel vom Dienstag, das ihr hoffentlich nicht verpasst. Wir sind gleich wieder bei Schätze die Lausitz. Wir brauchen eine einzige Zahl von euch. Mit einem richtig guten Bauchgefühl und ordentlich Speed könnt ihr eine Wachermacher Frühstückstasse gewinnen. Einzige Bedingung, ihr seid der oder die Erste mit der richtigen Zahl oder zumindest seid ihr ganz dicht dran. Gleich wird gespielt nach den Fine Young Cannibals und alle Farben. Gemeinsam mit René Miller, Buddy Talk, hier aktuelle Musik auf Radio Cottbus um 6:06. Guten Morgen.
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0: wird der große Klassiker. She drives me crazy, hört Radio Cottbus am Dienstagmorgen, 2. Juni. Und vielleicht ist genau dieser Dienstag jetzt um 7.13 Uhr, kurz vor Viertel 8. Euer Glückstag könnte ja sein.
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0: Ja, dann holt ihr euch doch an eurem Glückstag die Wachermacher Frühstückstasse, die jetzt hier bei mir vor mir steht auf meinem Tisch. Die findet gleich einen neuen Besitzer oder eine neue Besitzerin. Vorausgesetzt, ihr habt den richtigen Riecher in unserer Schätzfrage. Bei Schätze die Lausitz, immer am Dienstagmorgen um diese Uhrzeit, stellen wir euch eine kleine Schätzfrage, die man eigentlich nicht googeln kann. Und sollte man sie googeln können, dann ist das meistens schon zu spät. Denn ehe man das Ergebnis hat, haben die anderen längst geantwortet. Und wenn dann einer schneller ist, dann hat er sie. Die Wachermacher Frühstückstasse. Heute bringt uns unsere Schätzfrage nach Guben. Dort gibt es eine wunderschöne Stadtbibliothek. Und wir wollen heute Morgen von euch wissen, wie viele Bücher stehen denn in Guben in dieser Stadtbibliothek? Ihr schätzt euch rein, die Minute läuft und ihr macht das über WhatsApp unter der 0355 4839 945. Wie viele Bücher gibt es in der Stadtbibliothek in Guben? Wie viel könnten das sein? Vielleicht war schon mal jemand von euch da, ganz sicher waren schon welche da, denn die Stadtbibliothek ist gut besucht in Guben. Aber wie viele Bücher sieht man da? Die ersten Schätzungen sind drin. Ramona geht ganz vorsichtig ran mit 765. René ist da schon mutiger, 12.400. Rüdiger ist sehr mutig mit 89.000, aber kann ja sein. Jetzt kommt hier eine 370.000 von Ralf rein. Jenny sagt 14.552. Eine 9.999 von Katrin. Wir haben eine 37.000 jetzt gesehen von Olaf. Jule sagt 2.700. Ah, ich weiß nicht. Ich war noch nicht in der Stadtbibliothek in Guben, muss ich zu meiner Schande gestehen. Wie viele Regale gibt es da? Und vor allem, wie viele Bücher stehen da drin? Das ist ja auch immer davon abhängig. Sind die dick oder dünn? Wie viel passt da rein in so ein Regal? Stefan sagt 600.000. Susi 5.867. Lukas mit 7.200 hier dabei. 750.000 jetzt von Ramona. Das ist, glaube ich, die größte Zahl, die ich bisher gesehen habe. Carola sagt noch 86.000 und die Minute, die ist durch. Wir warten noch auf diejenigen, die jetzt ein kleines bisschen verzögert uns hören. Ja, und dann gucken wir mal, ob wir jemanden haben, der sich ganz dicht an die richtige Lösung herangeschätzt hat. Denn die richtige Lösung, die kommt natürlich jetzt von jemandem, der sich damit auskennt.
3: Mein Name ist Sophie Hein, ich bin die Leiterin in der Stadtbibliothek Guben und in der Bibliothek haben wir aktuell 30.846 Bücher.
0: 30.846. Dann habe ich doch was gesehen hier. Ich muss schnell durchscrollen. Wir hatten eine 30.000 dabei. Aber war es auch jemand, der... Jawohl, die Andrea. Nee, doch Andrea, na klar. Andrea mit 37.000. Das war die erste. Die 37.000, die haben wir mehrfach gesehen. Die haben wir auch gleich kurz später von Xenia noch bekommen. Aber Andrea war tatsächlich die allererste mit einer 37.000. Dann gehört die Wachermacher Frühstückstasse heute Morgen dir, Andrea. Und für alle anderen, da gibt's die zweite Chance um 10 nach 8 mit einer neuen Schätzfrage aus der Lausitz.
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0: 7.17 Uhr, jetzt kurz nach Viertel 8, hört Radio Cottbus mit der besten Musik. Die kommt jetzt von Benson Boone. Guten Morgen.
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1: 10 Minuten vor halb sieben. Wir schauen für euch wieder auf die Straßen in der Lausitz. Achtung, ist ein Unfall passiert auf der A13 Richtung Dresden zwischen Großreschen und Klettwitz. Fahrt bitte besonders vorsichtig. Liegen auch Gegenstände auf der Fahrbahn. Die Autos sind jetzt auf dem Verzögerungsstreifen. Polizei ist da, aber es dauert ein bisschen. Ungefähr 10 Minuten mehr Zeit einpacken hier. Etwas mehr Zeit braucht ihr auch auf der A15 gerade Richtung Cottbus zwischen dem Grenzübergang und Bademeusel. Hier sind es 5 Minuten Zeitverlust und auf der B97 zwischen Großosnich und der Anschlussstelle Cottbus Süd in Richtung Cottbus auch nochmal 5 Minuten, hier der Grund, dichter Verkehr. Die Ampel ist aus, nach wie vor an der Siloer Landstraße, Ecke Nordrand, und es gibt Blitzer heute Morgen auf der B169 zwischen Domsdorf und Drebkau an der Eisenbahnbrücke in der 100er-Zone, auf der L48 zwischen Rogosen und Gablenz bei Tempo 70, in Senftenberg in der Klettwitzer Straße ein Blitzer und in Karlau in der Fettschauer Straße, gut versteckt hinter der Tankstelle in Richtung Fettschau, hat uns Ilka gerade noch mal bestätigt. Vielen Dank dafür. Blitzeranhänger gibt es auch noch 3 Stück, nennen wir euch gleich nach Alba. Vorher gibt's noch unser Blick aufs Wetter. 26 Grad, Sonne und Wolken im Wechsel, und es soll trocken bleiben.

0: 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Kaigo mit einer richtig schönen gute Laune Nummer um 7:45. Guten Morgen.
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0: Das kennt ihr auch, ne? Schnell mal Auto abgestellt, nur mal kurz in den Laden rein, dann kommst du 3 Minuten später raus und oh nee. Knöllchen am Scheibenwischer, kostet gleich 25, 30 und manchmal sogar 50 Euro, je nachdem, wo man steht. Kennen wir alle, alle Autofahrer haben sowas schon erlebt. Normalerweise gibt es ja dann eher schlechte Laune bei uns und man weiß sofort, oh, das kostet wieder Geld, das hättest du nicht ausgeben wollen. In Senftenberg läuft das heute allerdings mal ganz anders. Das Ordnungsamt verteilt sogenannte Glück gehabt Knöllchen heute. Die sehen auf den ersten Blick zwar genauso wie die normalen aus, die haben aber einen deutlich netteren Inhalt. Mit dieser Aktion will die Stadt Senftenberg mal ganz neu rangehen, ans Thema Autofahrer verwarnen. Es gibt also eine positive Botschaft auf dem Zettelchen. Was genau auf dem Glück gehabt Knöllchen steht, das hat uns die Stadt übrigens noch nicht verraten. Das soll jeder Autofahrer dann selbst entdecken, aber das würde ja voraussetzen, ihr müsstet heute in Senftenberg mal falsch parken. Mehrere Mitarbeiter des Ordnungsamtes werden unterwegs sein und sogar auch Senftenbergs Bürgermeister Andreas Pfeiffer ist mit dabei, verteilt Glück gehabt Knöllchen. Ja, und wenn ihr heute eins bekommt, dann schickt uns doch gerne mal ein Foto. Also wir sind neugierig und würden doch gern mal wissen, was die Stadt Senftenberg auf ihre Glück gehabt Knöllchen heute so draufschreibt. Gleich gibt's noch mehr Nachrichten aus der Lausitz, dann ist es 7:30, gibt's die Lausitz News vor noch Avicii. Addicted to you. Guten Morgen.
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12: So ein leichter Wolkenschleier immer noch vor der Sonne hier in weiten Teilen der Lausitz Richtung Neiße. Da ist schon strahlend blauer Himmel. Den Rest der Lausitz muss noch ein kleines bisschen Geduld haben. Aber dieser Wolkenschleier, der zieht jetzt weg. Und dann gibt es heute einen richtig schönen Junitag mit 26 Grad. Und Wolken wechseln sich ab. Es soll erstmal trocken bleiben, aber in der kommenden Nacht, da ändert sich das Wetter dann. Morgen dann ein ziemlich trüber Mittwoch mit immer wieder mal Regenschauern und sind es auch nur noch 19 Grad. Also wenn ihr was vorhabt draußen, dann macht es heute.
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12: Brandenburgs Gesundheitsminister René Wilke will im Streit um die Kosten von Rettungswageneinsätzen das Ganze gesetzlich neu regeln. Sandra Marczynska, was ist da geplant?
14: Landkreise und Krankenkassen sollen sich künftig zuerst über die Kosten einigen, bevor Gebühren beschlossen werden. Kommt keine Einigung zustande, soll ein Schiedsverfahren helfen. Seit Monaten gibt es in Brandenburg Streit über die Finanzierung des Rettungsdienstes. Im Landkreis Dahme-Spreewald haben zuletzt Gebührenbescheide für Rettungsdiensteinsätze gedroht. Dort wird nun eine Lösung auf den Weg gebracht. In Cottbus hatten sich Stadt und Krankenkassen bereits auf eine Finanzierung verständigt. Wilke will in Zukunft verhindern, dass Patienten die Folgen des Konflikts tragen müssen. Der Gesetzesentwurf soll noch in diesem Jahr auf den Weg gebracht werden. Zum Kindertag gestern haben Kinder des Teguc e.V. in Cottbus die Pokale für den Lausitzer Kinderschutzpreis Gondola Award gestaltet. Dabei konnten sie eigene Motive, Wünsche und persönliche Botschaften auf die Trophäen bringen. Gleichzeitig steht jetzt fest, dass Brandenburgs Ministerpräsident Dietmar Woidke erneut die Schirmherrschaft für den Gondola Award übernimmt. Für den Preis können sich Vereine, Projekte, Initiativen oder auch engagierte Einzelpersonen noch bis zum 3. Juli bewerben. Gesucht werden Menschen, die sich für Kinder stark machen, zum Beispiel in den Bereichen Kinderschutz, Bildung oder auch gesellschaftliche Teilhabe. 124 Handwerksmeister aus Südbrandenburg werden heute in Finsterwalde für ihre langjährige Arbeit ausgezeichnet. Die Handwerkskammer Cottbus verleiht ihnen den silbernen Meisterbrief. Geehrt werden Handwerkerinnen und Handwerker, die ihre Meisterprüfung vor 25 Jahren abgelegt haben. Nach Angaben der Handwerkskammer ist ihre Meisterzeit in eine besonders schwierige Phase gefallen. Viele Betriebe hatten damals nach der Wende mit wirtschaftlichen Problemen und Fachkräftemangel zu kämpfen. Mit der Auszeichnung soll das Engagement der Meister gewürdigt werden. Und die gute Nachricht: Zum Kindertag hat sich Cottbus Oberbürgermeister Tobias Schick mit Kindern und Jugendlichen ausgetauscht. In der Paul-Werner-Oberschule hat er mit einer 7. Klasse über ihre Wünsche für die Stadt gesprochen. Dabei ging es vor allem um Themen wie soziale Medien, Fake News und Mobbing. Die größten Wünsche der Jugendlichen: mehr Sauberkeit und Sicherheit in Cottbus. Am Nachmittag hat Schick außerdem noch das Käthe-Kollwitz-Haus besucht. Am Ende gab es für die jungen Cottbusser noch eine kleine Überraschung. Der Oberbürgermeister hat für alle ein Eis spendiert. Soweit das Neueste. 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
12: Dankeschön, Sandra Martinska.
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12: Immer noch beschäftigt uns der Unfall auf der A13 Richtung Dresden zwischen Großrätschen und Klettwitz. Müsst ihr nach wie vor vorsichtig fahren. Hier ist ein Unfall passiert. Gegenstände zum Teil auf der Autobahn. Und ihr braucht etwa 10 Minuten länger, bis ihr an der Unfallstelle vorbei seid. Es gibt auch dichten Verkehr auf der A15. Da braucht ihr Geduld zwischen Forst und Bademeusel. Hier etwa 5 Minuten Zeitverlust. 5 Minuten müsst ihr euch auch einplanen auf der B97 in Richtung Cottbus zwischen Groß-Osnich und der Anschlussstelle Cottbus Süd. Und 5 Minuten sind es auch auf der B169 zwischen Schwarzheide und Brieske. Auch hier der grunddichter Verkehr. In Cottbus im Stadtverkehr ist eine Ampel ausgefallen, die an der Sidoer Landstraße Ecke Nordrand. Fahrt da nach wie vor vorsichtig. Und es wird geblitzt auf der B169 zwischen Domsdorf und Treptow hier an der Eisenbahnbrücke in der 100er-Zone. Danke an Jens fürs Reingeben. Auf der L48 zwischen Rogosen und Gablenz mal wieder der Blitzer aufgebaut. Hier bei Tempo 70, danke Uwe. In Senftenberg in der Klettwitzer Straße wird geblitzt und in Karlau in der Fetschauer Straße gut versteckt. Hinter der Tankstelle hat uns Ilka gemeldet. Blitzeranhänger kommen dazu. Zwei sind es noch in Cottbus, Elisabeth-Wolf-Straße und am Nordrand Richtung Sieber Landstraße. Außerdem ein Anhänger in Peitz. Hier steht der am Malxebogen. Habt ihr mehr gesehen, noch was zu melden? Dann ergänzt gern an der 0355 4839 945. Wir wünschen euch eine gute Fahrt.
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12: Luca hat frei noch bis heute, bis Donnerstag. Heute und morgen hat sie noch frei. Und ich bin mir sicher, wenn sie heute da wäre, dann hätte sie am nächsten Thema so richtig Spaß. Das Forster Männerballett, das hat nämlich ordentlich abgeräumt. Es ist das drittbeste Männerballett in ganz Deutschland. Bei den deutschen Meisterschaften sind die auf Platz 3 gelandet. Und was dieses Männerballett so besonders macht, darüber reden wir gleich mal nach Smash Mouth und Martin Garrix. Hier neue Single gemeinsam mit Ed Sheeran, Repeated, jetzt für euch um 7:30. Guten Morgen.
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0: 43, gleich dreiviertel acht am Dienstagmorgen. Ihr hört Radio Cottbus. Guten Morgen.
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0: So, Männers, was macht ihr eigentlich so am Wochenende? Großes Hobby vielleicht, Zeit mal fürs Angeln, für den Garten, für die Werkstatt, fürs Auto oder auch für den Sport. Einige Männer aus Forst, die haben auch ein ganz großes Hobby, eine ganz große Leidenschaft, aber die ist gar nicht so typisch für die meisten Männer. Die machen nämlich Ballett. Das Forster Männerballett, das gibt es schon seit Jahrzehnten und jetzt hat das Team sogar an den deutschen Meisterschaften im Männerballett teilgenommen. Dafür haben sie einiges vorbereitet, das war ganz schön anstrengend, hat uns die Trainerin Karina Malke erzählt.
2: Im Endeffekt haben wir im Sommer 2025 beschlossen, dass wir unseren Tanzstil etwas den Meisterschaften anpassen werden, also schon ein bisschen mehr auf die Regelwerke eingehen, etwas mehr Kreativität in die Tänze reinbringen. Und die Show, die wir getanzt haben, die war schon sehr, sehr anstrengend und sehr, sehr speziell. Wir haben über den Sommer hinweg den Anfang eigentlich einstudiert, das hat am längsten gedauert, so die ersten Schritte. Und nach den Sommerferien war dann nicht nur Sonntagvormittag von 10 bis 12 Training, sondern die Männer haben sich dann auch jeden Dienstagabend getroffen. Das hat sich dann summiert. Ich kann gar nicht im Endeffekt sagen, wie viel wir trainiert haben, aber wir haben jede freie Minute, die alle irgendwie aufbringen konnten, dafür genutzt.
0: Wahnsinn, und das war auch nötig, denn Carina hat eine komplett neue Choreo auf die Beine gestellt, damit die eben auch den Kriterien für die deutsche Meisterschaft entspricht. Und für die Männer, neue Herausforderungen waren das.
3: Wir haben uns tänzerisch sehr, sehr doll weiterentwickelt, sind besser geworden. Die Choreografien sind auch anspruchsvoller geworden, aufgrund des Regelwerks auch. Und aber, dass wir das auch so umsetzen können, ist natürlich auch maßgeblich Erfolg von unserer Trainerin, die es doch immer wieder schafft, uns das beizubringen. Trotz eigenen Zweifeln, ob ich das hinbekomme. Ja, wir bekommen es hin. Das muss man sagen. Und das ist auch der Erfolg auch von Carina. Und darauf können wir sehr, sehr stolz sein.
0: Ja, auf jeden Fall. Christian Miesbach erzählt uns das. Der ist seit 4 Jahren schon Mitglied beim Forster Männerballett, hat auch schon an ein paar Meisterschaften teilgenommen. Unbedingt aufs Podest kommen war da auch gar nicht das große Ziel, sondern eher so das Motto, wir geben unser Bestes und gucken mal, wo wir landen. Und tatsächlich, bei der Deutschen Meisterschaft ist das richtig gut gelaufen für die Männer. Thomas Pohl hat es uns verraten.
4: Die Meisterschaft war ja in Hanau gewesen, also doch einige Kilometer weg von unserem Heimatort. Wir sind dort entspannt hingefahren, einen Tag vorher schon, sind das ganze Wochenende dort gewesen. Es war für einige das erste große Event, was mitgetanzt wurde, für einige, die schon mehrmals getanzt haben bei solchen Events. Und es war von der Atmosphäre her natürlich recht prickelnd gewesen, vor 3.500 Zuschauern dort aufzutreten. Es war eine entspannte Atmosphäre miteinander, also es war ein sehr schönes Miteinander mit den anderen Tanzgruppen. Es waren ja dort insgesamt 32 Tanzgruppen vertreten, also es war ein sehr schönes Event gewesen.
0: Ja, und sehr schön auch, das Forster Männerballett hat es aufs Treppchen geschafft, von 32 Teilnehmern auf Platz 3 gelandet. Damit haben sie überhaupt nicht gerechnet, sich aber umso mehr über den Sieg gefreut. Und das Ganze hat so viel Spaß gemacht, dass die nächste ostdeutsche Meisterschaft 2028 in Forst ausgerichtet wird. Also da müsst ihr euch unbedingt Karten sichern, wenn es dann soweit ist. Termin steht noch nicht. Wir werden euch auf jeden Fall informieren dann hier auf Radio Cottbus. Ja, und vielleicht wollt ihr dann sogar mit auf der Bühne stehen, denn das Forster Männerballett, das sucht neue Mitglieder. Also wenn ihr Lust habt auf ein Hobby, das auf jeden Fall mal was ganz anderes ist, dann klickt euch da gerne mal rein. Im Internet findet ihr die Kontaktdaten zum Beispiel auf Facebook unter Forster Männerballett und dann lernt die Truppe doch einfach mal kennen und vielleicht seid ihr ja beim nächsten Mal schon mit dabei bei der nächsten Meisterschaft. Glückwunsch nach Forst um 7.46 Uhr, kurz nach 7:45.
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0: Der Blick auf die Straßen in der Lausitz. Achtung, auf der A13 ist ein Unfall passiert zwischen Großrieschen und Klettwitz in Richtung Dresden. Fahrt hier nach wie vor vorsichtig. Unfall ist auf dem Verzögerungsstreifen. Polizei ist da, aber hier liegen noch Gegenstände auf der Autobahn und ihr braucht hier etwa 10 Minuten länger. Es wird geblitzt auf der B169 zwischen Domsdorf und Repgau an der Eisenbahnbrücke in der 100er-Zone. Dann auf der L48 zwischen Rogosen und Gablenz bei Tempo 70 in Senftenberg in der Klettwitzer Straße und in Karlau in der Petschauer Straße, gut versteckt hinter der Tankstelle. Blitzeranhänger gibt es auch noch 3 Stück dazu, nennen wir euch gleich nach 8. Der Blick aufs Wetter, fix noch 26 Grad haben wir heute für euch eingepackt. An einem richtig schönen Junitag, Sonne und Wolken wechseln sich ab. Regen kommt auch, aber erst in der kommenden Nacht. Gleich gibt's bei uns den Frühsport und darin einen Neuzugang beim FC Energie Cottbus. Wer schließt sich den Rot-Weißen an? Wir verraten es euch gleich nach den Giant Rooks.
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2: Wenn wir hier aus dem Fenster gucken, können wir immer rüber ins Stadion gucken beim FC Energie Cottbus, was man leider dort nicht sieht, wenn dort ein neuer Spieler ankommt. Wir sehen immer nur die Flutlichtmasten und das Dach. Aber zum Glück haben wir die Infos ja trotzdem. Sandra Marcinska, was gibt's denn Neues beim FC Energie Cottbus?
3: Ja, gestern kam ja erstmal die erfreuliche Nachricht. Der FC konnte Fuseni Dombia für sich gewinnen. Der 21-jährige Innenverteidiger ist erstmal 1,90 Meter groß und wird bis zum Saisonende von Eintracht Frankfurt ausgeliehen und soll die Defensive unterstützen.
2: Ja, der gilt ja als großes Talent.
3: Ja, auf jeden Fall. Angefangen hat er bei TSV 1860 München, bevor er zur Eintracht gewechselt ist. Und dort hat er auch schon regelmäßig im Bundesliga-Kader trainiert und saß auch schon bei Bundesligaspielen auf der Bank. Und außerdem hat er auch schon für die U20-Nationalmannschaft von Mali gespielt.
2: Dürfen wir uns also alle drauf freuen. Mhm. Schönes Talent, großes Talent kommt da zum FC Energie Cottbus, aber aus dem Energienachwuchs gibt es auch nicht so gute Nachrichten.
3: Ja, genau. Felix Schubert verlässt die U19 des FC Energie Cottbus und wechselt jetzt zum Greifswalder FC. Also für Energie Insider kommt dieser Wechsel vielleicht nicht super überraschend, ist natürlich trotzdem ein Verlust.
2: Ja, leider nicht der erste Spieler und vielleicht auch nicht der letzte. Vor wenigen Wochen ist ja bekannt geworden, dass U19-Trainer Alain Karim ebenfalls den FCE verlässt und Trainer beim Greifswalder FC dort werden soll.
3: Ja, und auch Matthias Rahn, Leiter des Nachwuchsleistungszentrums, hat unseren Verein verlassen.
2: Ja, und eben auch beim Greifswalder FC angeheuert. Also da wird wahrscheinlich noch ein bisschen gewildert. Dankeschön, Sandra, für die Infos.
3: Danke.
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10: Alles mit dabei. Heute außer Schnee und Regen. Wir sind erstmal nicht dabei am 2. Juni, aber viele Wolken und auch Sonne und Temperaturen angenehm. Um die 26 Grad. Regen, wie gesagt, erstmal am Tag keiner, aber es kommen im Laufe des Tages dann immer mehr Wolken rein und in der Nacht, da schlägt das Wetter dann so ein kleines bisschen um, dann wird es regnen und dann haben wir morgen auch einen Niesel-Mittwoch mit Temperaturen noch um die 19 Grad und besonders am Vormittag immer wieder auch Schauern.
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12: Mit Sandra Matschinska, guten Morgen. Die Warnungen vor dem Eichenprozessionsspinner in Dahme-Spreewald weiten sich weiter aus. Nachdem zuletzt bereits größere Befallsgebiete zwischen Krausnick und Schlepzig sowie zahlreiche betroffene Bereiche in Lübbenau gemeldet wurden, warnt jetzt auch die Stadt Lübben vor der Raupe. Mehrere befallene Eichen sind unter anderem an einer Grundschule, einer Kita und in mehreren Wohngebieten entdeckt worden. Die Stadt bringt jetzt Warnschilder an den betroffenen Bereichen an und warnt, alle Lübbener sollten Abstand zu den Bäumen halten und Nester auf keinen Fall selbst entfernen. Die feinen Brennhaare der Raupen können Hautreizungen, Juckreiz, Augenentzündungen und allergische Reaktionen auslösen.
10: Dankeschön, Sandra. Mehr News mit dir aus der Lausitz dann wieder um 8:30. Jetzt zunächst die Weltnews.
13: Ich bin David Riemer. Die Europäische Union macht den Weg für Rückkehrzentren in Drittstaaten und die Verschärfung weiterer Asylregeln frei, um mehr Abschiebungen zu ermöglichen. Am Abend einigten sich darauf Vertreter des Europaparlaments und der Regierungen der Mitgliedsländer.
14: Return Hubs heißen diese Abschiebezentren außerhalb der EU und in die sollen abgelehnte Asylbewerber geschickt werden, die nicht in ihre Herkunftsländer gebracht werden können. Aber dafür muss man natürlich solche Drittstaaten finden. Auch Deutschland ist da noch auf der Suche. Ein weiterer Punkt, wer seine Abschiebung zukünftig behindert, der muss mit Leistungskürzungen rechnen. Menschenrechtsorganisationen kritisieren diese härtere Migrationspolitik scharf. Claudia Wächter, Nachrichtenredaktion.
13: Fernzüge der Deutschen Bahn sind weiterhin unpünktlich unterwegs. Nach Konzernangaben erreichten rund 61% der ICE- und Intercity-Züge ihr Ziel pünktlich. Damit lag die Quote zwar unter den Werten von März und April, blieb aber über der Marke von 60%. Die Bahn hält für das gesamte Jahr 2026 an ihrem Ziel von mehr als 60% Pünktlichkeit im Fernverkehr fest. Immer mehr Menschen in Deutschland geraten finanziell unter Druck. Laut dem neuen Armutsbericht des Paritätischen Wohlfahrtsverbands leben inzwischen mehr als 13 Millionen Menschen in Armut. So viele wie noch nie seit Beginn der Erhebung. Besonders oft fehlt das Geld.

0: sobald wir, glaube ich, in Amerika sind, ist es riesig und dann geht's weiter.
1: Das Selbstvertrauen ist groß nach 8 Siegen in Folge. Die Fans geben dem Team nur das Beste mit auf den Weg.
2: Ich wünsche der Mannschaft Entspannung auf dem Weg und dass sie entspannt, entsprechend und erholt ankommen.
3: Ich wünsche der Mannschaft ganz viel Glück und dass sie wissen, dass, glaube ich, die ganze Nation hinter ihnen steht und wir uns auf einen Fußballsommer freuen.
1: Und der darf gerne bis zum 19. Juli andauern.
4: Vielen Dank, Thomas Bremser. Das DFB-Team fliegt gegen 2:30 am Nachmittag los ab Frankfurt nach Chicago.
5: Dankeschön, David Riemer.
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5: Achtung, es gibt einen neuen Stau auf der A13 Richtung Schönefelder Kreuz zwischen Duben und Freiwalde. Staut es sich jetzt aktuell auf 2 Kilometern. Hier braucht ihr etwa 10 Minuten länger. Und diese 10 Minuten, die packt euch auch in der Gegenrichtung ein, wenn ihr unterwegs seid in Richtung Dresden. Hier hat es heute Morgen einen Unfall gegeben zwischen Großrheschen und Klettwitz. Die Aufräumarbeit. Die dauern da noch an. Polizei ist nach wie vor im Einsatz. Auch hier dauert es etwa 10 Minuten länger, bis ihr an der Unfallstelle vorbei seid. Auf der A15 gibt es dichten Verkehr Richtung Cottbus zwischen Forst und Bademeusel. Ungefähr 5 Minuten länger planen. Auf der B97 zwischen Großosnich und Cottbus Süd auch 5 Minuten länger einplanen. Auch hier der Grund dichter Verkehr und dichter Verkehr. Auch nochmal auf der B169 zwischen Schwarzheide und Berieske. Auch hier braucht ihr etwa 5 Minuten länger. Es wird geblitzt auf der B169 zwischen Domsdorf und Repgau an der Eisenbahnbrücke, bekannte Stelle in der 100er-Zone. Dann auf der L48 zwischen Rogosen und Gablenz bei Tempo 70. In Golschow in der Ortsdurchfahrt frischer Blitzer aufgebaut, hat uns gerade Martin gemeldet. In Senftenberg ein Blitzer in der Klettwitzer Straße und in Karlau in der Fettschauer Straße, gut versteckt hier hinter der Tankstelle. Blitzeranhänger in Cottbus, Elisabeth-Wolf-Straße bei Tempo 30. In Cottbus am Nordrand in Richtung Siloer Landstraße. Auch hier eine 30er-Zone und in Peitz steht ein Anhänger am Malxebogen. Habt ihr mehr gesehen, noch was zu melden? Dann sagt Bescheid unter der 0355 4839 945. Wir wünschen euch eine gute Fahrt.
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5: Ohne Luca Stadelmeier, die hat frei bis zum Donnerstag, aber mit der zweiten Chance auf eine Wachermacher Frühstückstasse. Bei Schätze die Lausitz geht die gleich wieder raus und die geht sicher raus, denn einer von euch oder eine von euch wird sich am dichtesten ranschätzen an unsere Schätzfrage. Die gibt's gleich, ihr könnt euch schon mal unsere Nummer einspeichern, denn wir spielen wieder über WhatsApp. Das ist immer die 0355 4839 945. Fool's Garden mit Lemon Tree vorher noch und Harry Styles mit American Girls. Seine aktuelle Single geht durch die Decke und gibt's auch bei uns in der besten Musik. Schönen Dienstag, guten Morgen.
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0: Fool's Garden auf Radio Cottbus um gleich 9:15, 8:14. Guten Morgen.
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0: Es gibt die zweite Chance auf eine Wachermacher Frühstückstasse heute Morgen. Alles, was ihr dafür tun müsst, ist uns eine Zahl reingeben per WhatsApp, denn wir suchen wieder eine Zahl. Ihr müsst euch natürlich ganz dicht dran schätzen oder vielleicht sogar eine Punktlandung hier hinlegen. Wir haben euch vorhin schon eine Frage gestellt, da war die Punktlandung oder wäre die Punktlandung gewesen 30.846. Das wäre jetzt für diese Frage ein wenig viel, denn ich will jetzt von euch wissen, wie viele Personen sind denn auf der Bühne beim neuen Stück Das Weiße Rössel von der neuen Bühne Senftenberg, das da letztes Wochenende im Amphitheater am Senftenberger See Premiere gefeiert hat. Wie viele Menschen stehen bei diesem Singspiel auf der Bühne? Die Minute für euch, die läuft wieder ab jetzt und ihr schätzt euch rein unter der 0355 4839 945. Wie viele Personen stehen da auf der Bühne? Wer schon mal da war am Amphitheater am Senftenberger See, das ist sehr, sehr schön, aber die Bühne ist jetzt auch nicht wahnsinnig groß. Das heißt, so viele können es gar nicht sein. Hier ist eine 950 reingekommen. Das wäre deutlich zu viel. Da wäre gar kein Platz mehr für eine Kulisse und ich glaube auch nicht, dass die alle drauf stehen könnten. René sagt 22, Sean hat eine 7 für uns, Kerstin eine 9, Susi eine 45, Christian ist auch bei 45. Hier kommt noch eine 12 rein von René, dann noch eine 28 von einem anderen René, eine 16 von Marlies, 120 sagt Renate, Thorsten sagt 32, Marcel schreibt noch, mal gucken, was jetzt gleich kommt, Manuela hat zwischenzeitlich schon die 52 geschickt, eine 28 kommt hier rein, Marcel schreibt immer noch, Nicole schreibt immer noch, Jenny schreibt, Benjamin sagt 27, okay, jetzt haben wir 68 von Frank reinbekommen, Carola sagt 37, also ganz schön weit auseinander geht das schon bei euch. Im Weißen Rössel, wer hat das Stück schon mal gesehen? Ich kann euch verraten, ich habe da schon mal mitgespielt, da war ich 13 Jahre alt, habe ich auf dem Bühne hier gestanden, auf dem Staatstheater Cottbus hier im Großen Haus am Schillerplatz. Insgesamt 3 Jahre habe ich den Piccolo da gegeben. Das war eine schöne Zeit. Das hat sehr viel Spaß gemacht. Aber darum geht es jetzt nicht, sondern um im Weißen Rössel am Senftenberger See. So, die Nachzügler sind jetzt auch noch mit drin. Da machen wir einen Deckel drauf und fragen doch jemanden, der sich damit auskennt. Daniel Ries, den Intendanten der neuen Bühne.
3: Auf der Bühne haben wir 15 Personen Ensemble, also die singen, tanzen, spielen und 6 Musiker, die unsere Band sind. Also insgesamt 9 plus 6 plus 6 macht 21.
0: Ah, 21 Leute und wir hatten eine Fast-Punktlandung, so muss ich es formulieren, denn René hat uns die 22 hier reingegeben. Um 8:45 und damit war er ganz dicht dran und hat die Wachermacher Frühstückstasse von heute Morgen abgestaubt. Glückwunsch an René, 22 um einen verschätzt, das ist vollkommen okay. Und für alle anderen, die jetzt mitgemacht haben und das Spiel mögen, heute Nachmittag in Ab in den Feierabend mit Björn Dümke spielen wir noch 2 Runden dieses schönen Spiels hier.
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0: House und Love Tonight. 10 Minuten vor 9. Guten Morgen. Leider keine guten Nachrichten von der A13. Der Stau wird immer länger Richtung Schönefelder Kreuz zwischen Duben und Fallwalde. Jetzt schon 4 Kilometer und ihr braucht schon eine Viertelstunde, bis ihr da durch seid. Es gibt auf der A13 immer noch Richtung Dresden die Unfallstelle zwischen Großrehschen und Klettwitz. Fahrt hier nach wie vor vorsichtig. Unfall ist jetzt auf dem Verzögerungsstreifen. Polizei ist da, aber auch hier braucht ihr noch mal 10 Minuten länger und packt euch die 10 Minuten auch ein. Nein, die 5 Minuten, keine 10 Minuten. 5 Minuten nur auf der A15 Richtung Cottbus zwischen Forst und Bademeusel. Blitzer haben wir auf der B169 zwischen Domsdorf und Treptow, an der Eisenbahnbrücke in der 100er Zone, dann auf der L48 zwischen Rogosen und Gablenz bei Tempo 70. In Golschow in der Ortsdurchfahrt wird geblitzt, in Senftenberg in der Klettwitzer Straße und in Karlau in der Fetschauer Straße. Hier steht der Blitzer gut versteckt hinter der Tankstelle. Blitzeranhänger kommen noch dazu, nennen wir euch gleich nach 8:30. Blicken noch fix aufs Wetter, 26 Grad heute bei einem Mix aus Sonne und Wolken. Gleich gibt's unsere Zahl des Tages, die hat auch was mit der Sonne zu tun. Mehr dazu nach Tiffany Harris und ihrer aktuellen Vertigo. Guten Morgen.
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2: Um 8:55 ist unsere Zahl des Tages. Heute am Dienstag die 269 und das kommt so. 269, so viele Sonnenstunden hat Brandenburg im Mai erlebt. Und das ist deutlich mehr als normalerweise. Im Schnitt sind für Mai eigentlich rund 225 Sonnenstunden üblich. Diesmal waren es deutlich mehr. Dabei war der Monat eigentlich ein Wetter auf und ab. Ich weiß nicht, ihr könnt euch sicherlich auch noch erinnern. Anfang Mai gab es ja in Teilen von Brandenburg sogar noch Bodenfrost. Rund um die Eisheiligen war es dann doch ganz schön kühl und nur wenige Wochen später hatten wir dann an einigen Orten schon Hitzerekorde. Zum Beispiel in Cottbus über 30 Grad. Besonders in der letzten Maiwoche dann aber die Sonne fast ohne Pause über Brandenburg. Laut Meteorologen gab es mehrere Tage mit mehr als 14 Stunden Sonnenschein. Viel mehr geht eigentlich kaum über Brandenburgs Himmel. Jetzt könnte man ja denken, trotz der vielen Sonne, da gab es gar keinen Regen. Nee, der Mai war nicht besonders trocken. Im Land fallen durchschnittlich 51 Liter Regen pro Quadratmeter. Also das ist etwas weniger als üblich hier im Monat Mai. 269 Sonnenstunden also im Mai in Brandenburg und damit eine außergewöhnlich sonnige Bilanz für den Mai. Unsere Zahl des Tages heute. Was gibt's sonst noch aus der Lausitz am Dienstagmorgen? Verraten wir euch gleich in den Lausitz-News. Guten Morgen.
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8: Schön wird's heute am Dienstag, auch schön warm. 26 Grad sind vorhergesagt heute für die Lausitz. Die Temperaturen jetzt auch schon dicht an der 20-Grad-Marke dran. In Cottbus haben wir 19 Grad, in Schwarze Pumpe ebenfalls. Und 18 sind's derzeit in Radusch. Ein Wechsel aus Sonne und Wolken gibt es den ganzen Tag. Regnen soll es erstmal nicht. Der kommt dann in der kommenden Nacht, der Regen, und begleitet uns dann auch durch den morgigen Mittwoch.
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8: Brandenburgs Gesundheitsminister René Wilke will die Kosten von Rettungswagen einsetzen, gesetzlich neu regeln. Streit soll es darüber nicht mehr geben. Sandra Manschinska, was ist da geplant?
9: Landkreise und Krankenkassen sollen sich künftig zuerst über die Kosten einigen, bevor Gebühren beschlossen werden. Kommt keine Einigung zustande, soll ein Schiedsverfahren helfen. Seit Monaten gibt es in Brandenburg Streit über die Finanzierung des Rettungsdienstes. Im Landkreis Dahme-Spreewald haben zuletzt Gebührenbescheide für Rettungsdiensteinsätze gedroht. Dort wird nun eine Lösung auf den Weg gebracht. In Cottbus hatten sich Stadt und Krankenkassen bereits auf eine Finanzierung verständigt. Wilke will in Zukunft verhindern, dass Patienten die Folgen des Konflikts tragen müssen. Der Gesetzesentwurf soll noch in diesem Jahr auf den Weg gebracht werden. Spremberg erinnert jetzt an seinen langjährigen Bürgermeister Egon Wochertz. Der Platz vor dem Bahnhof trägt nun offiziell den Namen Egon Wochertz-Platz. Außerdem ist eine Gedenktafel enthüllt worden, die an sein Wirken für die Stadt erinnern soll. Wochertz war von 1990 bis 2002 Bürgermeister von Spremberg. In dieser Zeit hat er den Umbruch nach der Wende begleitet und sich vor allem für die Entwicklung der Innenstadt eingesetzt. Zur feierlichen Enthüllung kamen rund 70 Gäste, darunter auch Mitglieder seiner Familie. Zum Kindertag gestern haben Kinder des Teguc e.V. in Cottbus die Pokale für den Lausitzer Kinderschutzpreis Gondola Award gestaltet. Dabei konnten sie eigene Motive, Wünsche und persönliche Botschaften auf die Trophäen bringen. Gleichzeitig steht jetzt fest, dass Brandenburgs Ministerpräsident Dietmar Woidke erneut die Schirmherrschaft für den Gondola Award übernimmt. Für den Preis können sich Vereine, Projekte, Initiativen oder auch engagierte Einzelpersonen noch bis zum 3. Juli bewerben. Gesucht werden Menschen, die sich für Kinder stark machen, zum Beispiel in den Bereichen Kinderschutz, Bildung oder auch gesellschaftliche Teilhabe. Und die gute Nachricht: Zum Kindertag hat sich Cottbus Oberbürgermeister Tobias Schick mit Kindern und Jugendlichen ausgetauscht. In der Paul-Werner-Oberschule hat er mit einer 7. Klasse über ihre Wünsche für die Stadt gesprochen. Dabei ging es vor allem um Themen wie soziale Medien, Fake News und Mobbing. Die größten Wünsche der Jugendlichen: mehr Sauberkeit und Sicherheit in Cottbus. Am Nachmittag hat Schick außerdem noch das Käthe-Kollwitz-Haus besucht. Am Ende gab es für die jungen Cottbusser noch eine kleine Überraschung. Der Oberbürgermeister hat für alle ein Eis spendiert. Soweit das Neueste. 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
8: Dankeschön, Sandra Marcinska.
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8: Achtung, dicker Stau auf der A13 Richtung Schönefelder Kreuz zwischen Duben und Freiwalde. 4 Kilometer ist der aktuell lang. Eine Viertelstunde mehr Zeit braucht ihr heute in Richtung Berlin. Auf der A13 ist ein Unfall passiert heute Morgen in Richtung Dresden zwischen Großrieschen und Klettwitz. Da gibt es noch Aufräumarbeiten. Fahrt da nach wie vor vorsichtig. Auf der B97 braucht ihr ein bisschen mehr Zeit zwischen Groß-Osnich und Cottbus-Süd in Richtung Cottbus. Packt euch hier 5 Minuten länger ein und die braucht ihr auch nochmal auf der B169 zwischen Schwarzheide und Brieske. Der Grund ist auch hier dichter Verkehr. Die Blitzer heute Morgen von euch gemeldet, von Jens gemeldet, der auf der B169 zwischen Domsdorf und Drebkau an der Eisenbahnbrücke in der 100er-Zone. Auf der L48 wird geblitzt zwischen Rogosen und Gablenz bei Tempo 70. In Golschow in der Ortsdurchfahrt steht ein Blitzer, danke an Martin fürs Reingeben. In Senftenberg in der Klettwitzer Straße einer und in Karlau in der Fettschauer Straße, gut versteckt hinter der Tankstelle, hat uns Ilka gemeldet. Die Blitzeranhänger vom Dienstagmorgen in Cottbus, 2 Stück, Elisabeth-Wolf-Straße der erste, der zweite am Nordrand in der in Richtung Sidower Landstraße, beides 30er-Zonen und auch ein Blitzeranhänger steht in Peitz am Dienstagmorgen. Hier ist er geparkt am Malxebogen. Ihr könnt jederzeit ergänzen, immer an der 0355 4839 945. Radio Cottbus wünscht euch eine gute Fahrt, kommt gut an eurem Dienstag.
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8: Es wird warm, heute 26 Grad und der Sommer, der ist jetzt da, der Frühling geht. Der Juni ist ja schon da, so der erste Sommermonat, meteorologisch sowieso. Da hatten wir gestern ja schon den meteorologischen Sommeranfang. Ja, aber mit dem Sommer kommen auch wieder viele Gäste an unsere Kaffeetafeln. Gerade wenn wir draußen essen, ihr kennt das, Bienen und Wespen sind da des Öfteren zu Gast und mancher, der wird da richtig panisch, wenn so eine Wespe auf einen zukommt. Aber wie verhält man sich richtig? Was macht man denn? Und sind die Tiere wirklich aggressiv? Wir reden mit einem, der mit ihnen beruflich arbeitet, einem Imker aus der Lausitz. Und der klärt uns gleich auf. Panik an der Kaffeetafel bei Bienen und Wespen, muss das sein? Wir reden gleich drüber nach den Bengals und Alex Warren. Einen schönen Dienstag für euch.
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0: für mich so ein richtiger Sommerhit, die Bengals, Walk Like an Egyptian. Ihr hört Radio Cottbus am Dienstag, 2. Juni, gleich 8:45. Guten Morgen.
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0: Ja, lasst uns über den Sommer sprechen. Warme Temperaturen, auch heute ja wieder 26 Grad. Das zieht uns raus und ich bin so jemand, ich frühstücke unheimlich gerne auf meiner Terrasse. Kennt ihr vielleicht auch, ob Terrasse oder Balkon. Hauptsache draußen essen. Kaffee und Kuchen gerne mal nachmittags auf den Tisch, gehört im Sommer einfach dazu. Nur dann passiert es plötzlich, da kommt so ein ungebetener Gast und will mitessen. Bienen und Wespen. Und viele, die werden da zur Salzsäule, die erstarren, wenn da eine Biene oder eine Wespe aus dem Garten von draußen plötzlich an den Tisch kommt. Wir haben mit Christian Grune von der Imkerei Grune in Großdörbern gesprochen und da wollten wir erstmal wissen, was ist denn eigentlich der große Unterschied zwischen Wespen und Bienen? Die sehen sich ja erstmal so ein bisschen ähnlich.
2: Bienen sind in der Regel etwas breiter im Körperbau, sind dunkel gefärbt. Sie haben manchmal so leichte grau-gelbe Streifen, einen dunklen Hinterleib. Und eine Wespe ist ganz klar zu erkennen, die ist gelb-schwarz gestreift, auch eher glänzend. Bei den Bienen ist der Hinterleib eher so pelzig.
0: Ja, wenn dann aber so eine Biene oder eine Wespe angeflogen kommt, da wird man ja schon ein bisschen nervös, wenn die einem zu nahe kommt. Was ist, wenn die plötzlich auf dem Brötchen landet und man beißt ab? Oh Gott, das will man nicht erleben. Was ist, wenn man gestochen wird? Christian Grune, sind die beiden, die Bienen und die Wespen, denn wirklich aggressiv?
2: Naja, bei den Bienen muss man schon das Bienenvolk angreifen. Also die Bienen reagieren schon mit einer starken Verteidigung, wenn das Volk in irgendeiner Weise gestört wird. Das heißt, wenn man am Volk arbeitet, wenn man vor dem Flugloch sich befindet, das bedeutet auch, sie stechen. So, das ist aber nur im konkreten Gefahrenfall. Bienen, die fliegen, sind in der Regel überhaupt nicht aggressiv. Kann sogar eine Biene auf dem Finger landen lassen, da passiert in der Regel gar nichts. Bei Wespen ist das ein bisschen anders. Wespen sind durchaus leicht aggressiver. Wespen sind auch typischerweise eher so bei, ich sag mal, fleischlicher Nahrung vertreten. Und Wespen sind schon hartnäckiger, was jetzt die Verteidigung angeht, wenn jetzt zum Beispiel sie da denken, sie sind jetzt irgendwie gestört. Das sind so die Hauptunterschiede.
0: Aha, also bei den Bienen Entspannung, bei den Wespen ein bisschen Anspannung, aber jetzt nicht panisch werden, weil die Wespe sticht nicht, wenn ihr nach ihr nicht schlagt. Ein Tipp hört man ja auch immer wieder, so eine Biene oder eine Wespe, wenn die um einen rumfliegt, dann am besten stillhalten, bis sie wieder wegfliegt, dann kann eigentlich nichts passieren. Aber manche, die stellen den Bienen ja auch so ein bisschen Honig hin, um sie abzulenken, um sie zu füttern. Und da sagt jetzt aber unser Experte, stopp, das auf gar keinen Fall machen, denn diese gemischten, importierten Honige, die können Sporen der Faulbrut enthalten. Und wenn die Bienen diesen Honig dann essen, das kann ziemlich schädlich sein, sogar fürs ganze Volk. Also lieber ein paar schöne Blümchen ein bisschen weiter weg im Garten pflanzen. Damit ist den Bienen dann mehr geholfen und die sind wahrscheinlich sogar abgelenkt. Also, wenn ihr das nächste Mal Bienen und Wespen durch euren Garten fliegen seht oder an eurer Kaffeetafel, dann werdet nicht panisch und vor allem bitte, bitte nicht alles totschlagen, denn die gehören zur Lausitz, zu unserer Heimat, auf jeden Fall mit dazu und die gehören auch zum Sommer mit dazu. Und da sind wir uns ja sicherlich einig, wenn wir uns hier darauf verständigen.
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0: 19, immer noch dicker Stau. Wir schauen wieder auf die Straßen, alle Viertelstunde aktuell hier auf Radio Cottbus und auf der A13 Richtung Schönefelder Kreuz. Gibt es eine Problemstelle zwischen Duben und Freiwalde, 4 Kilometer langer Stau. Eine Viertelstunde braucht ihr, bis ihr durch seid. Immer noch die Warnmeldung von der A13 in der Gegenrichtung in Richtung Dresden. Ist heute Morgen ein Unfall passiert zwischen Großräschen und Klettwitz. Die Aufräumarbeiten, die dauern da noch. Fahrt vorsichtig. Dann haben wir Blitzer, B169 zwischen Domsdorf und Treptow an der Eisenbahnbrücke in der 100er Zone. Auf der L48 zwischen Rogosen und Gablenz bei Tempo 70, den hat Marcel gerade nochmal bestätigt. Dankeschön. In Golschow in der Ortsdurchfahrt ein Blitzer. Danke an Martin. In Senftenberg in der Klettwitzer Straße wird geblitzt. Jetzt in Forst in der Gubener Straße ein Blitzer aufgebaut. Und in Karlau steht auch einer in der Fettschauer Straße, gut versteckt hinter der Tankstelle. Blitzeranhänger gibt es noch 3 Stück in der Laut. Das nennen wir euch gleich nach 9. Fix der Blick aufs Wetter. Heute 26 Grad. Sonne und Wolken wechseln sich ab. Bei diesem Wetter fliegt doch bestimmt auch was durch die Luft. Unsere Pollenflugvorhersage gibt's gleich nach Nico Santos, aktueller Single Optimist, hier in der besten Musik um 10 vor 9. Guten Morgen.
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2: Um 8:06 und ihr müsst tapfer sein, wenn ihr allergisch seid auf Gräser und auf Roggenpollen, denn die Belastung ist heute auch wieder stark hier bei uns in der Lausitz. Ampferpollen sind mäßig unterwegs und wir haben auch noch ein bisschen Wegerig dabei. Also allen Allergikern auch heute gute Besserung. Kommt gut durch diesen Dienstag.
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2: Was ist los in der Lausitz, in Deutschland und der Welt? Wir bringen euch gleich wieder auf den aktuellen Stand. In 5 Minuten, dann ist es 9. Guten Morgen.

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9: Cottbus Silo hat die 20-Grad-Marke schon geknackt. Heute Morgen 21 Grad messen wir da. 20 sind es aktuell in Spremberg und 20 auch in Kalau. 26 werden es heute bei einem Mix aus Sonne und Wolken den ganzen Dienstag lang. Dann erst in der Nacht wird sich das Wetter ein bisschen ändern. Heute Nacht können dann Schauer kommen und die begleiten uns dann auch in den morgigen Mittwoch.
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11: Mit Sandra Matschinska, guten Morgen. In Almosen hat es gestern Nachmittag einen schweren Verkehrsunfall gegeben. Gegen 16.30 Uhr ist ein Auto aus bislang ungeklärter Ursache in der Almosener Hauptstraße gegen eine Hauswand geprallt. Nach Angaben der Polizei waren 4 Personen in dem Fahrzeug. Sie wurden bei dem Unfall verletzt und zur Behandlung in ein Krankenhaus gebracht. Wie schwer die Verletzungen sind, ist bislang nicht bekannt. Die Polizei ermittelt nun zum genauen Unfallhergang.
9: Danke, Sandra Matschinska. Mehr Lausitz-News für euch dann gleich wieder um 9:30 Uhr. Jetzt die Weltnews.
12: Ich bin David Riemer. In der Europäischen Union wird an einer Reform der Fluggastrechte gearbeitet, aber EU-Parlament und Mitgliedstaaten streiten noch um Details, zum Beispiel bei Entschädigungen. Heute versuchen die beiden Seiten in Brüssel wieder, sich zu einigen.
13: Schon im vergangenen Sommer schlugen die EU-Regierungen vor, die Rechte von Fluggästen zu verschlechtern. Bei Verspätungen ab 4 bis 6 Stunden sollten nur noch Entschädigungen zwischen 300 und 500 Euro gezahlt werden. Die EU-Abgeordneten sind dagegen. Sie wollen die bisherigen höheren Entschädigungen ab 2 Stunden nicht antasten. Und sie fordern das Recht auf ein Handgepäckstück festzuschreiben. Entschädigungen sollen auch einfacher zu bekommen sein. Aus Brüssel, Dieter Ebling.
12: Um mehr Abschiebungen zu ermöglichen, hat die Europäische Union den Weg für Rückkehrzentren in Drittstaaten und die Verschärfung weiterer Asylregeln freigemacht. Darauf verständigten sich Vertreter des Europaparlaments und der Regierungen der Mitgliedsländer. In die Rückkehrzentren außerhalb der Europäischen Union sollen abgelehnte Asylbewerber kommen, die nicht in ihre Herkunftsländer zurückgebracht werden können. Der Stellplatzinformationsdienst soll Fahrerinnen und Fahrer von Lastwagen helfen, einen Parkplatz zu finden. Enthalten sind Daten von allen gut 1.800 Rastplätzen in ganz Deutschland. Bundesverkehrsminister Schnieder gibt das System in diesen Minuten auf der Rastanlage Rhinern Süd an der A2 bei Hamm in Nordrhein-Westfalen offiziell frei.
14: Wo genau ist noch ein Stellplatz frei? Lkw-Fahrer sollen nicht mehr lange suchen müssen und so auch schneller runter von Autobahnen und anderen Straßen, wo sie anderen im Weg rumfahren. Gespeist wird die Stellplatzsuchhilfe mit Daten aus dem Mautsystem, nahezu in Echtzeit. Ruhezeiten sollen so besser eingehalten werden können und am Ende alle Verkehrsteilnehmer profitieren von mehr Platz auf den Straßen und einer verbesserten Sicherheit. Aus Berlin, Jan-Henner Reitze.
12: Die deutsche Fußballnationalmannschaft bricht heute zur Weltmeisterschaft auf. Der DFB-Tross fliegt von Frankfurt nach Chicago. Dort wird Bundestrainer Nagelsmann dann die letzten Vorbereitungen für das am 11. Juni beginnende Turnier treffen. Am kommenden Samstag findet die WM-Generalprobe gegen die USA statt. Das erste Gruppenspiel gegen WM-Neuling Curaçao steigt dann am 14. Juni in Houston.
9: Dankeschön, David Riemer.
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9: Auf der A13 dicker Stau in Richtung Schönefelder Kreuz zwischen Duben und Freiwalde. 4 Kilometer lang. Jetzt braucht ihr schon fast 20 Minuten länger Richtung Berlin. In Richtung Dresden zwischen Großrätschen und Klettwitz ist heute Morgen ein Unfall passiert. Die Aufräumarbeiten lauern da immer noch an. Da ist auch immer noch der Liegenbleiber, das Unfallfahrzeug an der Straße, an der Autobahn dran. Fahrt da nach wie vor vorsichtig. Ihr braucht ein bisschen mehr Zeit auf der B97 gerade zwischen Groß-Osnich und Cottbus-Süd. Dichter Verkehr, hier der Grund. 5 Minuten länger einplanen und fahrt vorsichtig auf der B115. Zwischen dem Czernitzer Weg und Jemlitz-Hütte sind Reifenteile auf der Straße. Fahrt hier besonders vorsichtig. Die Polizei ist bereits benachrichtigt. Dichter Verkehr auch auf der B169. 5 Minuten Zeitverlust heute Morgen hier zwischen Schwarzheide und Brieske. Die von euch gemeldeten Blitzer auf der B169 zwischen Domsdorf und Repkau an der Eisenbahnbrücke, auf der L48 zwischen Rogosen und Gablenz bei Tempo 70, in Golschow in der Ortsdurchfahrt ein Blitzer aufgebaut, auch einer in Senftenberg in der Klettwitzer Straße, in Forst.

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1: Ach, da denke ich noch gerne zurück an meine Ferienlagerzeit. Das waren immer schöne Wochen in den großen Sommerferien und es ist ja bald wieder soweit, nur noch knapp 6 Wochen, dann gibt's wieder große Sommerferien und wenn eure Kinder da noch nicht so viel vorhaben, dann haben wir gleich einen richtig coolen Tipp für euch. Es gibt nämlich ein Ferienlager mit Kindern aus Polen, aus Frankreich und eben aus Deutschland und das ist gar nicht so weit weg, wohin ihr da fahren müsst und wie ihr euch anmelden könnt, das besprechen wir nach Mellencamp und ihrem Respectable-Klassiker aus den 80ern. Vorher gibt's noch die aktuelle Nummer von Olivia Rodrigo. Schönes Stück Musik, Drop Dead, jetzt für euch. Guten Morgen.
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0: Cottbus am Dienstagmorgen, gleich 9:15, 9:13 Uhr. Guten Morgen.
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0: Es ist gar nicht mehr so lange. Gut, bis dahin wird noch die ein oder andere Klassenarbeit geschrieben, aber dann gibt es sie endlich in knapp 6 Wochen, die großen Sommerferien hier bei uns in Brandenburg. Für viele Kinder und Jugendliche bedeutet das endlich ausschlafen, ein bisschen zocken und einfach mal nichts machen. Aber man könnte die Ferien natürlich auch zu einem richtig großen Abenteuer machen, zum Beispiel mit einer Woche in Polen, gemeinsam mit Jugendlichen aus Frankreich, Deutschland und eben Polen. Und genau dahinter steckt das Projekt Forest Yourself, an dem sich auch der Landkreis Dahme-Spreewald beteiligt. Was erwartet denn da die Jugendlichen, Lynn Bischoff?
2: Das ist ehrlich gesagt so ein bisschen wie eine Mischung aus Klassenfahrt, Survival-Training und internationalem Ferienlager. Auf dem Programm stehen nämlich Kajaktouren, Erste-Hilfe-Trainings, kreative Projekte und jede Menge Zeit in der Natur. Da lernen die Jugendlichen unter anderem auch ein paar kleine Survival-Tricks für draußen und sogar, wie man einen eigenen Schutzunterstand im Wald baut. Und ganz nebenbei lernt man dabei nicht nur etwas über Natur und Umwelt, man sammelt die Erfahrungen zusammen, knüpft internationale Freundschaften und verbessert vielleicht sogar ganz automatisch sein Englisch, Französisch oder Polnisch. Das Projekt gibt es inzwischen schon zum 3. Mal. Nach Stationen in Lieberose und Frankreich ist das Camp in diesem Jahr im polnischen Partnerlandkreis Wolsting geplant. Los geht's Mitte August und mitmachen können Jugendliche zwischen 12 und 16 Jahren. Wer dabei sein möchte, kann sich noch bis zum 30. Juni anmelden. Alle Infos dazu gibt's auch nochmal beim Landkreis Dahme-Spreewald.
0: Das klingt auch nach einem richtig großen Abenteuer. Cooles Projekt für die Sommerferien an der frischen Luft und dazu noch die Chance auf internationale Freundschaften. Das ist doch auf jeden Fall spannender, als eine Woche nur zu Hause rumzugammeln. Ihr habt's gehört auf Radio Cottbus 9:45. Guten Morgen.
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1:17, kurz nach 9:45. Der Stau auf der A13 Richtung Schönefelder Kreuz wird leider immer noch nicht kürzer. Duben und Freiwalde hier. Dazwischen liegt die Problemstelle. 4 Kilometer Stau. Ungefähr 20 Minuten braucht ihr, bis ihr hier durch seid. Auf der A13 heute Morgen ein Unfall passiert Richtung Dresden. Zwischen Großrechen und Lettwistorfen immer noch die Aufräumarbeiten. Bitte fahrt da vorsichtig. Und wir haben die Blitzer von euch gemeldet bekommen heute auf der B169 zwischen Domsdorf und Drebkau an der Eisenbahnbrücke in der 100er Zone. Auf der L48 zwischen Rogosen und Gablenz bei Tempo 70. In Golschow in der Ortsdurchfahrt blitzen sie. In Senftenberg in der Klettwitzer Straße. In Forst in der Gubener Straße. Und in Karlau in der Fitschauer Straße. Hier kurz hinter der Tankstelle. Und das ziemlich gut versteckt. Blitzeranhänger gibt es auch noch dazu. 3 Stück in der Lausitz nennen wir euch gleich nach halb. Blick aufs Wetter. Heute 26 Grad in der Spitze. Wird ein ziemlich warmer Dienstag bei Sonne und Wolken, die sich den ganzen Tag abwechseln. Gleich haben wir bei uns im Tagebuch der großen Hits die größte Nummer von Spandau Ballet. Vorher gibt es noch Aktuelles von Sarah.

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1: 2. Juni 1960. Tony Hadley wird im Norden Londons geboren. Mit ein paar Schulfreunden gründet er 1976 eine Band, die später diesen Riesenhit haben soll. Doch zurück ins Jahr 1976. Die Band hat nach ihrer Gründung ziemlich viele Namen. Erst heißen sie The Cut oder auch The Roots, bis sie sich Ende der 70er noch einmal umbenennen. Ein Freund der Musiker sieht in einem Club in Berlin auf der Toilette die Aufschrift Spandau Ballett. Er erzählt es seinen Freunden und die nennen sich von nun an eben genauso, nur auf Englisch, Spandau Ballet. Wegen diesem Namen, der wohl im Zusammenhang mit dem Kriegsverbrechergefängnis in Spandau nach dem Zweiten Weltkrieg steht, wird der Band oft eine politische Haltung untergejubelt. Aber der Name hat damit tatsächlich nichts zu tun. Nachdem die fünf Londoner Jungs am Anfang der Bandgeschichte vor allem die Hits der Stones covern, werden sie im Laufe der 80er Jahre immer elektronischer. Sie treten in extravaganten Outfits auf und werden bald das Aushängeschild für die New Romantic-Bewegung. 1983 kommt dann schon ihr drittes Album und darauf ist auch diese Nummer, Gold.
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11: 26 Grad heute in der Spitze in der Lausitz. Der wärmste Tag der Woche. Ab morgen wird es ein bisschen kühler. Zumindest morgen mal. Donnerstag haben wir auch wieder 25 Grad. Heute der Wechsel aus Sonne und Wolken den ganzen Tag. Soll erstmal trocken bleiben. In der kommenden Nacht kann dann Regen zu uns in die Lausitz kommen und der bleibt dann auch am Mittwoch. Temperaturen jetzt 21 Grad in Senftenberg, 21 sind es aktuell auch in Dissen und 19 Grad noch in Friedland.
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11: Brandenburgs Gesundheitsminister René Wilke will die Kosten von Rettungswageneinsätzen gesetzlich neu regeln. Streit soll es darüber nicht mehr geben. Sandra Marczynska, was ist da geplant?
12: Landkreise und Krankenkassen sollen sich künftig zuerst über die Kosten einigen, bevor Gebühren beschlossen werden. Kommt keine Einigung zustande, soll ein Schiedsverfahren helfen. Seit Monaten gibt es in Brandenburg Streit über die Finanzierung des Rettungsdienstes. Im Landkreis Dahme-Spreewald haben zuletzt Gebührenbescheide für Rettungsdiensteinsätze gedroht. Dort wird nun eine Lösung auf den Weg gebracht. In Cottbus hatten sich Stadt und Krankenkassen bereits auf eine Finanzierung verständigt. Wilke will in Zukunft verhindern, dass Patienten die Folgen des Konflikts tragen müssen. Der Gesetzesentwurf soll noch in diesem Jahr auf den Weg gebracht werden. Zum Kindertag gestern haben Kinder des Teguc e.V. in Cottbus die Pokale für den Lausitzer Kinderschutzpreis Gondola Award gestaltet. Dabei konnten sie eigene Motive, Wünsche und persönliche Botschaften auf die Trophäen bringen. Gleichzeitig steht jetzt fest, dass Brandenburgs Ministerpräsident Dietmar Woidke erneut die Schirmherrschaft für den Gondola Award übernimmt. Für den Preis können sich Vereine, Projekte, Initiativen oder auch engagierte Einzelpersonen noch bis zum 3. Juli bewerben. Gesucht werden Menschen, die sich für Kinder stark machen, zum Beispiel in den Bereichen Kinderschutz, Bildung oder auch gesellschaftliche Teilhabe. 124 Handwerksmeister aus Südbrandenburg werden heute in Finsterwalde für ihre langjährige Arbeit ausgezeichnet. Die Handwerkskammer Cottbus verleiht ihnen den silbernen Meisterbrief. Geehrt werden Handwerkerinnen und Handwerker, die ihre Meisterprüfung vor 25 Jahren abgelegt haben. Nach Angaben der Handwerkskammer ist ihre Meisterzeit in eine besonders schwierige Phase gefallen. Viele Betriebe hatten damals nach der Wende mit wirtschaftlichen Problemen und Fachkräftemangel zu kämpfen. Mit der Auszeichnung soll das Engagement der Meister gewürdigt werden. Und die gute Nachricht: Zum Kindertag hat sich Cottbus Oberbürgermeister Tobias Schick mit Kindern und Jugendlichen ausgetauscht. In der Paul-Werner-Oberschule hat er mit einer 7. Klasse über ihre Wünsche für die Stadt gesprochen. Dabei ging es vor allem um Themen wie soziale Medien, Fake News und Mobbing. Die größten Wünsche der Jugendlichen: mehr Sauberkeit und Sicherheit in Cottbus. Am Nachmittag hat Schick außerdem noch das Käthe-Kollwitz-Haus besucht. Am Ende gab es für die jungen Cottbusser noch eine kleine Überraschung. Der Oberbürgermeister hat für alle ein Eis spendiert. Soweit das Neueste. 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
11: Dankeschön, Sandra Matschitzka.
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11: Immer noch Stau und der wird immer länger auf der A13 Richtung Schönefelder Kreuz. Jetzt sind es schon 5 Kilometer zwischen Dubin und Freiwalde. Jetzt braucht ihr schon 20 Minuten und wahrscheinlich sogar bis zu 25 Minuten, bis ihr in Richtung Berlin durch seid. Achtung auf der B115 zwischen Czernitzer Weg und Jemlitz-Hütte. Sind Reifenteile auf der Straße. Fahrt da besonders vorsichtig, die Polizei ist bereits benachrichtigt. Und wir haben die Blitzer für euch auf der B169 zwischen Domsdorf und Drebkau an der Eisenbahnbrücke. Bei Tempo 100 hat uns Jens gemeldet. Marcel und Uwe haben Bescheid gegeben. Blitzer auf der L48 zwischen Rogosen und Gablenz bei Tempo 70. In Golschow in der Ortsdurchfahrt, in Senftenberg auf der Klettwitzer Straße, in Forst in der Gubener Straße ein Blitzer aufgebaut und in Kalau auch noch einer hier in der Fettschauer Straße, gut versteckt hinter der Tankstelle. Die Blitzeranhänger vom Dienstagmorgen, 2 in Cottbus, Elisabeth-Wolf-Straße in Sandow in der 30er-Zone und in der 30er-Zone am Nordrand in Cottbus in Richtung Sidower Landstraße. Blitzeranhänger gibt es auch in Peitz, hier steht der am Malxebogen und wenn ihr mehr seht, dann sagt immer gern aktuell Bescheid an der 0355 4839 94 5, ruft uns an oder schreibt eine WhatsApp. Gute Fahrt für euch.
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11: Das ist schon ein bisschen verrückt mit unserem Album der Woche. In dieser Woche ist es das neue Album Mother of Pearl von Friar Ridings und das ist wirklich wunderschön, obwohl Friar Ridings darauf auf vielen Nummern gar nicht so klingt, wie man es von Friar Ridings gewohnt ist. Sie ist deutlich kraftvoller, deutlich kämpferischer und vielleicht ist es gerade das, was dieses Album so besonders macht. Wir hören uns diese Woche durch. Gleich gibt es wieder eine neue Nummer von Friar Ridings. Allerdings vor noch Amy McDonald und Gracie Adams. Frauenpower jetzt also in dieser halben Stunde bei Radio Cottbus. Schönen Dienstag für euch.
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0: meldet sich gleich, dreiviertel zehn.
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3: Ja, manchmal braucht es ja nur ein einziges Album, um zu zeigen, wie sehr sich ein Künstler verändern kann. Und bei Friar Ridings ist das diesmal so. Viele von euch, die kennen sie noch mit diesem Song hier, Lost Without You. Ganz viel Gefühl hat sie damals da reingelegt. Dieser Song hat Millionen Menschen berührt und sie zu einer der wichtigsten Singer-Songwriterinnen aus Großbritannien gemacht. Aber jetzt klingt die plötzlich ein bisschen anders. Auf ihrem neuen Album Mother of Pearl ist letzte Woche Freitag rausgekommen. Da klingt sie deutlich kämpferischer. Schon im Opener singt sie I'm a Warrior. Also ich bin eine Kriegerin und genauso fühlt sich dieses Album dann auch an. Es geht um Stärke, es geht um Selbstvertrauen und darum, nach schwierigen Zeiten wieder aufzustehen. Die Kritiker, die vergleichen die Atmosphäre so mit ein bisschen so alten keltischen Legenden. Man hört so Trommeln, man hört Streicher und dann gibt es so große Refrains. Und trotzdem, Friar Ridings bleibt natürlich ganz emotional, denn auch auf ihrem neuen Album gibt es großartige Balladen. Sie zeigt, dass sie nach wie vor zu den besten Balladenschreiberinnen ihrer Generation gehört. Heute haben wir hier von ihr diesen neuen Song I Have Always Loved You von ihrem neuen Album.

0: Sings, I have always loved you, große Balladen, das kann die. Auch auf ihrem neuen Album Mother of Pearl in dieser Woche ist es hier auf Radio Cottbus genau das hier.
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12: Da haben wir momentan 21 Grad in Welzow, 21 Grad in Burg und in Guben 22 Grad. Und das merkt ihr ja schon, wir haben jetzt schon über 20 Grad und kommen heute noch auf bis zu 26 Grad. Das wird also ein richtig schön warmer Tag. Und der Juni, der bringt uns wechselhaftes Wetter, zumindest was den Mix aus Sonne und Wolken heute angeht. Der Himmel, der ist so richtig hellblau aktuell und so ein paar lockere Wolken sind da auch zu sehen. Und die Sonne, die scheint auch ganz fleißig. Also beide Seiten sind da, Sonne und Wolke. Und bei dem Mix bleibt es auch den Vormittag und Nachmittag über. Und zum Abend hin kann sich die Sonne dann sogar noch ein bisschen mehr durchsetzen. Also es wird heute ein richtig schöner Abend. Tagsüber bleibt es dazu auch trocken. Erst in der Nacht kann es dann den ein oder anderen Schauer hier bei uns in der Lausitz geben.
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13: Mit Sandra Maczynska, guten Tag. In Almosen hat es gestern Nachmittag einen schweren Verkehrsunfall gegeben. Gegen 16.30 Uhr ist ein Auto aus bislang ungeklärter Ursache in der Almosener Hauptstraße gegen eine Hauswand geprallt. Nach Angaben der Polizei waren 4 Personen in dem Fahrzeug. Sie wurden bei dem Unfall verletzt und zur Behandlung in ein Krankenhaus gebracht. Wie schwer die Verletzungen sind, ist bislang nicht bekannt. Die Polizei ermittelt nun zum genauen Unfallhergang.
12: Danke, Sandra Maczynska. Mehr Nachrichten aus der Lausitz gibt's in einer halben Stunde. Und jetzt gibt's die Nachrichten aus Deutschland und der Welt.
14: Ich bin David Riemer. Vertreter der EU-Staaten und des Europaparlaments verhandeln heute zu einer Reform der europäischen Fluggastrechte. Dabei geht es unter anderem darum, ab welcher Verspätung von Flügen Passagiere künftig eine Entschädigung bekommen. Die EU-Staaten haben sich im vergangenen Jahr dafür ausgesprochen, dass Fluggäste künftig erst nach 4 Stunden Verspätung entschädigt werden. Das EU-Parlament und auch die deutsche Bundesregierung wollen dagegen, dass es wie bisher ab mindestens 3 Stunden Verspätung Geld gibt. Mehr als jeder dritte Fernzug der Deutschen Bahn kam im vergangenen Monat zu spät. Damit ist der Konzern unpünktlicher als zuletzt, liegt aber immer noch im selbstgesetzten Zielbereich von über 60%. Für Reisende bessert sich damit allerdings wenig.
15: Anschlusszug verpasst, ewig langes Warten, Frust, viele kennen das. Und selbst der Bundesverkehrsminister meint, er sei schon froh, wenn man eine Pünktlichkeit von 60% erreiche. Verspätet gilt ein Zug, sobald er mehr als knapp 6 Minuten nach der geplanten Zeit ankommt. Seit Jahren hat die Bahn ein Pünktlichkeitsproblem und begründet das mit maroden Schienen, Baustellen oder miesem Wetter. Doch die Konzernchefin ist sich sicher, schlimmer wird es nicht mehr. Claudia Wächter, Nachrichtenredaktion.
14: Die Europäische Union macht den Weg für Rückkehrzentren in Drittstaaten und die Verschärfung weiterer Asylregeln frei, um mehr Abschiebungen zu ermöglichen. Am Abend einigten sich darauf Vertreter des Europaparlaments und der Regierungen der Mitgliedsländer.
16: In die speziellen Rückkehrzentren, sogenannten Return Hubs, außerhalb der EU sollen abgelehnte Asylbewerber kommen, die nicht in ihre Herkunftsländer zurückgebracht werden können. Etwa weil das Heimatland sich weigert, sie zurückzunehmen oder die Bundesregierung keine diplomatischen Beziehungen zu dem betroffenen Staat pflegt. Deutschland bemüht sich aktuell gemeinsam mit einigen anderen EU-Staaten um Vereinbarungen mit Ländern, die bereit wären, auf ihrem Staatsgebiet solche Rückkehrzentren einzurichten. Die Zahl der Abschiebungen war in der EU im vergangenen Jahr gestiegen. Gleichzeitig sank die Zahl der Asylanträge zuletzt kontinuierlich. Aus Berlin, Tine Klimach.
14: Immer mehr Menschen in Deutschland geraten finanziell unter Druck. Laut dem neuen Armutsbericht des Paritätischen Wohlfahrtsverbands leben inzwischen mehr als 13 Millionen Menschen in Armut. So viele wie noch nie seit Beginn der Erhebung. Besonders oft fehlt das Geld für Strom, Heizung oder größere Anschaffungen. Besonders betroffen sind ältere Menschen. Fast jede fünfte Person ab 65 Jahren gilt als arm oder armutsgefährdet.
12: Vielen Dank in die Nachrichtenredaktion.
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12: Da gibt's eine Meldung von der A13 Richtung Schönefelder Kreuz. Wenn ihr da zwischen Duben und Freiwalde fahrt, da gibt's aktuell Stau. Da müsst ihr 20 Minuten stehen momentan. Also solltet ihr da langkommen, dann plant mehr Zeit ein oder versucht das Ganze zu umfahren. Fahren, wenn es geht. Dann haben wir noch Blitzer für euch auf der B169 zwischen Domsdorf und Drebgau an der Eisenbahnbrücke. Bei Tempo 100 dann auf der L48 zwischen Rogosen und Gablenz in der 70er-Zone. In Goldschuh in der Ortsdurchfahrt, in Forst in der Gubener Straße und auch in Karlau in der Fettschauer Straße. Da stehen sie gut versteckt hinter der Tankstelle. Und wir haben auch noch Blitzeranhänger für euch. 2 Stück in Cottbus, einmal in der Elisabeth-Wolf-Straße bei Tempo 30 und am Nordrand Richtung Siloer Landstraße. Und dann gibt es noch einen Blitzeranhänger, der ist geparkt in Peitz am Meixebogen. Vielleicht war das aber noch nicht alles. Vielleicht habt ihr da noch was gesehen, Blitzer oder Blitzeranhänger. Oder vielleicht habt ihr auch Infos zu dem Stau auf der A13. Dann immer her damit. Das geht ganz einfach per Telefon oder per WhatsApp unter der 0355 4839 945. Und wir wünschen euch natürlich eine gute Fahrt.
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12: In 2 Wochen wird die Cottbuser Innenstadt wieder zur großen Party- und Festmeile. Dann startet endlich

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0: Waiting for the Night von Jennifer Lopez habt ihr gehört hier bei Radio Cottbus an diesem Dienstagvormittag.
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0: Nur noch genau 17 Tage und dann startet wieder das jährliche Highlight hier in Cottbus, das Stadtfest. 3 Tage lang gibt's viele tolle Programmpunkte, Musikacts, Tanz, Essen und auch viele Fahrgeschäfte. Und viele Cottbusser und auch Lausitzer sind jedes Jahr auf dem Stadtfest unterwegs und freuen sich schon jetzt darauf. Wir haben uns deswegen mal in der Cottbuser Innenstadt umgehört, worauf ihr euch dieses Jahr am meisten freut.
2: Auf das Kettenkarussell. Allerdings für meine Kinder. Also ich selber mache das nicht. Wir sind aber meistens einmal wenigstens deswegen dort, ja.
3: Wir wohnen direkt in der Innenstadt, ja. Ich freue mich, dass es wieder schön und friedlich wird, hoffentlich. Und dass die Leute Spaß haben und dass eben auch alle Leute daran teilnehmen können. Das finde ich immer eine super Sache, auch die nicht so viel Geld haben. Ansonsten auf dem Treffen mit Freunden vielleicht noch.
4: Beim Stadtfest freue ich mich auf die Musik.
5: Ja, also beim Stadtfest freue ich mich am meisten auf natürlich die Karussells, die verschiedene Vielfalt der Karussells.
0: Alles sehr nachvollziehbar und wir freuen uns auch schon dieses Jahr, euch bei dem Cottbuser Stadtfest zu treffen, an unserer UKA-Bühne auf dem Oberkirchplatz. Da lassen wir dann zusammen die Musikboxen glühen und die Oberkirche beben.
6: Ja, Freunde. 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

Radio Cottbus hier und gleich gibt's wieder unsere Lausitz-News mit den aktuellen Nachrichten aus der Region. Die findet ihr auch jederzeit auf radiocottbus.de.

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9: Mit einem freundlichen Mix aus Sonne und Wolken geht's heute durch den Tag hier in der Lausitz. Die Temperaturen, die steigen auch immer schneller. In Branitz messen wir da aktuell 23 Grad, 22 Grad in Lübbenau und in Peitz auch 23 Grad. Die Höchstwerte, die erreichen hier heute 26 Grad. Es wird also noch ein ordentliches Stück wärmer. Und auch am Nachmittag wechseln sich Sonne und Wolken dann ab. Erst zum Abend überwiegt dann der Sonnenschein. Also es wird ein richtig schöner Abend bei uns in der Lausitz. Regnen soll es heute tagsüber nicht. Erst in der Nacht kann es dann hier und da mal ein bisschen nass werden. Und wir schauen natürlich auch auf morgen. Da ändert sich das Wetter so ein bisschen. Da haben wir auf jeden Fall nur noch maximal 19 Grad. Also es kühlt ordentlich ab. Und es gibt auch viel Regen am Vormittag und auch am Nachmittag. Also genießt die Sonne heute nochmal, denn morgen ist sie schon wieder weg.
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9: Brandenburgs Gesundheitsminister René Wilke will die Kosten von Rettungswageneinsätzen gesetzlich neu regeln. Streit soll es darüber nicht mehr geben. Sandra Matschinska, was ist denn geplant?
10: Landkreise und Krankenkassen sollen sich künftig zuerst über die Kosten einigen, bevor Gebühren beschlossen werden. Kommt keine Einigung zustande, soll ein Schiedsverfahren helfen. Seit Monaten gibt es in Brandenburg Streit über die Finanzierung des Rettungsdienstes. Im Landkreis Dahme-Spreewald haben zuletzt Gebührenbescheide für Rettungsdiensteinsätze gedroht. Dort wird nun eine Lösung auf den Weg gebracht. In Cottbus hatten sich Stadt und Krankenkassen bereits auf eine Finanzierung verständigt. Wilke will in Zukunft verhindern, dass Patienten die Folgen des Konflikts tragen müssen. Der Gesetzesentwurf soll noch in diesem Jahr auf den Weg gebracht werden. Spremberg erinnert jetzt an seinen langjährigen Bürgermeister Egon Wochertz. Der Platz vor dem Bahnhof trägt nun offiziell den Namen Egon Wochertz-Platz. Außerdem ist eine Gedenktafel enthüllt worden, die an sein Wirken für die Stadt erinnern soll. Wochertz war von 1990 bis 2002 Bürgermeister von Spremberg. In dieser Zeit hat er den Umbruch nach der Wende begleitet und sich vor allem für die Entwicklung der Innenstadt eingesetzt. Zur feierlichen Enthüllung kamen rund 70 Gäste, darunter auch Mitglieder seiner Familie. Zum Kindertag gestern haben Kinder des TEGUG e.V. in Cottbus die Pokale für den Lausitzer Kinderschutzpreis Gondola Award gestaltet. Dabei konnten sie eigene Motive, Wünsche und persönliche Botschaften auf die Trophäen bringen. Gleichzeitig steht jetzt fest, dass Brandenburgs Ministerpräsident Dietmar Woidke erneut die Schirmherrschaft für den Gondola Award übernimmt. Für den Preis können sich Vereine, Projekte, Initiativen oder auch engagierte Einzelpersonen noch bis zum 3. Juli bewerben. Gesucht werden Menschen, die sich für Kinder stark machen, zum Beispiel in den Bereichen Kinderschutz, Bildung oder auch gesellschaftliche Teilhabe. Und die gute Nachricht? Zum Kindertag hat sich Cottbus Oberbürgermeister Tobias Schick mit Kindern und Jugendlichen ausgetauscht. In der Paul-Werner-Oberschule hat er mit einer 7. Klasse über ihre Wünsche für die Stadt gesprochen. Dabei ging es vor allem um Themen wie soziale Medien, Fake News und Mobbing. Die größten Wünsche der Jugendlichen: mehr Sauberkeit und Sicherheit in Cottbus. Am Nachmittag hat Schick außerdem noch das Käthe-Kollwitz-Haus besucht. Am Ende gab es für die jungen Cottbusser noch eine kleine Überraschung. Der Oberbürgermeister hat für alle ein Eis spendiert. Soweit das Neueste. 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
9: Danke dir, Sandra Matschinska.
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9: Da ist ordentlich viel los auf den Lausitzer Straßen. Da staut es sich ganz schön viel. Auf der A13 einmal Richtung Schönefelder Kreuz zwischen Duben und Freiwalde. Da staut es sich, da braucht ihr 15 Minuten länger. Dann ebenfalls auf der A13 Richtung Dresden zwischen Schönfeld und Zinnitz, da staut es sich, und in die andere Richtung in der Höhe auch ebenfalls Stau, bis so ungefähr bis Höhe Marlenchen. Da braucht ihr jeweils 10 Minuten länger, also da müsst ihr auf jeden Fall mehr Zeit einplanen. Und wir haben auch noch Blitzer für euch auf der B169 zwischen Domsdorf und Drebgau an der Eisenbahnbrücke, auf der L48 zwischen Rogosen und Gablenz in der 70er-Zone, in Golschow in der Ortsdurchfahrt, dann in Karlau in der Fetschauer Straße, der ist gut versteckt hinter der Tankstelle, und auch in Forst in der Gubner Straße stehen sie und blitzen. Und es gibt auch noch Blitzanhänger, die wurden aufgestellt in Peitz am Meixebogen und 2 Stück in Cottbus, einmal am Nordrand Richtung Siloer Landstraße und in der Elisabeth-Wolf-Straße bei Tempo 30. Vielleicht habt ihr aber noch was anderes zu melden, vielleicht habt ihr noch einen Blitzer gesehen, der auf unserer Liste fehlt, dann immer her damit. Das geht ganz einfach per Telefon oder auch per WhatsApp unter der 0355 4839 49.
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9: Ein Knöllchen am Auto zu finden, das gehört wahrscheinlich zu den Dingen, über die sich niemand freut. Meist weiß man dann schon, bevor man es aufhebt, das wird jetzt unangenehm und teuer. In Senftenberg ist das heute allerdings anders. Dort verteilt das Ordnungsamt Knöllchen, die auf den ersten Blick ganz normal aussehen, aber für eine ordentliche Überraschung sorgen. Was genau dahinter steckt, das verraten wir euch gleich nach aktueller Musik von Run Republic, Need Your Love.
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0: 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Ganz entspannt geht's durch diesen Dienstag mit der besten Musik von OMD.
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0: Ja, schnell mal das Auto abgeparkt, etwas weggebracht und 3 Minuten später hat man schon so ein böses Knöllchen am Scheibenwischer kleben. Diese Situation, die kennt doch jeder Autofahrer. Normalerweise sorgt so ein Knöllchen ja eher für schlechte Laune, denn man weiß sofort, das wird teuer. In Senftenberg läuft das heute allerdings ganz anders. Das Ordnungsamt, das verteilt nämlich sogenannte Glück-gehabt-Knöllchen. Die sehen auf den ersten Blick zwar aus wie eine Verwarnung, haben aber einen deutlich netteren Inhalt. Mit der Aktion will die Stadt einfach mal neu rangehen ans Thema Autofahrer verwarnen. Statt einer unangenehmen Überraschung wartet auf die Autofahrer halt einfach eine positive Botschaft. Was genau auf den Glück-gehabt-Knöllchen steht, das wollte die Stadt noch nicht verraten. Das soll jeder Autofahrer dann selbst entdecken. Mehrere Mitarbeiter des Ordnungsamtes machen heute mit und auch Senftenbergs Bürgermeister Andreas Pfeiffer ist dabei. Aber eins ist natürlich trotzdem klar, auch wenn es heute nette Knöllchen gibt, sollten wir alle natürlich trotzdem vernünftig fahren und parken.
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0: Mit der besten Musik geht's durch diesen sonnigen Dienstag. 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
0: Mehrere Eichen im Stadtgebiet von Lübben sind von Eichenprozessionsspinner befallen. Deshalb ruft die Stadtverwaltung dazu auf, befallene Bäume und Nester konsequent zu meiden. Außerdem kündigt Gesundheitsminister René Wilke nun eine grundlegende Reform im monatelangen Streit um die Finanzierung von Rettungswageneinsätzen in Brandenburg an. Und naturnahe Gärten im Landkreis Dahme-Spreewald können sich noch bis zum 20. Juli für die diesjährigen Tage der offenen Gärten mit August anmelden.
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2: Man lebt über Jahre nebeneinander, aber man kennt sich nicht wirklich. In den meisten Nachbarschaften endet die Konversation bei einem Hallo. Es wäre doch aber schön, wenn man sich auch mal kennenlernen würde. Vielleicht gibt es ja gemeinsame Interessen oder Sachen, bei denen man sich gegenseitig helfen kann. Beim offenen Kaffeenachmittag für Nachbarn habt ihr nun die Möglichkeit, miteinander ins Gespräch zu kommen und neue Kontakte zu knüpfen. Das Ganze ist morgen von 15 bis 17 Uhr in der Lila Villa in Cottbus. Ihr werdet mit Kuchen versorgt. Ihr könnt ein bisschen in Bewegung kommen oder kreativ werden. Und das Ganze kostenlos. Ihr müsst euch nur vorab anmelden. Die Infos, die findet ihr da auch nochmal auf der Webseite frauenzentrum-cottbus.de. Am 3. Juni, also morgen von 15 bis 17 Uhr in der Lila Villa in der Teamstraße 55, der Tag der Nachbarschaft. Am 3. Juni, das war gestern, und wir haben natürlich auch noch einen Tipp zum 10. Juni. Wenn ihr Lust auf sorbische Musik habt, dann gibt es am 10. Juni genau das Richtige für euch. Ab 19.30 Uhr könnt ihr da im Konservatorium Cottbus das sorbische Symphoniekonzert hören. Die sorbische Kammerphilharmonie, die beendet damit ihre aktuelle Spielzeit in der Niederlausitz und spielt ausschließlich Werke von bedeutenden sorbischen Komponisten. Mit dabei sind Stücke von Jan Bulak, Kurt Kanauke und Bjana Cvak. Die Musik ist super vielfältig und besonders spannend. Bei dem Konzert werden auch teilweise traditionelle sorbische Melodien mit modernen Elementen vermischt. Seid dabei beim sorbischen Symphoniekonzert am 10. Juni ab 19.30 Uhr im Konservatorium Cottbus. Tickets gibt's im Vorverkauf in der sorbischen Kulturinformation Lotka in Cottbus und Restkarten bekommt ihr an der Abendkasse.
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7: Das ist heute richtig gutes Wetter bei uns, richtig schöner Frühlingstag. Da gibt es einen Mix aus Sonne und Wolken den ganzen Tag über. Vor allem jetzt am Vormittag und am Nachmittag wechseln sich Sonne und Wolken ab. Zum Abend hin verziehen sich dann die Wolken sogar noch ein bisschen mehr. Da hat die Sonne dann sogar mehr Platz. Und in der Nacht kommt dann der erste Regen, also da sind dann Schauer möglich. Ansonsten bleibt es den ganzen Tag trocken. Und wir schauen natürlich auch nochmal auf die Temperaturen. Da haben wir aktuell in Karlau 23 Grad, in Schöpkau auch 23 Grad und in Forst sogar schon 24 Grad. Also wir kommen den heutigen Höchstwerten immer näher. Die liegen nämlich heute bei 26 Grad. Also ein bisschen wärmer wird es heute auf jeden Fall zum Vergleich zu den anderen Tagen. Und wir schauen natürlich auch nochmal auf den morgigen Tag. Da ändert sich das Wetter nämlich in der Lausitz. Wir haben relativ viele Wolken morgen hier bei uns in der Region und dazu auch viele Schauer, vor allem am Vormittag sehe ich ganz viele Regentropfen. Zum Nachmittag ebbt das ein bisschen ab, da gibt es dann ein bisschen weniger Regen, aber vor allem auch die Temperaturen, die kühlen morgen ab. Da haben wir dann nur noch maximal 19 Grad in der Lausitz.
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8: Mit Sandra Maczynska, guten Tag. In Almosen hat es gestern Nachmittag einen schweren Verkehrsunfall gegeben. Gegen 16.30 Uhr ist ein Auto aus bislang ungeklärter Ursache in der Almosener Hauptstraße gegen eine Hauswand geprallt. Nach Angaben der Polizei waren 4 Personen in dem Fahrzeug. Sie wurden bei dem Unfall verletzt und zur Behandlung in ein Krankenhaus gebracht. Wie schwer die Verletzungen sind, ist bislang nicht bekannt. Die Polizei ermittelt nun zum genauen Unfallhergang.
7: Danke dir, Sandra Maczynska. Mehr News von dir aus der Lausitz gibt's in einer halben Stunde. Und jetzt schauen wir auf das Neueste aus Deutschland und der Welt.
9: Ich bin David Riemer. Mindestens 10 Tote und fast 100 Verletzte. Russland hat die ukrainische Hauptstadt Kiew und andere Landesteile erneut massiv mit Raketen und Drohnen angegriffen. Der ukrainische Präsident Selenskyj hatte davor gewarnt. Russland spricht von Vergeltungsschlägen.
10: Ziele der militärischen Infrastruktur seien beschossen worden, teilte das russische Verteidigungsministerium mit. Das ist die Standardfloskel, die Moskau nach jedem schweren Angriff verwendet. Die Attacke in dieser Nacht war befürchtet, ja seit Tagen vorausgesagt worden. Ob der Kreml damit seinen Rachedurst gestillt hat, ist zweifelhaft. Putin hatte erst am Vorabend den Ukrainern einmal mehr vorgeworfen, den Konflikt auf eine neue Ebene gehoben zu haben und Kiew mit den entsprechenden Folgen gedroht. Aus Moskau, André Berlin.
9: Der Iran droht wegen des Konflikts zwischen Israel und der Hisbollah im Libanon mit einem Abbruch der Verhandlungen mit den USA im Iran-Krieg. Ein hochrangiger Politiker erklärte, sollte die israelische Aggression gegen den Libanon andauern, werde man nicht nur den Verhandlungsweg stoppen, sondern auch in eine direkte Konfrontation mit dem Feind treten. US-Präsident Trump betonte dagegen, die Gespräche mit Teheran würden in schnellem Tempo fortgeführt. Mehr Hitzewellen, Dürren und Überschwemmungen drohen. Die ungewöhnlich hohen Meerestemperaturen im tropischen Pazifik kündigen das regelmäßig wiederkehrende Wetterphänomen El Niño an, heißt es von der Weltwetterbehörde. Nur könnte es diesmal ungewöhnlich stark ausfallen.
11: 50-50 stehen die Chancen, dass es ein super El Niño wird, sagt einer der Experten. Und für uns in Deutschland hier würde das bedeuten, es wird kälter und nasser als üblich. Aber auch in den Supermarktregalen könnten wir das Wetterphänomen spüren, indirekt. Weil durch schlechte Ernten im Pazifikraum die Preise für Kaffee, Zucker oder Kakao möglicherweise steigen. El Niño, so die Forscher, kann die Folgen des Klimawandels noch verstärken. Claudia Wächter, Nachrichtenredaktion.
9: Mehr als die Hälfte der Erwachsenen in Deutschland ist übergewichtig. Das zeigen neue Zahlen des Statistischen Bundesamtes. Demnach hatten 2025 insgesamt rund 53% der Erwachsenen einen Body-Mass-Index über 25. Fast 18% galten sogar als stark übergewichtig. Und Männer sind deutlich häufiger betroffen als Frauen.
7: Vielen Dank in die Nachrichtenredaktion.
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7: Wir schauen weiterhin auf die A13 Richtung Schönefelder Kreuz. Zwischen Duben und Freiwalde, da staut es sich ja aktuell. Und wir haben jetzt auch die Meldung bekommen, dass die Abfahrt Freiwalde voll gesperrt ist. Also da müsst ihr auf jeden Fall noch ein bisschen mehr Zeit einplanen. Dann gibt es auch noch einen Unfall in Lauchhammer in der Friedensstraße Höhe Bahnhofstraße. Also solltet ihr da auch aufpassen, wenn ihr da langfahrt. Und dann haben wir natürlich auch noch Blitzer für euch auf der B169 zwischen Domsdorf und Drebgau an der Eisenbahnbrücke. Auf der L48 zwischen Rogosen und Gablenz in der 70er-Zone. In Golschow in der Ortsdurchfahrt, in Forst in der Gubener Straße und auch in Karlau in der Fettschauer Straße stehen sie. Und zwar gut versteckt hinter der Tankstelle. Blitzeranhänger gibt es auch, 2 Stück. In Cottbus einmal in der Elisabeth-Wolf-Straße bei Tempo 30 und am Nordrand in der Richtung Siloer Landstraße. Und dann haben wir auch noch einen Blitzanhänger, der steht in Peitz am Maixebogen. Habt ihr noch mehr zu gesehen, noch mehr Blitzer und Blitzeranhänger, die ihr melden könnt, die auf unserer Liste noch fehlen, dann gebt sie uns gern weiter per Telefon oder auch per WhatsApp. Das geht ganz einfach mit der Nummer 0355 4839 945.
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7: Wenn man an deutsche Meisterschaften denkt, kommen die meisten wahrscheinlich ja eher mit Fußball, Handball oder Leichtathletik in den Sinn. Ein Team aus Forst hat jetzt aber in einer Disziplin für Schlagzeilen gesorgt, mit der wohl die wenigsten rechnen würden. Dafür wurde monatelang trainiert und jede freie Minute investiert. Und am Ende gab es eine Überraschung, mit der selbst die Beteiligten nicht wirklich gerechnet hatten. Mehr dazu gibt's gleich nach 2 Hits hier bei Radio Cottbus.
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0: Musik aus den 80ern von Boy George, Everything I Own. Habt ihr gehört hier bei Radio Cottbus um 11.12 Uhr.
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0: Mal eine Frage an alle Männer unter euch. Was macht ihr immer so am Wochenende? Was ist euer großes Hobby? Vielleicht den Garten auf Vordermann bringen, in der Werkstatt tüfteln oder Sport machen? Einige Männer aus Forst, die haben aber eine ganz andere Leidenschaft, wo man erstmal denkt, das ist eigentlich nicht so typisch für die meisten Männer. Sie sind nämlich beim Ballett. Das Forster Männerballett gibt es schon seit Jahrzehnten und jetzt hat das Team sogar an den deutschen Meisterschaften im Männerballett teilgenommen. Dafür musste im Voraus natürlich einiges vorbereitet werden, erklärt uns Trainerin Carina Malke.
2: Im Endeffekt haben wir im Sommer 2025 beschlossen, dass wir unseren Tanzstil etwas den Meisterschaften anpassen werden, also schon ein bisschen mehr auf die Regelwerke eingehen, etwas mehr Kreativität in die Tänze reinbringen. Und die Show, die wir getanzt haben, die war schon sehr, sehr anstrengend und sehr, sehr speziell. Wir haben über den Sommer hinweg den Anfang eigentlich einstudiert. Das hat am längsten gedauert, so die ersten Schritte. Und nach den Sommerferien war da nicht nur Sonntagvormittag von 10 bis 12 Training, sondern die Männer haben sich dann auch jeden Dienstagabend getroffen. Das hat sich dann summiert. Ich kann gar nicht im Endeffekt sagen, wie viel wir trainiert haben, aber wir haben jede freie Minute, die alle irgendwie aufbringen konnten, dafür genutzt.
0: Ja, so wurde auch an immer mehr Tagen in der Woche trainiert und das war auch nötig, denn Carina hat eine komplett neue Choreografie auf die Beine gestellt, damit sie auch den Kriterien entspricht. Für die Männer hieß das, es gab auch ganz neue Herausforderungen.
3: Wir haben uns tänzerisch sehr, sehr doll weiterentwickelt, sind besser geworden. Die Choreografien sind auch anspruchsvoller geworden, aufgrund des Regelwerks auch. Aber dass wir das auch so umsetzen können, das ist natürlich auch maßgeblich Erfolg von unserer Trainerin, die es doch immer wieder schafft, uns das beizubringen. Trotz eigenen Zweifeln, ob ich das hinbekomme, ja, wir bekommen es hin. Das muss man sagen. Und das ist auch der Erfolg auch von Carina. Und darauf können wir sehr, sehr stolz sein.
0: Das hat uns Christian Miesbach erzählt. Er ist seit 4 Jahren Mitglied beim Forster Männerballett und hat da auch schon ein paar Meisterschaften mitgemacht. Unbedingt aufs Podest kommen war da auch gar nicht das Ziel, sondern eher so das Motto, wir geben einfach unser Bestes und gucken mal, wo wir landen. Und tatsächlich ist die deutsche Meisterschaft dann auch richtig gut gelaufen für die Männer aus Forst, wie uns Thomas Pohl verrät.
4: Die Meisterschaft war ja in Hanau gewesen, also doch einige Kilometer weg von unserem Heimatort. Wir sind dort entspannt hingefahren, einen Tag vorher schon, sind das ganze Wochenende dort gewesen. Es war für einige das erste große Event, was mitgetanzt wurde, für einige, die schon mehrmals getanzt haben bei solchen Events. Und es war von der Atmosphäre her natürlich recht prickelnd gewesen, vor 3.500 Zuschauern dort aufzutreten. Es war eine entspannte Atmosphäre miteinander, also es war ein sehr schönes Miteinander mit den anderen Tanzgruppen. Es waren ja dort insgesamt 32 Tanzgruppen vertreten, also es war ein sehr schönes Event gewesen.
0: Ja, und das Forster Männerballett hat es dann sogar noch aufs Treppchen geschafft. Von 32 Teilnehmern haben sie Platz 3 belegt. Und damit gerechnet haben sie nicht, aber sich umso mehr über den Sieg gefreut. Und so wird die nächste Ostdeutsche Meisterschaft 2028 dann in Forst ausgerichtet. Und dann stehen da vielleicht auch noch ein paar ganz neue Gesichter auf dem Parkett, denn das Team vom Forster Männerballett sucht neue Mitglieder. Also wenn ihr Lust habt auf ein Hobby, das auf jeden Fall mal was ganz anderes ist, dann klickt euch doch einfach mal rein auf Facebook beim Forster Männerballett und lernt die Truppe kennen.

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10: Heute wird's nochmal warm in der Lausitz mit bis zu 26 Grad und das merken wir jetzt schon, denn die Temperaturen steigen immer weiter. Momentan haben wir da 23 Grad in Lübben, in Tauer 24 Grad und in Kolkwitz ebenfalls 24 Grad. Dazu gibt's den ganzen Tag einen freundlichen Wechsel aus Sonne und Wolken. Blauen Himmel gibt's auch noch obendrauf und tagsüber bleibt's auch trocken. Erst nachts können dann mal so ein paar Regentropfen runterkommen. Heute sollten wir auf jeden Fall nochmal die Sonne genießen, denn morgen sieht es schon wieder anders aus bei uns in der Region. Da kühlt es ordentlich ab, nur noch so 19 Grad und es soll vor allem am Vormittag und Nachmittag richtig viel regnen morgen.
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10: Brandenburgs Gesundheitsminister René Wilke will die Kosten von Rettungswageneinsätzen gesetzlich neu regeln. Streit soll es darüber nicht mehr geben. Sandra Matschinska, was ist denn geplant?
11: Landkreise und Krankenkassen sollen sich künftig zuerst über die Kosten einigen, bevor Gebühren beschlossen werden. Kommt keine Einigung zustande, soll ein Schiedsverfahren helfen. Seit Monaten gibt es in Brandenburg Streit über die Finanzierung des Rettungsdienstes. Im Landkreis Dahme-Spreewald haben zuletzt Gebührenbescheide für Rettungsdiensteinsätze gedroht. Dort wird nun eine Lösung auf den Weg gebracht. In Cottbus hatten sich Stadt und Krankenkassen bereits auf eine Finanzierung verständigt. Wilke will in Zukunft verhindern, dass Patienten die Folgen des Konflikts tragen müssen. Der Gesetzesentwurf soll noch in diesem Jahr auf den Weg gebracht werden. 124 Handwerksmeister aus Südbrandenburg werden heute in Finsterwalde für ihre langjährige Arbeit ausgezeichnet. Die Handwerkskammer Cottbus verleiht ihnen den silbernen Meisterbrief. Geehrt werden Handwerkerinnen und Handwerker, die ihre Meisterprüfung vor 25 Jahren abgelegt haben. Nach Angaben der Handwerkskammer ist ihre Meisterzeit in eine besonders schwierige Phase gefallen. Viele Betriebe hatten damals nach der Wende mit wirtschaftlichen Problemen und Fachkräftemangel zu kämpfen. Mit der Auszeichnung soll das Engagement der Meister gewürdigt werden. Spremberg erinnert jetzt an seinen langjährigen Bürgermeister Egon Wochertz. Der Platz vor dem Bahnhof trägt nun offiziell den Namen Egon-Wochertz-Platz. Außerdem ist eine Gedenktafel enthüllt worden, die an sein Wirken für die Stadt erinnern soll. Wochertz war von 1990 bis 2002 Bürgermeister von Spremberg. In dieser Zeit hat er den Umbruch nach der Wende begleitet und sich vor allem für die Entwicklung der Innenstadt eingesetzt. Zur feierlichen Enthüllung kamen rund 70 Gäste, darunter auch Mitglieder seiner Familie. Und die gute Nachricht: Zum Kindertag hat sich Cottbus Oberbürgermeister Tobias Schick mit Kindern und Jugendlichen ausgetauscht. In der Paul-Werner-Oberschule hat er mit einer 7. Klasse über ihre Wünsche für die Stadt gesprochen. Dabei ging es vor allem um Themen wie soziale Medien, Fake News und Mobbing. Die größten Wünsche der Jugendlichen: mehr Sauberkeit und Sicherheit in Cottbus. Am Nachmittag hat Schick außerdem noch das Käthe-Kollwitz-Haus besucht. Am Ende gab es für die jungen Cottbusser noch eine kleine Überraschung. Der Oberbürgermeister hat für alle ein Eis spendiert. Soweit das Neueste. 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
10: Danke dir, Sandra Matschinska.
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10: Da gibt's weiterhin die Meldung von der A13 Richtung Schönefelder Kreuz zwischen Luben und Freiwalde. Da staut es sich nämlich. Und zwar ist da auch die Abfahrt Freiwalde voll gesperrt. Deswegen müsst ihr da mehr Zeit einplanen. Und wir haben natürlich auch wieder Blitzer für euch heute auf der B156 in Graustein bei Tempo 50, auf der B169 zwischen Domsdorf und Drebgau an der Eisenbahnbrücke, auf der L48 zwischen Rogosen und Gablenz in der 70er-Zone, dann in Goldschow in der Ortsdurchfahrt steht ein Blitzer, genauso wie in Forst in der Gubener Straße. Und auch Blitzanhänger wurden aufgestellt, einmal in Peitz am Meixebogen und zwei Stück in Cottbus, Elisabeth-Wolf-Straße bei Tempo 30 und am Nordrand Richtung Siloer Landstraße. War das noch nicht alles? Habt ihr noch was zu melden? Dann gebt's gern weiter per Telefon oder auch ganz einfach per WhatsApp unter der 0355 4839 945. Wir wünschen euch natürlich eine gute Fahrt.
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10: Freya Ridings, die hat erlebt, wovon viele Musiker nur träumen. Ein Song, der plötzlich überall läuft und das eigene Leben komplett verändert. Mit ihren gefühlvollen Songs hat sich die Britin in den vergangenen Jahren eine riesige Fangemeinde aufgebaut. Und auf ihrem neuen Album Mother of Pearl zeigt sie jetzt noch mehr Facetten von sich, eine ganz andere Seite. Warum das Album so persönlich geworden ist und welchen Song wir heute daraus hören, das hört ihr gleich in unserem Album der Woche hier bei Radio Cottbus.
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0: Ja, manchmal reicht ein einziger Song, um ein ganzes Leben komplett zu verändern. Und bei Freya Ridings war das Lost Without You.

Da können wir uns auf jeden Fall alle dran erinnern. Und plötzlich liefen ihre Songs im Radio, die Konzerthallen wurden größer und die Erwartungen natürlich auch. Und auf ihrem neuen Album Mother of Pearl blickt die Britin genau auf diese Zeit zurück. Da geht's viel um Erfolg, Druck, Selbstvertrauen und auch darum, seinen eigenen Weg zu finden, wenn plötzlich alle mitreden wollen. Das ganze Album, das klingt dabei aber nicht schwer oder kompliziert, eher nach einer Künstlerin, die heute genau weiß, wer sie ist und was sie wirklich erzählen möchte. Und deshalb ist es unser Album der Woche und hier kommt der nächste Song von Freya Ridings neuer Platte Mother of Pearl, nämlich Wicker Woman.

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2: Die ersten Christen wurden von den Behörden bedroht und sollten zum Schweigen gebracht werden. Die Jünger sollten nicht mehr im Namen Jesu predigen. Doch sie konnten nicht anders, als von dem zu erzählen, was sie mit eigenen Augen gesehen und gehört hatten. Trotz Verbot haben sie im Verborgenen weiter von Jesus gesprochen, sich getroffen und gebetet. Sie wussten, dass die Botschaft von Jesus zu wichtig ist, um zu schweigen. Heute leben wir in einem Land, in dem wir unseren Glauben frei bekennen und von Gottes Liebe erzählen dürfen. Niemand verbietet uns, in der Bibel zu lesen, zu beten oder anderen von Jesus zu erzählen. Was für ein Vorrecht! Diese Freiheit lädt uns ein, mutig von dem weiterzugeben, was unser Herz erfüllt. In der Bibel steht: Ich bin das Brot des Lebens. Wer zu mir kommt, den wird nicht hungern, und wer an mich glaubt, den wird nimmermehr dürsten.
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13: Zwischendurch macht die Sonne immer mal wieder eine Pause und versteckt sich hinter den Wolken. Die wechseln sich heute auch noch den restlichen Tag ab. Also freundliche Mischung aus Sonnenschein und Wolken hier bei uns in der Lausitz. Und dazu bleibt es tagsüber auch trocken. Erst in der Nacht kann es dann so ein paar Regentropfen geben, die runterfallen. Also erst in der Nacht könnte es dann nass werden bei uns in der Region. Ansonsten bleibt es relativ freundlich heute, wie gesagt, bei dem Mix aus Sonne und Wolken. Und die Temperaturen, die steigen immer noch relativ doll. Wir haben aktuell bereits 25 Grad in Spremberg, 24 Grad in Werben und 25 Grad auch schon in Cottbus. Und viel kommt da allerdings auch nicht mehr drauf. Wir kriegen heute 26 Grad an der Spitze in der Lausitz. Also ein richtig schöner, warmer, sonniger Tag hier bei uns in der Lausitz.
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14: Mit Sandra Maczynska, guten Morgen. In Almosen hat es gestern Nachmittag einen schweren Verkehrsunfall gegeben. Gegen 16.30 Uhr ist ein Auto aus bislang ungeklärter Ursache in der Almosener Hauptstraße gegen eine Hauswand geprallt. Nach Angaben der Polizei waren 4 Personen in dem Fahrzeug. Sie wurden bei dem Unfall verletzt und zur Behandlung in ein Krankenhaus gebracht. Wie schwer die Verletzungen sind, ist bislang nicht bekannt. Die Polizei ermittelt nun zum genauen Unfallhergang.
13: Danke, Sandra Maczynska. Mehr Nachrichten aus der Lausitz von dir gibt's in einer halben Stunde. Und jetzt schauen wir auf die Nachrichten aus Deutschland und der Welt.
15: Ich bin David Riemer. Die Antidiskriminierungsstelle des Bundes verzeichnet so viele Fälle wie nie zuvor. Mehr als 13.000 Menschen wandten sich im vergangenen Jahr an die Beratung, weil sie sich wegen ihrer Hautfarbe oder ihrer Religion, wegen Geschlecht, Alter oder anderer Merkmalen benachteiligt sahen. Das waren 15% mehr als im Jahr davor.
16: Am häufigsten, bei mehr als 40% der Fälle, ging es um Rassismus. Registriert wurden etwa fremdenfeindliche Beleidigungen und Abwertungen. Oder die Menschen sahen sich wegen ihrer Herkunft benachteiligt, etwa im Bewerbungsprozess, bei der Wohnungssuche oder bei Arztterminen. Rassistische Einstellungen verfestigen sich und führen zu deutlich heftiger erlebter Diskriminierung, sagte die Antidiskriminierungsbeauftragte Attermann. Mehr als ein Viertel der Fälle bezog sich auf Benachteiligungen wegen einer Behinderung oder Krankheit. Mehr als jeder fünfte Fall drehte sich um Diskriminierung wegen des Geschlechts. Ursula Winkler, Nachrichtenredaktion.
15: Bundeskanzler Merz wirbt für einen breiten Schulterschluss bei den geplanten Reformen in Deutschland. Er wolle keinen Vertrauensvorschuss, aber die konstruktive Mitarbeit aller Bürgerinnen und Bürger, sagt er beim Ostdeutschen Wirtschaftsforum. Es gebe keinen Grund zur Schwarzmalerei, betonte Merz außerdem. Die schwarz-rote Koalition will bis zur Sommerpause ein großes Reformpaket zu Themen wie Rente und Steuern auf den Weg bringen. Mehr als die Hälfte der Erwachsenen in Deutschland ist übergewichtig. Laut neuer Zahlen des Statistischen Bundesamtes trifft das auf insgesamt rund 53% der Erwachsenen zu. Fast 18% galten sogar als stark übergewichtig. Außerdem ist das Durchschnittsgewicht in Deutschland leicht gestiegen. Es lag im vergangenen Jahr bei 78,3 Kilogramm. Heute beginnen für die deutsche Fußballnationalmannschaft die WM-Mission. Am Nachmittag geht es von Frankfurt am Main aus in die USA, zunächst nach Chicago.
17: Rund 9 Stunden Flugzeit sind es von Frankfurt nach Chicago. Durch die Zeitverschiebung fliegt das Team am Nachmittag los und kommt auch am Nachmittag an. Die ersten Tage gilt es also, den Jetlag zu überwinden. Das Klima ist sommerlich heiß. Bundestrainer Nagelsmann will die kommenden Tage nutzen und so viel wie möglich trainieren, um den Feinschliff vorzunehmen für den WM-Start. In Chicago stößt dann auch Stürmer Kai Havertz zum Team und macht den 26-Mann-Kader perfekt. Thomas Bremser, Sportredaktion.
15: Das deutsche Team trifft am kommenden Samstag im letzten Testspiel vor dem WM-Start auf Gastgeber USA.
13: Vielen Dank in die Nachrichtenredaktion.
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13: Da gibt's weiterhin die Meldung von der A13 Richtung Schönefelder Kreuz zwischen Duben und Freiwalde. Da staut es sich, denn die Abfahrt Freiwalde, die ist auch komplett voll gesperrt, also plant da mehr Zeit ein. Und dann haben wir noch den Hinweis bekommen, in Heinersberg ist seit gestern die Durchfahrt wegen Brückenarbeiten gesperrt. Versucht da am besten den Ort komplett zu umfahren, denn die Umleitungen durch die Nebenstraßen im Ort, die sind sehr eng und das sorgt für einige Probleme. Dann haben wir auch noch Blitzer für euch auf der A13 Richtung Spreewalddreieck Höhe Kemm bei Tempo 120. Dann auf der B156 in Graustein, auf der B169 zwischen Domsdorf und Drebgau an der Eisenbahnbrücke, auf der L48 zwischen Rogow und Gablenz in der 70er-Zone und in Forst in der Gubener Straße. Und Blitzanhänger gibt's natürlich auch wieder, einmal in Peitz am Meixebogen und 2 Stück in Cottbus am Nordrand Richtung Siloer Landstraße und in der Elisabeth-Wolf-Straße bei Tempo 30. Vielleicht habt ihr noch was gesehen, vielleicht möchtet ihr uns noch was melden. Blitzer, Blitzeranhänger, vielleicht habt ihr auch Infos zum Stau auf der A13, dann immer her damit. Es geht ganz einfach per Telefon oder auch per WhatsApp unter der 0355 4839 945.
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13: Ja, nicht jeder Lebenslauf verläuft geradeaus. Manchmal kommt eine Krankheit dazwischen, manchmal private Probleme oder einfach die Frage, was will ich eigentlich beruflich machen? Und genau für solche Situationen gibt es in Cottbus Menschen, die helfen. Nicht mit Standardlösungen, sondern ganz individuell. Dabei entstehen oft auch Geschichten, die zeigen, wie viel sich verändern kann, wenn jemand an einen glaubt und die richtige Unterstützung da ist. Eine von diesen Geschichten hört ihr gleich bei uns hier bei Radio Cottbus.
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1: 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Die Fortbildungsakademie der Wirtschaft Cottbus. Berufliche Perspektiven schaffen, Menschen begleiten und neue Chancen ermöglichen.
0: Die Fortbildungsakademie der Wirtschaft oder kurz die FAW, die hilft Menschen dabei, aktiv in den Berufsalltag zu kommen. Sie bieten ganz individuelle Beratungsangebote und wollen euch helfen, eine erfolgreiche berufliche Zukunft einzuschlagen. Dazu bieten sie persönliche Coachings an, helfen euch dabei, den richtigen Job zu finden, unterstützen euch beim Schreiben einer Bewerbung und sollten euch irgendwelche Qualifikationen fehlen, dann könnt ihr ganz einfach eine Fort- oder eine Weiterbildung oder eine Umschulung bei der FAW machen. Die Menschen, die sich bei der FAW melden, die sind in ganz unterschiedlichen Lebenslagen. Mal sind sie ganz jung und gerade erst aus der Schule raus. Mal sind es Menschen, die sich einfach beruflich umorientieren wollen. Oder welche, die nach einem schweren Schicksalsschlag zurück ins Berufsleben finden wollen. Und dabei unterstützt euch die FAW in allen Lebenslagen. Uli Willner ist stellvertretender Leiter der Akademie am Standort Cottbus und er hat uns mal ein Beispiel einer jungen Frau mitgebracht, die über eine Maßnahme des Jobcenters zur FAW gekommen ist.
2: Ja, Ausgangslage bei ihr war tatsächlich eine unglaublich schwierige, das muss man sagen, tatsächlich Erfahrung im Bereich Missbrauch, große Suchtproblematik, suizidale Gedanken tatsächlich schon fast normal drin waren und die dadurch tatsächlich ein sehr gutes Netzwerk bedurfte, was aufgebaut werden musste.
0: Und genau da hat die FAW dann angesetzt. Aber wie machen die Mitarbeiter der FAW das? Wo fängt man da überhaupt an?
2: Durch sehr individuelles Coaching, wirklich mit ihr allein immer wieder Gesprächen da drin, ein Netzwerk aufzubauen. Wir haben berufliche Orientierung natürlich mit ihr gegeben, Perspektiven für die Zukunft gegeben, um auch aus ihrem, sag mal, Kreislauf in gewisser Weise rauszukommen. Haben wir da viele individuelle Gespräche geführt, sie zu allen Netzwerkpartnern, wo sie benötigt hat, tatsächlich begleitet, so dass es auch für später für sie immer in dem Bereich nutzbar war und genutzt werden konnte.
0: Viele müssen erstmal ihren alten Ballast abwerfen, bevor sie sich überhaupt auf neue Dinge wie einen Berufsalltag fokussieren können. So hilft die FAW dann zum Beispiel auch dabei, einen Therapieplatz zu finden. Und in unserem Beispiel war die Hilfe auf jeden Fall sehr erfolgreich.
2: Mit großem Erfolg hat sie sich tatsächlich beruflich neu orientiert, hat in einem anderen Bundesland tatsächlich auch eine Ausbildungsstelle begonnen gehabt und erfolgreich auch am Ende beendet, hat sich dort unglaublich wohlgefühlt. Wir haben auch eine Wohnung dort entsprechend besorgen können, sodass die vollkommen tatsächlich dort in dem Bereich in ihrem Leben wieder drin stand. Sie auch im Anschluss echt bei uns nochmal bedankt hat für alles, was sie als Unterstützungsangebote und Hilfe tatsächlich unsererseits erhalten hat.
0: Ja, und das ist nur eine der vielen Erfolgsgeschichten, über die Mitarbeiter der FAW berichten können. Das zeigt, egal wie verzwickt eine Situation gerade scheint, mit der richtigen Hilfe kann man da rauskommen und auch wieder aktiv Teil der Gesellschaft sein und sogar wieder arbeiten. Wenn ihr mehr zu den Angeboten der FAW erfahren wollt, dann klickt euch rein unter faw.de. Da bekommt ihr alle Infos und könnt dann auch nochmal direkt telefonisch Beratungsgespräche vereinbaren.
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1: 2. Juni 1992. W sind mit Please Don't Go neu in den Charts. W sind ein Eurodance-Duo aus Italien. Den Song Please Don't Go hatte die Gruppe Casey and the Sunshine Band schon 1979 rausgebracht. W machen daraus aber eine neue Version im Eurodance-Stil. Und damit haben sie ihren großen Durchbruch. In Deutschland erreicht Please Don't Go Platz 3 der Singlecharts und bleibt stolze 28 Wochen lang gelistet. In England erreicht der Song nur Platz 41. In den USA kommt er gar nicht in die Charts. Das ist ziemlich ungewöhnlich, hat aber einen ganz bestimmten Grund. Zur gleichen Zeit bringt nämlich die britische Band KWS ein fast identisches Cover des Songs raus. In Großbritannien und den USA schafft es dieser Hit 5 Wochen lang in die Charts. Natürlich geht die Plattenfirma von W vor Gericht. Und so bleiben es W, die man vielleicht auf ewig mit dieser Eurodance-Version von Please Don't Go verbindet.

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10: Da haben wir gerade 25 Grad in Finsterwalde, 24 in Senftenberg und 26 Grad schon in Schenkendöbern. Richtig schön knackig warm draußen, auch jetzt schon. Wir haben somit auch schon fast überall die Höchstwerte erreicht heute. 26 Grad gibt's da in der Spitze hier in der Lausitz. Dazu wechseln sich Sonne und Wolken heute immer mal wieder ab. Das geht auch noch den restlichen Tag so. Erst am Abend kann sich die Sonne dann mehr durchsetzen. Es wird also ein richtig schöner Abend bei uns in der Region. Und regnen soll es jetzt tagsüber auch nicht. Nachts kann es dann ein paar Schauer geben. Und wir schauen auch auf morgen. Da kühlt es ordentlich ab. Maximal 19 Grad nur noch morgen in der Lausitz. Und dazu ganz schön viel Regen, vor allem am Vormittag und am Nachmittag.
9: Es ist 12:30. 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
10: Brandenburgs Gesundheitsminister René Wilke will die Kosten von Rettungswageneinsätzen gesetzlich neu regeln. Streit soll es darüber nicht mehr geben. Sandra Matschinska, was ist denn geplant?
11: Landkreise und Krankenkassen sollen sich künftig zuerst über die Kosten einigen, bevor Gebühren beschlossen werden. Kommt keine Einigung zustande, soll ein Schiedsverfahren helfen. Seit Monaten gibt es in Brandenburg Streit über die Finanzierung des Rettungsdienstes. Im Landkreis Dahme-Spreewald haben zuletzt Gebührenbescheide für Rettungsdiensteinsätze gedroht. Dort wird nun eine Lösung auf den Weg gebracht. In Cottbus hatten sich Stadt und Krankenkassen bereits auf eine Finanzierung verständigt. Wilke will in Zukunft verhindern, dass Patienten die Folgen des Konflikts tragen müssen. Der Gesetzesentwurf soll noch in diesem Jahr auf den Weg gebracht werden. Zum Kindertag gestern haben Kinder des Teguk e.V. in Cottbus die Pokale für den Lausitzer Kinderschutzpreis Gondola Award gestaltet. Dabei konnten sie eigene Motive, Wünsche und persönliche Botschaften auf die Trophäen bringen. Gleichzeitig steht jetzt fest, dass Brandenburgs Ministerpräsident Dietmar Woidke erneut die Schirmherrschaft für den Gondola Award übernimmt. Für den Preis können sich Vereine, Projekte, Initiativen oder auch engagierte Einzelpersonen noch bis zum 3. Juli bewerben. Gesucht werden Menschen, die sich für Kinder stark machen, zum Beispiel in den Bereichen Kinderschutz, Bildung oder auch gesellschaftliche Teilhabe. Spremberg erinnert jetzt an seinen langjährigen Bürgermeister Egon Wochertz. Der Platz vor dem Bahnhof trägt nun offiziell den Namen Egon Wochertz Platz. Außerdem ist eine Gedenktafel enthüllt worden, die an sein Wirken für die Stadt erinnern soll. Wochertz war von 1990 bis 2002 Bürgermeister von Spremberg. In dieser Zeit hat er den Umbruch nach der Wende begleitet und sich vor allem für die Entwicklung der Innenstadt eingesetzt. Zur feierlichen Enthüllung kamen rund 70 Gäste, darunter auch Mitglieder seiner Familie. Und die gute Nachricht: Zum Kindertag hat sich Cottbus Oberbürgermeister Tobias Schick mit Kindern und Jugendlichen ausgetauscht. In der Paul-Werner-Oberschule hat er mit einer 7. Klasse über ihre Wünsche für die Stadt gesprochen. Dabei ging es vor allem um Themen wie soziale Medien, Fake News und Mobbing. Die größten Wünsche der Jugendlichen: mehr Sauberkeit und Sicherheit in Cottbus. Am Nachmittag hat Schick außerdem noch das Käthe-Kollwitz-Haus besucht. Am Ende gab es für die jungen Cottbusser noch eine kleine Überraschung. Der Oberbürgermeister hat für alle ein Eis spendiert. Soweit das Neueste. 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
10: Danke dir, Sandra Matschinska.
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10: Da schauen wir nochmal auf die A13 Richtung Schönefelder Kreuz zwischen Duben und Freiwalde. Da kommt es aktuell zu Stau, da die Abfahrt Freiwalde voll gesperrt ist. Und dann haben wir natürlich auch noch Blitzer für euch auf der A13 Richtung Spreewald-Dreieck Höhe Kemp. Auf der B156 bei Graustein bei Tempo 50, auf der B169 zwischen Domsdorf und Drebgau an der Eisenbahnbrücke, auf der L48 zwischen Rogosen und Gablenz in der 70er-Zone und in Forst in der Gubner Straße, da blitzen sie aktuell auch. Und es gibt natürlich auch Blitzeranhänger wieder, 2 Stück in Cottbus in der Elisabeth-Wolf-Straße und am Nordrand Richtung Siloer Landstraße. Und dann gibt es noch einen Blitzeranhänger, der steht in Peitz am Maixe. Bogen. War das noch nicht alles? Habt ihr noch mehr Blitzer oder Blitzanhänger gesehen? Oder vielleicht auch Infos zur A13? Dann immer her damit. Geht ganz einfach per Telefon oder auch per WhatsApp. Die Nummer dafür ist die 0355 4839 945.
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10: Schwimmen gehen, Minigolf spielen, den Tierpark besuchen. In den Sommerferien kann man mit der ganzen Familie so viel erleben. Und hier in der Lausitz gibt's dafür ja sogar einen kleinen Pass, der euch verschiedene Vergünstigungen ermöglicht. Den Ferienspaßpass. Und der Ferienspaßpass, der bietet nicht nur euch bestimmte Rabatte, denn mit den Erlösen werden Projekte und Vereine aus der Lausitz unterstützt. Und jetzt ist es wieder soweit. Ihr könnt 500 Euro für euren Verein oder euer Projekt bekommen. Wie das Ganze funktioniert, das verraten wir euch gleich nach 2 Hits hier bei Radio Cottbus.
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0: Aha, habt ihr gehört, hier bei Radio Cottbus an diesem Dienstagmittag.
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0: Die Sommerferien stehen vor der Tür und das heißt auch, der Ferienspaßpass ist wieder da. Mit dem könnt ihr ordentlich Geld sparen, wenn ihr zusammen mit euren Kids Sachen unternehmt. Egal was, der Tierpark, Minigolf, alles ist mit drin. Doch der Ferienspaßpass, der hat nicht nur Vorteile für euch. Ihr unterstützt damit auch Vereine und Projekte aus der Lausitz, denn der Erlös, der wird gespendet und dafür könnt ihr euch nun wieder bewerben. Viele Projekte und Vereine sind schon dabei, erzählt uns Jens Taschenberger. Der hat das Ganze ins Leben gerufen.
2: Die Jugendfeuerwehr von Cottbus bekommt was, dann der Erlebnis Naturfahrt, will eine Murmelbahn in den Wald bauen, Heimatfamilienverein Galinchen baut einen Spielplatz neu. Also es sind lauter wunderschöne Projekte, die müssen halt immer für Familien und Kinder gut sein.
0: Ja, und ein Platz ist noch frei in der großen Liste, vielleicht ja sogar genau für euch. 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
1: Pünktlich zum Internationalen Kindertag gestern haben Kinder des Taguk e.V. in Cottbus die Pokale für den diesjährigen Lausitzer Kinderschutzpreis Gondola Award gestaltet. Außerdem können sich naturnahe Gärten im Landkreis Dahme-Spreewald noch bis zum 20. Juli für die diesjährigen Tage der offenen Gärten Mitte August anmelden. Und mehrere Eichen im Stadtgebiet von Lübben sind von Eichenprozessionsspinner befallen. Deshalb ruft die Stadtverwaltung nun dazu auf, befallene Bäume und Nester konsequent zu meiden.
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10: Die Sonne ruht sich immer mal wieder so ein bisschen hinter den Wolken aus. Ja, und ist bei den Temperaturen ist das uns vermutlich sogar lieber, dass die Sonne heute nicht so doll scheint und richtig knallt. Die Temperaturen, die steigen heute nämlich auf bis zu 26 Grad und da sind wir auf einem sehr guten Weg. Aktuell haben wir da 25 Grad in Vetschau, 25 Grad in Spremberg und in Cottbus haben wir diese 26 Grad schon erreicht, wollte ich sagen. Ansonsten heute ein sehr freundlicher Tag in der Lausitz. Sonne und Wolken wechseln sich auch den restlichen Tag ab. Dazu soll es tagsüber trocken bleiben. Erst in der Nacht ziehen dann Regenwolken auf, die Lausitz nass machen.
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11: Mit Sandra Maczynska, guten Tag. In Almosen hat es gestern Nachmittag einen schweren Verkehrsunfall gegeben. Gegen 16.30 Uhr ist ein Auto aus bislang ungeklärter Ursache in der Almosener Hauptstraße gegen eine Hauswand geprallt. Nach Angaben der Polizei waren 4 Personen in dem Fahrzeug. Sie wurden bei dem Unfall verletzt und zur Behandlung in ein Krankenhaus gebracht. Wie schwer die Verletzungen sind, ist bislang nicht bekannt. Die Polizei ermittelt nun zum genauen Unfallhergang.
10: Danke dir, Sandra Maczynska. Mehr News aus der Lausitz von dir gibt's in einer halben Stunde. Jetzt das Neueste aus Deutschland und der Welt.
12: Ich bin David Riemer. Die Zahl der Teilzeitbeschäftigten in Deutschland ist so hoch wie noch nie. Nach Angaben des Instituts für Arbeitsmarkt und Berufsforschung waren im ersten Quartal dieses Jahres rund 40% aller Erwerbstätigen in Teilzeit beschäftigt. Außerdem meldeten sich weniger Beschäftigte krank als im Vorjahreszeitraum. Bundeskanzler Merz wirbt bei den geplanten Reformvorhaben in Deutschland für einen breiten Schulterschluss. Er sagte beim Ostdeutschen Wirtschaftsforum in brandenburgischen Bad Saarow, er wisse um die Größe der Aufgabe und wolle dafür keinen Vertrauensvorschuss haben. Außerdem sagte der Kanzler:
13: Es gibt auch keinen Grund für Pessimismus und Schwarzmalerei über die Zukunft unseres Landes. Es liegen nicht die besten Jahre unseres Landes hinter uns, sondern es liegen sehr gute Jahre vor uns. In Ostdeutschland, in Westdeutschland, in der Bundesrepublik Deutschland insgesamt und in Europa.
12: Die schwarz-rote Koalition will bis zur Sommerpause ein großes Reformpaket zu Themen wie Rente und Steuern auf den Weg bringen. Der Kölner Dom wird für Besucher ab Juli 12 Euro Eintritt kosten. Damit sollen die gestiegenen Kosten etwa für den Schutz des Denkmals gedeckt werden, teilte die Leitung des Doms mit. Zum Beten und für den Besuch von Gottesdiensten bleibt der Zutritt aber kostenlos. Kollegin Tanja Wagner, Eintritt zahlen, um in die Kirche zu gehen, das ist ja schon kurios, oder?
14: Na, es geht auch anders. Der Besuch von Notre Dame in Paris beispielsweise ist kostenlos. Dabei hat die Sanierung der Kathedrale nach dem Riesenfeuer 2019 ja einige 100 Millionen Euro gekostet. Andererseits ist es auch gar nicht so ungewöhnlich, Eintritt zu nehmen. Für den Besuch in der St. Paul's Cathedral in London werden 31 Euro fällig. Die Sagrada Familia in Barcelona kostet 26 Euro. Es kostet halt einiges, so große Bauwerke zu putzen, instand zu halten und zu pflegen. Und dafür reichen die Kirchensteuern schon lange nicht mehr aus. Gerade weil auch immer mehr aus der Kirche austreten.
12: Danke, Tanja. Die deutsche Nationalmannschaft bricht am Nachmittag zur Fußball-Weltmeisterschaft auf. Der DFB-Tross hebt in Frankfurt am Main ab und soll nach rund 9 Stunden Flugzeit in Chicago eintreffen. Dort wird Bundestrainer Nagelsmann den Feinschliff für das am 11. Juni beginnende Turnier vornehmen. Am Samstag findet dann die WM-Generalprobe gegen die USA statt. Das erste Gruppenspiel gegen WM-Neuling Curaçao steigt am 14. Juni in Houston.
10: Vielen Dank in die Nachrichtenredaktion.
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10: Da schauen wir auf die A13 Richtung Schönefelder Kreuz. Nochmal der Hinweis, da ist die Einfahrt Freiwalde komplett gesperrt heute. Dann haben wir noch einen Hinweis bekommen, denn in Heinersbrück ist seit gestern die Durchfahrt wegen Brückenarbeiten gesperrt. Versucht da am besten den Ort komplett zu umfahren, denn die Umleitungen durch die Nebenstraßen im Ort, die sind sehr eng und das sorgt für Probleme. Dann haben wir auch noch Blitzer für euch auf der A13 Richtung Spreewald-Dreieck, Höhe Kemm, auf der B156 in Graustein bei Tempo 50, auf der B169 zwischen Domsdorf und Treppgau an der Eisenbahnbrücke, auf der L48 zwischen Rogosen und Gablenz in der 70er-Zone, dann in Cottbus am Spreeufer, Höhe E-Werk, aus einem grauen Transporter wird da in beide Richtungen bei Tempo 30 geblitzt. Das haben uns Udo und Taxi Frank gemeldet. Danke an euch. Und auch in Forst in der Gubener Straße stehen sie und blitzen. Und es gibt natürlich auch Blitzeranhänger, 2 Stück in Cottbus in der Elisabeth-Wolf-Straße und am Nordrand Richtung Siloer Landstraße. Und es gibt noch einen Blitzeranhänger, der steht in Peitz am Meixebogen. Ja, habt ihr noch was zu melden? Blitzer, Blitzeranhänger, dann macht's ganz einfach wie Udo und Taxi Frank und gebt's uns weiter. Das geht ganz einfach per Telefon oder per WhatsApp unter der 0355 4839 945.
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10: Kaum steht der Kuchen auf dem Tisch, sind sie plötzlich da. Eine summt am Saftglas, eine andere dreht ihre Runden um den Obstkuchen. Aber was kann man denn eigentlich tun, wenn Bienen oder Wespen im Sommergarten auftauchen? Wir haben mit einem Experten aus der Lausitz gesprochen und gefragt, welche Fehler viele Menschen im Umgang mit Bienen machen, ohne es wirklich zu wissen. Gleich gibt's die Antworten darauf. Vorher haben wir aktuelle Musik von Nesta für euch.
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0: Dieser Song macht einfach komplett gute Laune. Katrina and the Waves mit Walking on Sunshine hier bei Radio Cottbus um 13.13 Uhr.
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0: Ja, warme Temperaturen, Sonne und auch mal den Kaffee und Kuchen auf dem Balkon oder auf der Terrasse genießen. Das gehört im Sommer einfach dazu. Nur nervig, wenn auch ungebetene Gäste vorbeikommen, Bienen oder Wespen. Wie verhält man sich da am besten, wenn die im eigenen Garten herumschwirren? Wir haben mit Christian Grune von der Imkerei Grune in Großdöbern gesprochen. Und da wollten wir natürlich erstmal wissen, was ist eigentlich der Unterschied zwischen Wespen und Bienen? Die sehen sich ja erstmal ziemlich ähnlich.
2: Bienen sind in der Regel etwas breiter im Körperbau, sind dunkel gefärbt. Sie haben manchmal so leichte grau-gelbe Streifen, einen dunklen Hinterleib. Und eine Wespe ist ganz klar zu erkennen, die ist gelb-schwarz gestreift, auch eher glänzend. Bei den Bienen ist der Hinterleib eher so pelzig.
0: Ja, und wenn dann so eine Biene oder eine Wespe angeflogen kommt, dann wird man ja schon so ein bisschen nervös, wenn die einem zu nahe kommt. Schließlich möchten wir nicht gestochen werden. Aber sind die Tierchen denn wirklich so aggressiv?
2: Ja, bei den Bienen muss man schon das Bienenvolk angreifen. Also die Bienen reagieren schon mit einer starken Verteidigung, wenn das Volk in irgendeiner Weise gestört wird. Das heißt, wenn man am Volk arbeitet, wenn man vor dem Flugloch sich befindet, das bedeutet auch, sie stechen. So, das ist aber nur im konkreten Gefahrenfall. Bienen, die fliegen, sind in der Regel überhaupt nicht aggressiv. Kann sogar eine Biene auf dem Finger landen lassen, da passiert in der Regel gar nichts. Bei Wespen ist das ein bisschen anders. Wespen sind durchaus leicht aggressiver. Wespen sind auch typischerweise eher so bei, ich sag mal, fleischlicher Nahrung vertreten. Und Wespen sind schon hartnäckiger, was jetzt die Verteidigung angeht, wenn jetzt zum Beispiel sie da denken, sie sind jetzt irgendwie gestört. Das sind so die Hauptunterschiede.
0: Ja, gut zu wissen. Ein Tipp hört man ja immer wieder, wenn so eine Biene oder eine Wespe um einen rumfliegt, dann am besten einfach stillhalten, bis sie wieder wegfliegt. Dann kann eigentlich nichts passieren. Und manche stellen für die Bienen ja auch Honig raus, um sie zu füttern. Da sagt der Experte aber ganz klar, stopp, das auf gar keinen Fall machen, denn diese gemischten importierten Honige, die können Sporen der Fallbrut enthalten und wenn die Bienen diesen dann essen, dann kann das ziemlich schädlich sein. Also lieber einfach ganz viele schöne Blümchen pflanzen, damit ist den Bienen mehr geholfen. Und wenn ihr das nächste Mal Bienen und Wespen durch euren Garten fliegen seht, dann wisst ihr auf jeden Fall Bescheid, wie ihr euch verhalten solltet.

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Ihr hört Radio Cottbus und gleich gibt's wieder unsere Lausitz-News mit den aktuellen Nachrichten aus der Region. 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
12: Da schieben sich heute zwischendurch immer mal so ein paar größere Wolken direkt vor die Sonne. Damit müssen wir uns heute auch anfreunden, denn bei dem Mix aus Sonne und Wolken bleibt es auch weiterhin in der Lausitz. Und auch den Regenschirm, den braucht ihr tagsüber heute nicht, nur falls ihr nachts noch unterwegs seid, denn da kann es dann so ein paar Schauer geben. Allgemein heute ein sehr freundlicher, warmer Tag bei uns in der Region mit bis zu 26 Grad und die haben wir vielerorts auch schon erreicht. Aktuell haben wir da 26 Grad in Rogosen, 25 Grad in Drebgau und in Luckau auch 26 Grad.
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12: Für viele Beschäftigte im Einzelhandel in der Lausitz könnte es dieses Jahr erstmals keine Gehaltserhöhung geben. Luisa Krake, warum das?
13: Bei den aktuellen Tarifverhandlungen für Brandenburg haben die Arbeitgeber ein Angebot vorgelegt. Demnach sollen die Löhne erst später und dann nur schrittweise steigen. Die Gewerkschaft Verdi hält dieses Angebot nicht für ausreichend und schließt auch Streiks nicht aus. Die nächste Verhandlungsrunde ist für den 23. Juni geplant. Rund 80.000 Menschen arbeiten hier in Brandenburg im Einzelhandel. Brandenburg will die Finanzierung von Kitas erleichtern. Dafür stellt Jugendminister Gordon Hoffmann heute bei einer Kabinettssitzung entsprechende Pläne vor. Dabei geht es darum, wer künftig wie viel Geld für die Betreuung von Kindern zahlt. Das bisherige System besteht nach Angaben des Ministeriums seit 30 Jahren und soll jetzt übersichtlicher werden. Eltern, Kitas, Städte und Gemeinden sollen so besser nachvollziehen können, woher das Geld kommt und wie es verteilt wird. Welche konkreten Änderungen geplant sind, will die Landesregierung im Laufe des Tages bekannt geben. Das Menschenrechtszentrum in Cottbus bekommt jetzt Unterstützung von einem wissenschaftlichen Beirat. Das neue Gremium soll die Arbeit der Gedenkstätte fachlich begleiten und weiterentwickeln, zum Beispiel mit Beratungen bei Ausstellungen, Bildungsangeboten und Forschungsprojekten. Zu dem neuen Beirat gehören Fachleute aus Wissenschaft, Gedenkstättenarbeit und Menschenrechtsarbeit aus aller Welt. Das Menschenrechtszentrum in Cottbus erinnert seit Jahren am ehemaligen Zuchthaus an politische Verfolgung in der NS-Zeit und in der DDR. Und unsere gute Nachricht: Zum Kindertag gestern hat sich Cottbus Oberbürgermeister Tobias Schick mit Kindern und Jugendlichen ausgetauscht. In der Paul-Werner-Oberschule hat er mit einer 7. Klasse über ihre Wünsche für die Stadt gesprochen. Dabei ging es vor allem auch um Themen wie soziale Medien, Fake News und Mobbing. Am Nachmittag hat Schick außerdem noch das Käthe-Kollwitz-Haus besucht. Am Ende gab es für die jungen Cottbusser auch noch eine kleine Überraschung. Der Oberbürgermeister hat für alle ein Eis spendiert. Soweit das Neueste. 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
12: Danke dir, Luisa Krake.
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12: Da habt ihr größtenteils eine gute Fahrt und eine freie Fahrt gerade in der Lausitz. Es gibt natürlich immer noch die Meldung von der A13 Richtung Schönefelder Kreuz. Da ist die Einfahrt Freiwalde weiterhin komplett gesperrt. Dann haben wir auch noch Blitzer für euch auf der A13 Richtung Spreewalddreieck Höhe Kemm. Auf der B156 in Graustein bei Tempo 50. Auf der B169 zwischen Domsdorf und Drebgau an der Eisenbahnbrücke, auf der L48 zwischen Rogosen und Gablenz in der 70er-Zone, dann in Cottbus am Spreeufer Höhe E-Werk. Aus einem grauen Transporter wird daraus geblitzt. Der blitzt auch in beide Richtungen bei Tempo 30 und in Forst stehen sie auch in der Gubener Straße. Blitzanhänger gibt's auch. Da steht einer in Peitz am Meixebogen und zwei Stück in Cottbus am Nordrand Richtung Siloer Landstraße und der andere in der Elisabeth-Wolf-Straße bei Tempo 30. Vielleicht war das aber noch nicht alles. Vielleicht habt ihr da noch was zu melden. Ein Blitzer, ein Blitzeranhänger, vielleicht auch ein Stau oder ein Unfall. Dann immer her damit. Wir nehmen es gerne auf und geben es dann natürlich an die anderen weiter. Die Nummer dafür ist die 0355 4839 945.
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12: Beim FC Energie Cottbus laufen die Vorbereitungen auf die Zweitligasaison auf Hochtouren aktuell. Und während sich die Fans über einen spannenden Neuzugang freuen dürfen, gibt es hinter den Kulissen noch weitere Veränderungen, welche Personalien aktuell für Gesprächsstoff sorgen und was das für die Zukunft des Vereins bedeuten könnte, das hört ihr gleich hier im Sport bei Radio Cottbus.
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0: Ihr hört Radio Cottbus und ganz entspannt geht's durch diesen Dienstag mit der besten Musik von Prince.
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0: Beim FC Energie Cottbus passiert ja gerade einiges. Die Vorbereitungen auf die zweite Liga sind im Gange. Viel wird da umstrukturiert. Und gestern gab es auch eine gute Nachricht. Der FC Energie, der konnte Fusi Dombia für sich gewinnen. Der 21-jährige Innenverteidiger ist 1,90 Meter groß und wird bis zum Saisonende von Eintracht Frankfurt ausgeliehen und soll die Defensive unterstützen. Neuigkeiten gibt es außerdem von Nyami Awonwi Grant. Der ist ja beim Pokalfinale schon verabschiedet worden. Jetzt steht auch sein neuer Verein fest. Der Innenverteidiger wechselt zum Bundesliga-Aufsteiger SC Paderborn. Beim SC Paderborn bekommt Awonwi Grant jetzt die Chance, sich künftig in der höchsten deutschen Spielklasse zu beweisen. Aber gleichzeitig gibt es auch nicht so gute Nachrichten im Nachwuchsbereich. Felix Schubert, der verlässt die U19 des FC Energie Cottbus und wechselt zum Greifswalder FC. Für Energieinsider kommt dieser Wechsel vielleicht nicht super überraschend. Trotzdem ist es ein Verlust. Er ist ja auch nicht der erste und vielleicht auch nicht der letzte Abgang in Richtung Greifswald. Vor wenigen Wochen wurde ja bekannt, dass U19-Trainer Alan Karim ebenfalls den FCE verlässt und künftig als Trainer beim Greifswalder FC arbeitet. Also viele Veränderungen gerade beim FCE. Wir halten euch hier bei Radio Cottbus immer auf dem Laufenden.
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0: Radio von Tiffany Harris habt ihr gehört hier bei Radio Cottbus um 13.46 Uhr.
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0: Der Platz vor dem Spremberger Bahnhof trägt ab sofort den Namen Egon-Wochertz-Platz. Damit würdigt die Stadt seinen langjährigen Bürgermeister. Außerdem ist gestern in der Almosener Hauptstraße in Großrieschen ein PKW mit einer Hauswand kollidiert. Und pünktlich zum Internationalen Kindertag gestern haben Kinder des Taguk e.V. in Cottbus die Pokale für den diesjährigen Lausitzer Kinderschutzpreis Gondola Award gestaltet.
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12: Wenn ich so gerade aus dem Studiofenster schaue, sehe ich super viele Wolken, leider kaum Sonne. Die guten Nachrichten sind, heute Abend kommt die Sonne auf jeden Fall nochmal raus. Die Wolken verziehen sich dann so ein bisschen. Heute Nacht wird es dann aber nass und spätestens morgen bekommen wir eifrig viel Regen ab und am Donnerstag sogar ordentlich viele Gewitter. Heute 26 Grad in der Spitze, 25 Grad messen wir aktuell hier in Cottbus, 24 Grad sind es in Lübben und 25 Grad aktuell auch in Guben.
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13: Mit Luisa Krakel, guten Tag. Für viele Beschäftigte im Einzelhandel in der Lausitz könnte es dieses Jahr erstmal keine Gehaltserhöhung geben. Bei den aktuellen Tarifverhandlungen für Brandenburg haben die Arbeitgeber ein Angebot vorgelegt. Demnach sollen die Löhne erst später und dann nur schrittweise steigen. Die Gewerkschaft Verdi hält dieses Angebot nicht für ausreichend und schließt auch Streiks nicht aus. Die nächste Verhandlungsrunde ist für den 23. Juni geplant. Rund 80.000 Menschen arbeiten hier in Brandenburg im Einzelhandel.
12: Luisa Krake, ich danke dir. Weitere Lausitz-News mit dir in einer halben Stunde. Und jetzt das Neueste aus Deutschland und der Welt für euch.
14: Ich bin Thomas Brockt. Immer mehr Menschen in Deutschland arbeiten Teilzeit. In den ersten 3 Monaten dieses Jahres stieg ihre Zahl sogar auf einen Rekordwert. Das hat das Institut für Arbeitsmarkt und Berufsforschung ermittelt. Gleichzeitig sank die Zahl der Vollzeitbeschäftigten.
15: 40% aller Beschäftigten arbeiten Teilzeit und sie arbeiten sogar noch mehr Stunden pro Woche als bisher. Vollzeitjobs dagegen sind gesunken um rund 270.000 Stellen. Und nicht nur das. Es gibt weniger Krankmeldungen als noch im Vorjahr. Über angebliche Faulheit, Work-Life-Balance und 8-Stunden-Tag wird gerade heftig diskutiert, auch in der Regierung. Kanzler Merz sagt, um unseren Wohlstand zu erhalten, müssen wir mehr arbeiten. Claudia Wächter, Nachrichtenredaktion.
14: Bundeskanzler Merz wirbt für einen breiten Schulterschluss bei den geplanten Reformen in Deutschland. Er wolle keinen Vertrauensvorschuss, aber die konstruktive Mitarbeit aller Bürgerinnen und Bürger, sagte er beim Ostdeutschen Wirtschaftsforum. Gemeinsam müsse gezeigt werden, dass die Probleme des Landes gelöst werden können. Es gebe keinen Grund zur Schwarzmalerei, betonte Merz außerdem. Die schwarz-rote Koalition will bis zur Sommerpause ein großes Reformpaket zu Themen wie Rente und Steuern auf den Weg bringen. Die Antidiskriminierungsstelle des Bundes verzeichnet so viele Fälle wie nie zuvor. 13.067 Menschen wandten sich im vergangenen Jahr an die Beratung, weil sie sich wegen ihrer Hautfarbe oder ihrer Religion, wegen Geschlecht, Alter oder anderen Merkmalen benachteiligt sahen. Das waren 15% mehr als im Jahr davor.
8: Am häufigsten, bei mehr als 40% der Fälle, ging es um Rassismus. Registriert wurden etwa fremdenfeindliche Beleidigungen und Abwertungen. Oder die Menschen sahen sich wegen ihrer Herkunft benachteiligt, etwa im Bewerbungsprozess, bei der Wohnungssuche oder bei Arztterminen. Rassistische Einstellungen verfestigen sich und führen zu deutlich heftiger erlebter Diskriminierung, sagte die Antidiskriminierungsbeauftragte Attermann. Mehr als ein Viertel der Fälle bezog sich auf Benachteiligungen wegen einer Behinderung oder Krankheit. Mehr als jeder fünfte Fall drehte sich um Diskriminierung wegen des Geschlechts. Ursula Winkler, Nachrichtenredaktion.
14: Der Kölner Dom wird für Besucher ab Juli 12 Euro Eintritt kosten. Damit sollen die gestiegenen Kosten für Pflege, Schutz und den laufenden Betrieb des Doms gedeckt werden. Das teilte die Leitung des Doms mit. Für Gottesdienstbesucher sowie Mitglieder des Zentraldombauvereins bleibt der Dom kostenfrei.
12: Ein Danke in die Nachrichtenredaktion.
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12: Mit einer Meldung von der A13 in Richtung Schönefelder Kreuz. Die Einfahrt von Walde, die ist da komplett gesperrt. Umfahrt das also. Sucht eine andere Autobahn auf Fahrt. Wir schauen auf die Blitzer. Geblitzt wird auf der A13 in Richtung Spreewald-Dreieck. Höhe Kemmen, das Ganze bei Tempo 120. Bei 50 stehen sie aktuell auf der B156 in Graustein. Auf der B169 wird noch geblitzt. Zwischen Domsdorf und Treppgau stehen die da an der Eisenbahnbrücke. Das Ganze bei Tempo 100. Bei Tempo 70 stehen sie auf der L48 aktuell zwischen Rogosen und Gablenz. In Cottbus am Spreeufer wird geblitzt, Höhe Ewerk. Graue Transporter in beiden Richtungen bei Tempo 30, auch gut versteckt, den habe ich mit dem Fahrrad kaum gesehen, also fahrt da auf jeden Fall vorsichtig. Und in Forst in der Gubener Straße steht der letzte Blitzer. Blitzeranhänger auch gesehen in Cottbus in der Elisabeth-Wolf-Straße bei Tempo 30. Dann nochmal am Nordrand in Richtung Siloer Landstraße das Ganze. Und in Peitz steht noch einer am Meixebogen. Eure Staus, eure Blitzer, immer her damit. 0355 4839 945 ist da die richtige Nummer.
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12: Es ist Dienstag, ab rein mit uns in den Feierabend mit ordentlich viel Musik am Start. Die halbe Stunde, ich weiß nicht, wie es euch geht. Ich höre ja super viel Musik bei so einem Streaming-Anbieter. Ich nenne jetzt nicht den Namen, aber habe ich einfach über den Mai 8.800 Minuten Musik gehört. Und das Radio jetzt hier, wenn ich arbeite, gar nicht mit eingeschlossen. Also mit Musik geht's viel leichter. Mit Michael Schulte jetzt zum Beispiel. 5 AM ist das.
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0: ganz entspannt in Richtung Feierabend hier bei Radio Cottbus. Wir haben es Dienstag schon 14.12 Uhr.
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1: 2. Juni 2003. Justin Timberlake ist mit Rock Your Body neu in den Charts. Schon in der Antike philosophieren die alten Griechen über Parallelwelten. Also Realitäten, die fast genauso sind wie unsere Welt hier gerade, aber eben nur fast. Kleinigkeiten sind anders, aber dadurch ergibt sich eine ganz andere Welt. In der Welt der Popmusik sind diese Parallelwelten oft sehr leicht vorstellbar. Es stellt sich die große Frage des Was wäre wenn? Als Michael Jackson sich Anfang der Nullerjahre mit dem Songwriting-Duo The Neptunes trifft, ist das genauso ein Moment, von dem man später sagt, was wäre wenn? Die Neptunes haben einige Songs für Michael geschrieben und sie würden sie gerne mit ihm aufnehmen für sein 10. und letztes Studioalbum. Aber der lehnt ab. Generell alle Songs von den beiden. Also bieten sie die Songs Justin Timberlake für sein erstes Soloalbum an und der greift zu und landet mit dem Album einen riesigen Erfolg und natürlich auch mit seiner Single Rock Your Body, die vielleicht in einer Parallelwelt Michael Jackson singt.

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10: Ich sag mal so, wir sollten heute den Tag noch genießen. Heute gibt es nämlich nur Wolken, kein Regen und ordentlich viel Sonne. Spätestens am Abend kommt sie auf jeden Fall nochmal raus. Heute Nacht fängt dann aber an, so langsam nass zu werden. Morgen ordentlich viel Regen am Start. Am Donnerstag dann sogar ordentlich viele Gewitter und auch am Freitag ist Regen angekündigt. Das Ganze aber heute 26 Grad maximal und so viel messen wir aktuell auch in Cottbus, 25 Grad aktuell in Burg und 26 Grad auch in Spremberg.
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10: Für viele Beschäftigte im Einzelhandel in der Lausitz könnte es dieses Jahr erstmal keine Gehaltserhöhung geben. Luisa Krake, warum denn das?
12: Bei den aktuellen Tarifverhandlungen für Brandenburg haben die Arbeitgeber ein Angebot vorgelegt. Demnach sollen die Löhne erst später und dann nur schrittweise steigen. Die Gewerkschaft Verdi hält dieses Angebot nicht für ausreichend und schließt auch Streiks nicht aus. Die nächste Verhandlungsrunde ist für den 23. Juni geplant. Rund 80.000 Menschen arbeiten hier in Brandenburg im Einzelhandel. Die LEAG bleibt auch in den nächsten Jahren Teil der Kapazitätsreserve in Deutschland. Zwei Gasturbinenkraftwerke in Tyro und in Ahrensfelde stellen bis 2028 gemeinsam eine Reserveleistung von 270 Megawatt bereit. Die Anlagen gehören zu einer Art Notfallreserve für das Stromnetz. Heißt, sie werden nur dann eingeschaltet, wenn die normale Stromerzeugung den Bedarf kurzfristig nicht mehr decken kann. Beide Anlagen werden vom LEAG-Kraftwerk Schwarze Pumpe aus überwacht und gesteuert. Das Naemi-Wilke-Stift in Guben heißt künftig Naemi-Wilke-Stiftung. Aktuell wird da nämlich viel umstrukturiert. Das Krankenhaus wird inzwischen von einer eigenen Gesellschaft im Verbund des evangelischen Diakonissenhauses Teltow betrieben. Zu diesem Verbund gehört auch die Lausitz-Klinik in Forst. Die Stiftung will sich in Zukunft auf andere Bereiche konzentrieren. Dazu gehören unter anderem die Sozialstation, die Palliativpflege sowie Angebote für Kinder, Jugendliche und Familien in Guben und Forst. Im Angebot für die Lausitzer ändert sich nach Angaben der Stiftung aber nichts. Der neue Name soll einfach die veränderte Struktur besser widerspiegeln. Und unsere gute Nachricht: Zum Kindertag gestern hat sich Cottbus Oberbürgermeister Tobias Schick mit Kindern und Jugendlichen ausgetauscht. In der Paul-Werner-Oberschule hat er mit einer 7. Klasse über ihre Wünsche für die Stadt gesprochen. Dabei ging es vor allem auch um Themen wie soziale Medien, Fake News und Mobbing. Am Nachmittag hat Schick außerdem noch das Käthe-Kollwitz-Haus besucht. Am Ende gab es für die jungen Cottbusser auch noch eine kleine Überraschung. Der Oberbürgermeister hat für alle ein Eis spendiert. Soweit das Neueste. 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
10: Luisa Krake, ich danke dir.
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10: Das sieht soweit gut aus. Nur zwei Meldungen. Eine Meldung von der A13. Die Einfahrt Freiwalde in Richtung Schönefelder Kreuz ist aktuell komplett gesperrt. Das Ganze noch bis ca. 18 Uhr. Und zwischen Graustein und Schleife vorsichtig fahren. Da ist eine ungesicherte Unfallstelle. Fahrt dort unbedingt vorsichtig. Geblitzt wird auf der A13 aktuell in Richtung Spreewald-Dreieck, Höhe Kempten, das Ganze bei 120. Auf der B156 stehen sie in Graustein bei Tempo 50. Auf der B169 wird geblitzt zwischen Domsdorf und Treppgau an der Eisenbahnbrücke, das Ganze bei Tempo 100. Bei 70 stehen sie auf der L48 zwischen Rogosen und Gablenz, in Forst in der Gubener Straße und hier in Cottbus steht auch noch einer am Spreeufer, das Ganze Höhe E-Werk, aus einem grauen Transporter heraus, beiden Richtungen sogar, dabei Tempo 30. Die Blitzanhänger, die dürfen klar auch nicht fehlen, in der Elisabeth-Wolf-Straße auch bei Tempo 30, hier in Cottbus, auch in Cottbus am Nordrand in Richtung Siloer Landstraße. Und der letzte Anhänger, von dem wir wissen, der blitzt in Peitz am Meixebogen. Habt ihr noch was zu melden? War das noch nicht alles? Ja, dann immer her damit, ne? 0355 489 945 ist da die richtige Nummer.
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10: So, wir spielen jetzt gleich wieder Schätze die Lausitz. Also ich habe gleich eine Frage für euch und ihr schätzt dann die Lösung. Und das Ganze macht ihr per WhatsApp. Also schon mal einspeichern die Nummer 0355 4839 945. Gespielt wird nach zwei Hits und schon mal ein kleiner Tipp. Thematisch geht's heute nach Guben.
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0: mit Musik von Deepish Mode durch unseren Dienstagnachmittag ab in den Feierabend hört ihr 14.43 Uhr.
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0: Für alle, die das Spiel nicht kennen, Schätze die Lausitz. Gleich kommt eine Frage, die stelle ich euch. Und ihr schätzt dann einfach die Lösung. Das könnt ihr ganz einfach tun. Und zwar per WhatsApp. Speichert einfach die 0355 4839 9451. Ist eine Festnetznummer, ich weiß, geht trotzdem. Und dann schickt ihr uns einfach eure Schätzungen. So einfach geht's. Und es gibt auch was zu gewinnen. Der oder die schnellste und auch vor allem am nächsten dran gewinnt einen Gutschein für die Freizeit-Oase am Amtsteich. Schnell sein lohnt sich also. Also, einfaches Spiel, Handy raus und ab dafür. 0355 4839 945 ist da die richtige Nummer. Und ich hoffe, ihr seid bereit für die Frage. Thematisch geht es ja nach Guben. Und wir wollen von euch wissen, wie viele Sitzmöglichkeiten gibt es denn in der Stadtbibliothek in Guben? Eure Minute Zeit, die läuft ab jetzt. Also, unsere Schätzfrage heute um 14.40 Uhr ist, wie viele Sitzmöglichkeiten gibt es denn in der Stadtbibliothek in Guben? Eine Minute habt ihr Zeit und die ersten Schätzungen, die kommen auch schon rein tatsächlich. Ramona sagt, ey, das könnten 14 sein. Rüdiger ist dabei und sagt, ey, das sind 34. René sagt 108. Übrigens, in der Stadtbibliothek in Guben sind ganze 30.846 Bücher zu finden. Also unglaublich viele Bücher stehen da rum. Braucht man ewig, das alles durchgelesen zu haben. Kann man ja auch entspannt vor Ort. Muss man nicht ausleihen. Kann man sich ja hinsetzen. 80, sagt René, so viele Sitzmöglichkeiten gibt es in Guben in der Stadtbibliothek. Jenny ist dabei, sagt, ey, das könnten auch 146 sein. Katrin sagt 78. Christian schreibt hier, das sind doch 65 Sitzmöglichkeiten. Kann alles gut sein. Ihr habt noch ungefähr 10 Sekunden, dann ist der Timer hier im Hintergrund zu Ende. Wir wollen die Sitzmöglichkeiten in der Stadtbibliothek Guben erfahren. Ricarda dabei sagt 33. Die Zeit, habt ihr gerade gehört im Hintergrund, die ist vorbei. Wir lassen noch so ein bisschen laufen für alle diejenigen, die uns über den Stream hören. Manchmal ist er ein bisschen versetzt, manchmal braucht er noch ein bisschen länger, dass meine Stimme da bei euch ankommt. Carola ist hier nochmal dabei, die sagt 15 und hier kommt noch eine Schätzung rein und zwar Janine, die sagt, das sind 60 Plätze und damit mache ich jetzt hier den Sack auch einmal zu und wir haben auch jemanden, der die Lösung kennt. Wer, wenn nicht die Leiterin, hat die Lösung? Wir hören mal rein. Wie viele Sitzplätze sind es denn?
3: Mein Name ist Sophie Hein und ich bin die Leiterin der Stadtbibliothek Guben. Und in der Bibliothek gibt es insgesamt 50 Sitzmöglichkeiten.
0: 50 Sitzmöglichkeiten gibt es, das sagt die Leiterin Sophie Hein. Und ich scroll ja einmal gerade durch die ganzen WhatsApp-Nachrichten durch, in der Hoffnung, da jetzt keinen zu vergessen. Und vor allem, wer da am nächsten dran ist, mal ganz kurz meine mathematischen Kenntnisse hier auspacken. Und meines Erachtens, wenn ich mich nicht verrechnet habe, um 5 Sitzplätze hat sich Andrea verschätzt. Die hat nämlich gesagt, das sind 45. Und damit ist Andrea auch diejenige, die am nächsten dran ist an den 50. Andrea, Glückwunsch! Du gewinnst einen Gutschein für die Freizeitoase am Amtsteich hier in Cottbus und für alle anderen, die gerade nicht gewonnen haben, vielleicht ein bisschen weiter weg waren mit ihrer Schätzung, keine Sorge, ihr habt nochmal eine Chance zu spielen. Und zwar um 15.50 Uhr, also ein bisschen mehr als eine Stunde, unbedingt einschalten, lohnt sich. Da geht's dann thematisch um Cottbus.
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16: Also warm ist es ja draußen, ne? 26 Grad aktuell hier vor unseren Studiofenstern in Cottbus. 25 Grad meldet Burg, 25 Grad aktuell auch in Lübben. Ja, nur die Sonne, die meldet sich gerade nicht so wirklich. Heute Abend kommt sie aber nochmal raus und dann die nächsten Tage, ja, eher verhalten die Sonne, aber dafür ordentlich Regen mal wieder hier in der Lausitz. Tut den Pflanzen gut. Morgen 19 Grad maximal. Heute Nacht gehen die Temperaturen runter auf 16 Grad.
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17: Mit Luisa Krake. Guten Tag. Brandenburg will die Finanzierung von Kitas einfacher und übersichtlicher machen. Das Kabinett hat dafür heute eine Reform auf den Weg gebracht. Künftig soll klarer nachvollziehbar sein, wie viel Geld vom Land für die Kinderbetreuung an Städte, Gemeinden und Landkreise fließt. Viele Abläufe sollen außerdem digitalisiert werden, um den Verwaltungsaufwand zu verringern. Ein weiterer Teil der Reform ist auch ein bundesweiter Ganztagsanspruch für Grundschulkinder. Ab August haben zunächst alle Erstklässler Anspruch auf eine ganztägige Betreuung im Hort. Über die Pläne muss jetzt noch der Brandenburger Landtag entscheiden.
16: Luisa Krake, ich danke dir. Weitere Lausitz-News hast du für uns wieder parat in einer halben Stunde. Und jetzt gibt's für euch das Neueste aus Deutschland und der Welt.
18: Ich bin Thomas Brockt. Bundeskanzler Merz wirbt für einen breiten Schulterschluss bei den geplanten Reformen in Deutschland. Er wolle keinen Vertrauensvorschuss, aber die konstruktive Mitarbeit aller Bürgerinnen und Bürger, sagte Merz beim Ostdeutschen Wirtschaftsforum. Gemeinsam müsse gezeigt werden, dass die Probleme des Landes gelöst werden können.
19: Es gibt auch keinen Grund für Pessimismus und Schwarzmalerei über die Zukunft unseres Landes. Es liegen nicht die besten Jahre unseres Landes hinter uns, sondern es liegen sehr gute Jahre vor uns. In Ostdeutschland, in Westdeutschland, in der Bundesrepublik Deutschland insgesamt und in Europa.
18: Bundeskanzler Merz. Die schwarz-rote Koalition will bis zur Sommerpause ein großes Reformpaket zu Themen wie Rente und Steuern auf den Weg bringen. Die Zahl der Teilzeitbeschäftigten in Deutschland ist so hoch wie noch nie. Nach Angaben des Instituts für Arbeitsmarkt und Berufsforschung waren im ersten Quartal dieses Jahres rund 40% aller Erwerbstätigen in Teilzeit beschäftigt. Gleichzeitig arbeiteten Teilzeitkräfte mit durchschnittlich fast 19 Stunden pro Woche etwas mehr als vor einem Jahr. Die Zahl der Erwerbstätigen sank auf rund 45,5 Millionen. Außerdem meldeten sich weniger Beschäftigte krank als im Vorjahreszeitraum. Die Antidiskriminierungsstelle des Bundes verzeichnet so viele Fälle wie nie zuvor. 13.067 Menschen wandten sich im vergangenen Jahr an die Beratung, weil sie sich wegen ihrer Hautfarbe oder ihrer Religion, wegen Geschlecht, Alter oder anderen Merkmalen benachteiligt sahen. Das waren 15% mehr als im Jahr davor.
20: Am häufigsten, bei mehr als 40% der Fälle, ging es um Rassismus. Registriert wurden etwa fremdenfeindliche Beleidigungen und Abwertungen. Oder die Menschen sahen sich wegen ihrer Herkunft benachteiligt, etwa im Bewerbungsprozess, bei der Wohnungssuche oder bei Arztterminen. Rassistische Einstellungen verfestigen sich und führen zu deutlich heftiger erlebter Diskriminierung, sagte die Antidiskriminierungsbeauftragte Attermann. Mehr als ein Viertel der Fälle bezog sich auf Benachteiligungen wegen einer Behinderung oder Krankheit. Mehr als jeder fünfte Fall drehte sich um Diskriminierung wegen des Geschlechts. Ursula Winkler, Nachrichtenredaktion.
18: Die deutsche Nationalmannschaft ist zur Fußball-Weltmeisterschaft aufgebrochen. Mit etwas Verspätung wegen eines Gewitters startete am Mittag die Linienmaschine der Lufthansa mit dem DFB-Tross an Bord von Frankfurt am Main nach Chicago. Dort findet dann am Samstag auch die WM-Generalprobe gegen die Auswahl der USA statt.
16: Ein Danke in die Nachrichtenredaktion.
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16: Mit aktuell drei Meldungen. Eine kam mir gerade ganz frisch rein von Rüdiger. Er meint hier in Cottbus Ampelausfall. Achtung, Nordring, Kreuzung Karlstraße. Fahrt dort unbedingt vorsichtig. Da sind die Ampeln aus. Rüdiger, ich danke dir fürs Durchgeben. Es gibt auch eine ungesicherte Unfallstelle zwischen Graustein und Schleife. Fahrt dort unbedingt vorsichtig. Und falls ihr auf die A13 fahren wollt, und zwar in Freiwalde, macht das besser nicht, denn da ist die Einfahrt aktuell gesperrt. Nutzt da eine andere. Noch bis ca. 18 Uhr das Ganze. Geblitzt wird aktuell in Graustein bei Tempo 50. Außerdem auf der A13 in Richtung Spreewald-Dreieck. Da stehen sie Höhe Kemnen. Das Ganze da bei Tempo 120. Schneller als 100 dürfte er nicht sein auf der B169 zwischen Domsdorf und Drebgau. Das Ganze da an der Eisenbahnbrücke. Auf der L48 stehen sie zwischen Rogosen und Gablenz. Hier in Cottbus am Spreeufer. Das Ganze Höhe Ewerk. Und in Forst stehen sie noch in der Gubener Straße. Und die Blitzeranhänger, die dürfen beim Verkehrsservice klar auch nicht fehlen. In Cottbus stehen sie in der Elisabeth-Wolf-Straße und dann nochmal am Nordrand. Und in Peitz steht noch ein Anhänger am Meixebogen. Habt ihr noch was zu melden? War das noch nicht alles? Ja, dann immer her damit, ne? 0355 4839 945 ist da die richtige Nummer.
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16: Habt ihr ein Projekt für Kinder oder Familien und habt ihr vielleicht Lust auf 500 Euro für eure Ideen, für euer Fest oder für euer Verein? Ja, dann gleich mal sowas von aufgepasst, denn Radio Cottbus hat da was für euch. In circa 6,5 Minuten reden wir exakt genau darüber.
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0: Die Sommerferien, ja, die stehen ja vor der Tür und das heißt auch der Ferienspaßpass, der ist endlich wieder da. Mit dem könnt ihr ordentlich Geld sparen, wenn ihr zusammen dann mit euren Kids irgendwie Sachen unternehmen wollt. Doch der Ferienspaßpass, der hat nicht nur Vorteile für euch, ihr unterstützt damit tatsächlich auch Vereine und Projekte aus der Lausitz, denn der Erlös, der wird dann wieder gespendet und dafür könnt ihr euch nun bewerben. Viele Projekte und Vereine, die sind auch schon mit dabei. Erzählt uns jedenfalls Jens Taschenberger, der hat das Ganze tatsächlich erfunden.
2: Die Jugendfeuerwehr von Cottbus bekommt was, dann der Erlebnis Naturfahrt, will eine Murmelbahn in den Wald bauen, Heimatfamilienverein Galinchen baut einen Spielplatz neu. Also es sind lauter wunderschöne Projekte, die müssen halt immer für Familien und Kinder gut sein.
0: Hat er unseren Wachermachern erzählt. Das Gespräch könnt ihr euch anhören, nachhören auf radiocottbus.de. 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

0: ruhige und gefühlvolle Töne, die müssen auch mal sein. Und wer kann das am besten, wenn nicht Louis Capaldi, hier auf Radio Cottbus am Dienstag um 15 Uhr gleich 20.
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0: Am Samstag, den 13. Juni, steigt wieder das große Cottbuser Revival-Treffen. Gefeiert wird er an drei Locations auf insgesamt 6 Floors. Einmal in der Marie 23, dann im Weltspiegel und da geht's ab 18 Uhr los. Und im Glätthaus, da geht's ab 20 Uhr los. Mit einem Ticket könnt ihr da inzwischen insgesamt 6 Floors wechseln. Musikalisch gibt's da auch alles, ja, von Dance Classics über House, Techno bis hin zu Hip-Hop, Reggae und Soul. Wer früher mit dabei war, der kennt die Atmosphäre schon und wer sie verpasst hat, ja, jetzt könnt ihr sie endlich nachholen, nochmal erleben, das Cottbuser Revival-Treffen 2026. Tickets bekommt ihr über eventbrite.de.
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10: Tja, wo ist nur die liebe Sonne? Ich sehe ganz schön viele Wolken, aber es ist auch ordentlich warm da draußen. 27 Grad in Cottbus, 25 Grad in Werben, 27 Grad sind es auch in Guben. Die Sonne soll laut Wetterradar heute Abend noch auf jeden Fall ein bisschen rausschauen. Heute Nacht kommt dann der erste Regen, der begleitet uns morgen den ganzen Tag über, im Mittwoch und auch am Donnerstag ordentlich viel Regen und auch Gewitter möglich. Aber am Donnerstag schauen dann auch die Sonne mal wieder raus. Das Ganze bei morgen 19 Grad in der Spitze. Heute Nacht gehen die Temperaturen erstmal runter auf 12 Grad. Ja, das war's mit dem Wetter.
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10: Die seit fast 5 Jahren vermissten Geschwister aus Cottbus, die sind wieder aufgetaucht. Luisa Krake mit Details.
11: Wie Polizei und Staatsanwaltschaft jetzt mitteilen, wurden die beiden Kinder und ihre Mutter wohlbehalten gefunden. Die Mutter hatte sich nach einer bundesweiten Fahndung selbst bei der Polizei in Selo gemeldet. Die Geschwister waren im August 2021 von ihrer Mutter aus dem familiären Umfeld genommen worden und galten seitdem als vermisst. Erst letzte Woche war der Fall im Rahmen der bundesweiten BKA-Kampagne spurlos verschwunden, erneut veröffentlicht worden. Polizei und Staatsanwaltschaft bedanken sich für die Unterstützung aus der Bevölkerung. Für viele Beschäftigte im Einzelhandel in der Lausitz könnte es dieses Jahr erstmal keine Gehaltserhöhung geben. Bei den aktuellen Tarifverhandlungen für Brandenburg haben die Arbeitgeber ein Angebot vorgelegt. Demnach sollen die Löhne erst später und dann nur schrittweise steigen. Die Gewerkschaft Verdi hält dieses Angebot nicht für ausreichend und schließt auch Streiks nicht aus. Die nächste Verhandlungsrunde ist für den 23. Juni geplant. Rund 80.000 Menschen arbeiten hier in Brandenburg im Einzelhandel. In Forst hat es am Montagabend eine Massenschlägerei gegeben. Vor einem Geschäft in der Promenade hatten sich gegen 22 Uhr mehrere Menschen geprügelt. Einige davon wurden teils stärker verletzt und mussten ins Krankenhaus gebracht werden. Das Ganze hatte einen größeren Polizeieinsatz ausgelöst. Auch 3 Polizeibeamte sind dabei verletzt worden. Sie konnten ihren Dienst aber fortsetzen und die Lage zusammen mit ihren Kollegen schnell unter Kontrolle bringen. Jetzt wird zu den Hintergründen der Auseinandersetzung ermittelt. Und unsere gute Nachricht, auch im Landkreis Oberspreewald-Lausitz ist am Montag die Seniorenwoche offiziell eröffnet worden. Unter dem Motto Gesellschaft braucht Erfahrung, Senioren brauchen Teilhabe, sind rund 60 Gäste zusammengekommen. Neben Musik und Gesprächen gab es auch Tipps der Polizei zu aktuellen Betrugsmaschen. Bei einer Feierstunde in Senftenberg sind außerdem 5 besonders engagierte Seniorinnen und Senioren aus der Region ausgezeichnet worden. Die Seniorenwoche in Brandenburg läuft noch bis Sonntag. In vielen Städten und Gemeinden sind weitere Veranstaltungen geplant. Soweit das Neueste. 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
10: Luisa Krake für uns heute in der Nachrichtenredaktion. Luisa, ich danke dir.
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10: Im Cottbuser Stadtgebiet ein Ampelausfall Nordring Kreuzung Karlstraße. Und wenn ihr auf die A13 wollt, und zwar in Freiwalde, dann da gerade noch nicht. Bis 18 Uhr ist die Einfahrt Freiwalde nämlich komplett gesperrt. Und dann gab es noch einen Unfall zwischen Graustein und Schleife. Da wird gerade der Unfall aufgenommen. Fahrt dort unbedingt vorsichtig. Ich sehe hier auf meinem Verkehrsradar aber, dass dort aktuell gesperrt ist. Und zwar voll gesperrt. Bestätigt das sehr, sehr gerne, wenn dem so ist. Oder ob hier mein Verkehrsradar ein bisschen Murks anzeigt. Geblitzt wird aktuell auf der A13 in Richtung Spreewalder Eck. Das Ganze Höhe Kemnen. Das Ganze da bei Tempo 120. In Graustein selbst steht noch ein Blitzer bei 50. Zwischen Domsdorf und Drebkau an der Eisenbahnbrücke wird geblitzt. Das Ganze da bei Tempo 100. Auf der L48 zwischen Rogosen und Gabeln stehen sie bei Tempo 70. Und hier in Cottbus noch am Spreeufer Höhe Ewerk. Blitzeranhänger dürfen nicht vergessen, bei Tempo 50 steht einer zum Beispiel in Peitz, das Ganze da am Meixebogen. In Cottbus am Nordrand in Richtung Siloer Landstraße und dann nochmal in der Elisabeth-Wolf-Straße bei Tempo 30, auch hier in Cottbus. Wenn ihr etwas habt, wenn ihr etwas bestätigen wollt oder steht vielleicht was gar nicht mehr, 0355 4839 945 ist da die richtige Nummer, egal ob per Telefon oder per WhatsApp.
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10: Und die halbe Stunde wieder Schätze, die Lausitz am Start. Wir schätzen uns dadurch eine Frage. Ihr habt hoffentlich dann die Lösung parat. Und wir haben auch die halbe Stunde noch unser Album der Woche am Start. Kommt in dieser Woche von Freya Ridings, wie das klingt, nach 2 Hits. Und um ca. 15.50 Uhr rum spielen wir dann Schätze, die Lausitz.
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0: von einem absoluten Klassiker von Bon Jovi hin zu frischer Musik von Freya Ridings.
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0: Freya Ridings ist eine britische Singer-Songwriterin, die 2017 mit dem Song hier, mit Lost Without You, ihren Durchbruch feierte. Geboren wurde sie am 19. April 94 in London. Ihr Vater ist der Schauspieler und Musiker Richard Ridings. Er war es, der Ridings das Gitarrenspielen beibrachte. Zudem spielt sie auch noch Klavier und begann bereits im Alter von 9 Jahren eigene Songs zu schreiben. 2 Jahre später hatte sie schließlich ihren ersten Auftritt bei einer Open-Mic-Veranstaltung. Und mit 16 Jahren besuchte sie die Brit School für darstellende Künste. Mit 23 Jahren hat sie dann endlich ihren Durchbruch geschafft. Und nun gibt's ein neues Album. Mother of Pearl heißt es. Hören wir doch mal rein. Freya Ridings ist das jetzt mit einem neuen Song aus ihrem neuen Album. Battleship heißt das. Hört ihr hier auf Radio Cottbus.

0: Fire Weddings war das mit Battleship aus ihrem neuen Album Mother of Pearl und es ist in dieser Woche auch unser Album der Woche.
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0: Und so einfach geht Schätze die Lausitz. Ihr bekommt gleich eine Frage von mir gestellt und ihr schätzt dann einfach die Lösung. Und das macht ihr ganz einfach. Unter 0355 4839 94 5, am besten per WhatsApp, dann sehe ich nämlich die ganzen Antworten sofort. Also die Schätzungen per WhatsApp an die 0355 4839 94 5, und zu gewinnen gibt es auch was, und zwar der oder diejenige oder diejenige, die am schnellsten und am nächsten dran ist, gewinnt einen Gutschein für die Freizeitoase am Amtsteich. So viel zu den Regeln, ein super einfaches Spiel, also Handy raus und jetzt ab dafür. Ich hoffe, ihr seid bereit für die Frage. Also wir wollen von euch wissen, wie viele Shuttlebus-Fahrten gibt es während des gesamten Wochenendes der Ostsee-Sportspiele hier in Cottbus? Ihr habt dafür jetzt eine Minute Zeit. Also, wir wollen wissen, ja, ein bisschen komplexere Frage, ich gebe es zu, wie viele Shuttlebus-Fahrten gibt es während des gesamten Wochenendes der Ostsee-Sportspiele hier in Cottbus? Eure Schätzungen schickt ihr ganz einfach. Die richtige Nummer ist da die 0355 4839 945. Ist an einem Wochenende total im Sportwahnsinn. 20 Sportarten, 3500 aktive Spieler, 10.000 Besucher, 47 Tanzgruppen, alle am Start, und die müssen ja irgendwie auch alle kostenlos aus Cottbus zu den Spielen hinkommen. Und wir suchen eine komplette Anzahl der Fahrten hin und zurück. Steffi ist dabei, 158. Sascha sagt, er sind 45 Fahrten. René sagt 200. Rüdiger ist dabei mit 147 Fahrten. Nadja sagt, das sind 100 Fahrten. Markus dabei sagt 48. Ihr habt noch so ungefähr 15 Sekunden Zeit für eure Schätzungen. Wir wollen ja wissen, wie viele Shuttlebus-Fahrten von Cottbusverkehr gibt es während des gesamten Wochenendes der Ostsee-Sportspiele hier in Cottbus. Kostenlos sind die Fahrten, ja. Carola ist dabei, sagt 220. Michael dabei mit 149. Ihr habt es im Hintergrund schon gehört, das Timebet, das ist zu Ende. Die eine Minute, die ist vorbei. Wir warten kurz nochmal auf diejenigen, die uns über den Stream hören. Ist ja ein bisschen delayed. So viele Schätzungen, wie hier gerade reinkommen, kann ich auch gar nicht vorlesen. 128 Fahrten ist, sagt Steven. 89 Fahrten, sagt Ram. Carola sagt 220 Fahrten. Wir haben jemanden, der die Lösung hat. Und zwar Luisa aus der Redaktion. Die hat sich nämlich mal den Plan vorgenommen und hat die alle mal gezählt. Luisa, wie viel sind es denn?
3: Eine Fahrt mit dem Shuttlebus führt vom Cottbuser Hauptbahnhof bis zu den Ostseesportspielen nach Wilmersdorf und wieder zurück. Mhm. Am Samstag geht's da 17 Mal hin und 17 Mal zurück. Am Sonntag 9 Mal hin und 9 Mal zurück. Das macht insgesamt also 52 Fahrten mit dem Shuttlebus während der Ostseesportspiele.
0: 52 Fahrten mit den Shuttlebussen, also insgesamt gibt es an diesem Wochenende bei den Ostseesportspielen. Übrigens heute Abend auch Thema bei Sporttotal Lokal ab 19 Uhr. Ich habe mir da jemanden eingeladen. Wir reden genau über dieses Thema. Und ich gucke jetzt mal ganz kurz, wer am nächsten dran war bei den 100.000 Einsendungen hier. Wenn ich das aber alles richtig sehe, ist Marco mit dabei und sagt, der sagt 54 Fahrten. 52 war die richtige Lösung. Du hast nur zwei daneben gelegen. Marco sagt 48, der wäre der zweitnächste dran gewesen. Marco, herzlichen Glückwunsch. Du hast gewonnen, du warst am nächsten dran. Du gewinnst einen Gutschein für die Freizeitoase. Ich schreibe dir gleich, wie du den bekommst. Und die nächste Runde für Schätze die Lausitz, die gibt es wieder nächste Woche um 14.40 Uhr.
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6: Ich weiß nicht, wie es euch geht, aber es ist so ein bisschen Kopfschmerzwetter, oder? Die Sonne, die hat da so einen milchigen Schimmer vor sich, wo sie durchscheinen muss. Und das verursacht jedenfalls bei mir Kopfschmerzen. Super viel Trinken heute angesagt. 27 Grad ja an der Spitze. Also super warm. 27 Grad messen wir aktuell hier auch in Cottbus. Und auch in Lübben. 27 Grad sind es auch in Guben. Es wird kälter. Morgen nur noch 19 Grad. Morgen auch eifrig viel Regen vom Himmel herab. Das wollen auf jeden Fall die Pflanzen. Und auch am Donnerstag ordentlich viel Regen und auch Gewitter am Start. Am Donnerstagvormittag dann aber ein bisschen Sonne. Immerhin.
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7: Mit Luisa Krakel, guten Tag. Brandenburg will die Finanzierung von Kitas einfacher und übersichtlicher machen. Das Kabinett hat dafür heute eine Reform auf den Weg gebracht. Künftig soll klarer nachvollziehbar sein, wie viel Geld vom Land für die Kinderbetreuung an Städte, Gemeinden und Landkreise fließt. Viele Abläufe sollen außerdem digitalisiert werden, um den Verwaltungsaufwand zu verringern. Ein weiterer Teil der Reform ist auch ein bundesweiter Ganztagsanspruch für Grundschulkinder. Ab August haben zunächst alle Erstklässler Anspruch auf eine ganztägige Betreuung im Hort. Über die Pläne muss jetzt noch der Brandenburger Landtag entscheiden.
6: Luisa Krake, ich danke dir. Weitere Lausitz News mit dir in einer halben Stunde. Und jetzt das Neueste aus Deutschland und der Welt für euch.
8: Ich bin Thomas Brockt. Innenminister Dobrindt sieht gute Chancen, in einigen Monaten mit Drittstaaten konkrete Vereinbarungen zur Einrichtung sogenannter Rückführungszentren zu schließen. Bis sie dann tatsächlich erreicht seien, werde es aber voraussichtlich noch etwas länger dauern. Die EU hatte zuvor den Weg für die Verschärfung der Asylregeln freigemacht.
9: Die EU will künftig mehr Abschiebungen ermöglichen. Wer ausreisen muss, aber nicht in sein Herkunftsland gebracht werden kann, soll dann in einen sogenannten Return Hub kommen, also in ein Rückkehrzentrum außerhalb der EU. Unionspolitiker erwarten viel von der EU-Verordnung, etwa geordnetere Prozesse und möglicherweise auch eine abschreckende Wirkung, sodass mehr abgelehnte Migranten freiwillig in die Heimat zurückkehren. Die SPD spricht von einer Phantomdebatte. Schließlich sei bisher kein Drittstaat für einen Hub gefunden. Ursula Winkler, Nachrichtenredaktion.
8: Immer mehr Menschen in Deutschland arbeiten Teilzeit. In den ersten drei Monaten dieses Jahres stieg ihre Zahl sogar auf einen Rekordwert. Das hat das Institut für Arbeitsmarkt und Berufsforschung ermittelt. Gleichzeitig sank die Zahl der Vollzeitbeschäftigten.
10: 40% aller Beschäftigten arbeiten Teilzeit und sie arbeiten sogar noch mehr Stunden pro Woche als bisher. Vollzeitjobs dagegen sind gesunken um rund 270.000 Stellen. Und nicht nur das. Es gibt weniger Krankmeldungen als noch im Vorjahr. Über angebliche Faulheit, Work-Life-Balance und 8-Stunden-Tag wird gerade heftig diskutiert, auch in der Regierung. Kanzler Merz sagt, um unseren Wohlstand zu erhalten, müssen wir mehr arbeiten. Claudia Wächter, Nachrichtenredaktion.
8: Bundeskanzler Merz wirbt für einen breiten Schulterschluss bei den geplanten Reformen in Deutschland. Er wolle keinen Vertrauensvorschuss, aber die konstruktive Mitarbeit aller Bürgerinnen und Bürger, sagte er beim Ostdeutschen Wirtschaftsforum. Gemeinsam müsse gezeigt werden, dass die Probleme des Landes gelöst werden können. Es gebe keinen Grund zur Schwarzmalerei, betonte Merz außerdem. Die schwarz-rote Koalition will bis zur Sommerpause ein großes Reformpaket zu Themen wie Rente und Steuern auf den Weg bringen. Der Kölner Dom wird für Besucher ab Juli 12 Euro Eintritt kosten. Damit sollen die gestiegenen Kosten für Pflege, Schutz und den laufenden Betrieb des Doms gedeckt werden. Das teilte die Leitung des Doms mit. Für Gottesdienstbesucher sowie Mitglieder des Zentraldombauvereins bleibt der Dom kostenfrei.
6: Ein Danke in die Nachrichtenredaktion.
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6: Gemeldet worden ist uns ein Ampelausfall. Nordring hier in Cottbus, Kreuze Karlstraße. Gemeldet worden ist uns auch ein Unfall zwischen Graustein und Schleife. Fahrt bitte unbedingt vorsichtig. Und gemeldet worden ist uns auch eine gesperrte Autobahn auf Fahrt. Einfahrt Freiweide auf der A13 Richtung Schönefelder Kreuz. Noch ungefähr bis 18 Uhr dicht. Geblitzt wird auf der A13 in Richtung Spreewalddreieck, Höhe Kemmen, das Ganze dabei Tempo 120. Auf der B161 stehen so zwischen Domsdorf und Drebgau, das Ganze da an der Eisenbahnbrücke bei Tempo 100. Auf der L48 zwischen Rogosen und Gablenz wird in der 70er-Zone geblitzt und dann nochmal hier in Cottbus am Spreeufer, Höhe E-Werk, das Ganze aus einem grauen Transporter heraus. Da in beiden Richtungen und da bei Tempo 30. Wir schauen noch auf die Blitzeranhänger. Fix in Cottbus stehen zwei, einmal in der Elisabeth-Wolf-Straße bei Tempo 30, am Nordrand noch hier in Cottbus bei Tempo 50 und auch bei 50 in Peitz am Meixebogen. Eure Staus, eure Blitzer, immer her damit. 0355 4839 945 ist da die richtige Nummer.
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6: Und ich sag's euch, meldet uns gerne Blitzer 0345 489 945 und schwupps schreibt Heike uns einen Blitzer rein und zwar in Schönheide in Richtung Bad Muskau. Der wird gerade aufgebaut. Heike, ich danke dir, wir haben's auch hinbekommen. Habt einen wunderschönen, trockenen, warmen Tag heute. Genießt den, morgen wird's ordentlich nass. Genießt euren Feierabend oder vielleicht freut euch schon drauf. Einen schönen Dienstagnachmittag euch.
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Und noch eine Verkehrsmeldung, gerade per WhatsApp reingekommen. Achtung auf der A15 Cottbus-West in Richtung Fetschern, ein Pann-LKW. Und der Fahrer, der rennt da irgendwie auf der Fahrbahn rum. Hat uns Moped Jimmy durchgegeben. Ich danke dir dafür. So, mal schnell das Auto abgeparkt, bisschen was weggebracht. Ja, 3 Minuten später kommt man wieder. Und was hat man an der Scheibe kleben? So ein böses, ekliges Knöllchen. Diese Situation, glaube ich, kennt jeder von uns. Normalerweise sorgt so ein Knöllchen ja auch eher für schlechte Laune. Ja, man weiß ja, das wird teuer. In Senftenberg läuft das heute allerdings mal so ein bisschen anders. Das Ordnungsamt, das verteilt nämlich sogenannte Glück-gehabt-Knöllchen. Die sehen zwar aus wie so richtige Verwarnungen, die haben aber einen deutlich netteren Inhalt. Mit der Aktion will die Stadt einfach mal so neu rangehen an dieses Thema Autofahrer verwarnen. Statt so einer unangenehmen Überraschung wartet auf die Autofahrer halt einfach mal eine positive Botschaft. Was genau auf den Glück gehabt Knöllchen steht, wollte die Stadt jetzt noch nicht verraten. Das soll dann jeder Autofahrer dann selbst entdecken. Mehrere Mitarbeiter des Ordnungsamts machen mit und auch Senftenbergs Bürgermeister Andreas Pfeiffer, der ist mit dabei. Aber auch wenn das eine schöne Aktion ist, ne, auch wenn es heute nette Knöllchen gibt, fahrt natürlich trotzdem vernünftig.

0: der besten Musik in Richtung Feierabend. Ihr hört Radio Cottbus am Dienstag 16 Uhr gleich 20.
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0: In unserem TV- und Streaming-Tipp, wie der Name schon sagt, ein TV-Tipp, ein Streaming-Tipp für euch am Start. Wir fangen mal an mit dem TV-Tipp. Heute Abend gibt es ein bisschen Action, gibt es ein bisschen was zu lachen. Das Ganze 20.15 Uhr auf Kabel 1. Zwei beste Freundinnen mit ihren 30ern, die finden heraus, dass ihr Ex ein Geheimagent ist. Audrey findet das heraus. Und dann plante zusammen mit ihrer besten Freundin einfach einen Mordanschlag auf ihn. Wieso auch nicht? Ja, und es kommt, wie es kommen muss. Der Plan der beiden Freundinnen, der kommt heraus. Auf der Flucht nach Europa werden sie von gefährlichen Spionen verfolgt. Ja, und schließlich müssen sie noch einen Auftrag unfreiwillig erledigen. Ja, das passiert, wenn man solche Vorhaben hat, ne? Deswegen Augen auf bei der Partnerwahl. Bad Spice könnt ihr euch heute anschauen. 20.15 Uhr auf Kabel 1. Ja, und die neueren Generationen etablieren sich ja so langsam in der Arbeitswelt. Ich bin auch einer davon. Das sorgt wahrscheinlich manchmal für Ärger. Tut uns leid an dieser Stelle, stellvertretend gesagt. Aber auch für frischen Wind. Ja, und passend dazu gibt es jetzt auch eine neue Serie. Darin werden 5 Mitte-20er in Manhattan gezeigt. Zwischen der Lust nach beruflichem Erfolg wird auch nach dem privaten Glück gesucht. Not Suitable for Work heißt die Serie, ist kategorisiert unter Komödien, also musste ja hoffentlich auch lustig sein, findet es heraus, 3 Folgen gibt es bereits schon zum Stream auf Disney+.
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13: Richtig schön warm ist es da draußen. 26 Grad vor unseren Studiofenstern, 25 Grad in Burg, 25 Grad in Spremberg. Maximalwerte um die 27 Grad heute. Heute Nacht geht es runter auf 12 Grad. Ja, und morgen gar nicht mehr so hoch. 19 Grad da maximal, ordentlich viel Regen auch am Vormittag eingepackt. Am Abend bleibt es dann aber trocken und hier und da vielleicht mal so ein bisschen Sonne. Und heute Nacht fängt der erste Regenschauer auch schon an.
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13: Die seit 5 Jahren vermissten Geschwister aus Cottbus, die sind wieder aufgetaucht. Luisa Krake mit den Details.
14: Wie Polizei und Staatsanwaltschaft jetzt mitteilen, wurden die beiden Kinder und ihre Mutter wohlbehalten gefunden. Die Mutter hatte sich nach einer bundesweiten Fahndung selbst bei der Polizei in Selo gemeldet. Die Geschwister waren im August 2021 von ihrer Mutter aus dem familiären Umfeld genommen worden und galten seitdem als vermisst. Erst letzte Woche war der Fall im Rahmen der bundesweiten BKA-Kampagne spurlos verschwunden, erneut veröffentlicht worden. Polizei und Staatsanwaltschaft bedanken sich für die Unterstützung aus der Bevölkerung. Die LEAG bleibt auch in den nächsten Jahren Teil der Kapazitätsreserve in Deutschland. Zwei Gasturbinenkraftwerke in Thyrow und in Ahrensfelde stellen bis 2028 gemeinsam eine Reserveleistung von 270 Megawatt bereit. Die Anlagen gehören zu einer Art Notfallreserve für das Stromnetz. Heißt, sie werden nur dann eingeschaltet, wenn die normale Stromerzeugung den Bedarf kurzfristig nicht mehr decken kann. Beide Anlagen werden vom LEAG-Kraftwerk Schwarze Pumpe aus überwacht und gesteuert. Das Naemi-Wilke-Stift in Guben heißt künftig Naemi-Wilke-Stiftung. Aktuell wird da nämlich viel umstrukturiert. Das Krankenhaus wird inzwischen von einer eigenen Gesellschaft im Verbund des evangelischen Diakonissenhauses Teltow betrieben. Zu diesem Verbund gehört auch die Lausitz-Klinik in Forst. Die Stiftung will sich in Zukunft auf andere Bereiche konzentrieren. Dazu gehören unter anderem die Sozialstation, die Palliativpflege sowie Angebote für Kinder, Jugendliche und Familien in Guben und Forst. Im Angebot für die Lausitzer ändert sich nach Angaben der Stiftung aber nichts. Der neue Name soll einfach die veränderte Struktur besser widerspiegeln. Und unsere gute Nachricht, auch im Landkreis Oberspreewald-Lausitz ist am Montag die Seniorenwoche offiziell eröffnet worden. Unter dem Motto Gesellschaft braucht Erfahrung, Senioren brauchen Teilhabe, sind rund 60 Gäste zusammengekommen. Neben Musik und Gesprächen gab es auch Tipps der Polizei zu aktuellen Betrugsmaschen. Bei einer Feierstunde in Senftenberg sind außerdem 5 besonders engagierte Seniorinnen und Senioren aus der Region ausgezeichnet worden. Die Seniorenwoche in Brandenburg läuft noch bis Sonntag. In vielen Städten und Gemeinden sind weitere Veranstaltungen geplant. Soweit das Neueste. 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
13: Ein Danke an dich, Luisa Krake.
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13: Zwischen Graustein und Schleife gab es einen Unfall. Fahrt dort unbedingt vorsichtig. Außerdem in Cottbus ein Ampelausfall Nordringkreuzung Karlstraße. Und auf der A15 hat uns gerade Moped Jimmy durchgegeben. Cottbus West in Richtung Fettschau. Ein Pannen-LKW auf dem Standstreifen und der Fahrer, der scheint auf der Fahrbahn rumzurennen. Also fahrt dort bitte unbedingt vorsichtig. Geblitzt wird aktuell auf der A13 in Richtung Spreewalddreieck. Höhe Kemmen, das Ganze bei 120. Auf der B169 stehen sie zwischen Domsdorf und Treppgau an der Eisenbahnbrücke, dabei Tempo 100. Auf der L48 haben sie sich noch hingestellt zwischen Rogosen und Gablenz in der 70er-Zone. Außerdem in Cottbus am Spreeufer Höhe Ewerk und dann nochmal in Schönheide in Richtung Bad Muskau hat uns Heike durchgegeben. Danke dir dafür. Blitzeranhänger gesehen einmal in Peitz am Meixerbogen, dann nochmal in Cottbus am Nordrand und in der Elisabeth-Wolf-Straße. Da steht auch noch einer. Wenn das noch nicht alles war und ihr noch was zu melden habt, dann immer her damit. 0355 4839 945 ist da die richtige Nummer.
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13: Ja, also meine Redaktion hat mir hier gerade so ein Eis reingegeben. Das würde ich jetzt, wenn ihr nichts dagegen habt, ganz in Ruhe gemütlich essen. Ich würde so lange einfach Musik anmachen, wenn das für euch okay ist. Habt einen wunderschönen Nachmittag.
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0: mit der besten Musik in Richtung Feierabend. 16.41 Uhr haben wir es hier heute, Radio Cottbus. Wir reden über den Kinderschutzpreis jetzt mal. Ist ja ein richtig wichtiger Preis hier in der Lausitz. Der Gondola Award, um den mal per Namen zu nennen. Ins Leben gerufen worden ist der von Martin Schüler. Den gibt es auch nicht zum ersten Mal. Es gibt Awards für Kinderschutzprojekte hier in der Lausitz und auch Geld. Ja, und diese Gondola Awards, die werden jetzt hier nicht einfach so in der Fabrik hergestellt und dann kosten die nur 1 Euro und dann hier habt ihr den. Nee, die werden von Kindern gestaltet. Gestern haben Kinder von einem Verein das nämlich gestaltet, vom Teco GV. Die konnten da zeichnen, die konnten da malen, was denen da so in den Kopf kommt auf diesen Award drauf. Und Martin Schüler, der ist ja Initiator vom Gondola Award. Und wenn ich jetzt alles richtig gemacht habe, richtige Knöpfe gedrückt habe, dann habe ich den auch gerade hier bei mir in der Leitung. Martin, bist du da?
1: Ich bin da und ich höre dich gut.
0: Oh, perfekt. Es freut mich super, dass du ans Telefon gegangen bist. Du warst ja da gestern vor Ort. Wie war es denn? Was hast du erlebt? Was kannst du erzählen?
1: Also Teco GV, die haben ja letztes Jahr den 2. Platz beim Gondola Award gewonnen und 7.000 Euro. Und das ist ja auch eine Kampfschule und die sind vor allem auch dazu da, um Kinder stark zu machen. Und da muss man sich vorstellen, da ist es ganz wild, die Kinder toben rum, aber auch zum Teil sehr, sehr konzentriert, schon ziemlich interessierend.
0: Wie kamt ihr denn auf die Idee, überhaupt diese Awards nicht im Internet zu bestellen? Da kann man ja Pokale dafür, weiß ich nicht, 2 Euro bestellen. Wie kamt ihr denn auf die Idee, die Awards von Kindern gestalten zu lassen?
1: Wir haben das riesige Glück. Wir haben ja hier im Cottbus diese Firma Stylework. Die können ja wirklich alles herstellen, vom überdimensionierten Spielzeugauto bis hin zu solchen Pokalen. Und da hatten wir einfach den Weg dahin. Und wir hatten uns gedacht, wir wollen einen Pokal haben, der außergewöhnlich ist. Aus Kinderhand für Erwachsene. Und der wirklich eine Geschichte erzählt und dadurch ja auch wirklich ein Unikat ist.
0: Mhm. Kann ich die Ergebnisse irgendwo sehen? Also ich habe schon mal so einen Award gesehen, der sah richtig, richtig schön aus. Weiß nicht, hast du Insta oder so, wo du so ein Video davon mal hochgeladen hast?
1: Ja, man kann gern vorbeischauen auf unserem Instagram-Account gondola_award und da sieht man das tolle Ergebnis schon.
0: Woidke hat, habe ich gelesen in eurer Mitteilung, die Schirmherrschaft für den Gondola Award auch in diesem Jahr wieder übernommen. Wie sehr freut dich das, dass es wiederholten Male er die Schirmherrschaft übernimmt?
1: Also das ist eine Riesenehre. Das macht er jetzt schon zum 2. Mal. Und wir freuen uns nicht nur, dass er das jetzt symbolisch macht als Schirmherr. Das ist auch eine gelebte Partnerschaft. Also wir werden wieder in die Staatskanzlei eingeladen und mit unseren Vereinen, die sich bewerben. Und wir haben auch schon leise die Mitteilung bekommen, dass er dieses Jahr zur Preisverleihung kommen wird.
0: Martin, du machst so eine unglaubliche Menge, nicht so recht bist du mal Lausitzer des Jahres geworden. Ich danke dir dafür, dass ich dich hier gerade ans Telefon bekommen habe. Der Gondola Award.
1: Und ich danke meinem Verein, Kinderschutz Lausitz e.V., bevor wir jetzt Ciao sagen.
0: Wir sagen jetzt Ciao. Ciao, ciao. Klock, klock jetzt hier auf Radio Cottbus.

0: Musik von Leslie Clio hört ihr hier auf Radio Cottbus am Dienstag um genau 16.50 Uhr.
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0: Hier sind drei Themen, über die die Region heute spricht. Die vermisste Familie aus Cottbus ist wieder aufgetaucht. Wie Polizei und Staatsanwaltschaft mitteilen, konnten die zwei Kinder aus Cottbus und ihre Mutter wohlbehalten angetroffen werden. Die Kita-Finanzierung in Brandenburg steht vor einer grundlegenden Reform und vor einem Geschäft in Forst kam es zu einer handfesten Auseinandersetzung, die sich schlussendlich als Massenschlägerei zwischen mehreren Personen entwickelt hat.
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11: Die Sonne ist ein bisschen frech, immer noch nicht da. Die ganzen Wolken verdecken die, richtig frech. 26 Grad aktuell hier in Cottbus, 25 Grad messen wir in Lübbenau, 26 Grad aktuell in Forst. Heute Abend vielleicht noch ein bisschen mehr Sonne drin. Die Wolken sollen so ein bisschen verschwinden. Heute Nacht haben die ein paar Schauer mit sich und spätestens morgen wird es dann eifrig regnen. Morgen 19 Grad maximal. Heute Nacht gehen die Temperaturen erstmal runter auf 12 Grad.
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13: Mit Luisa Krake, guten Tag. Brandenburg will die Finanzierung von Kitas einfacher und übersichtlicher machen. Das Kabinett hat dafür heute eine Reform auf den Weg gebracht. Künftig soll klarer nachvollziehbar sein, wie viel Geld vom Land für die Kinderbetreuung an Städte, Gemeinden und Landkreise fließt. Viele Abläufe sollen außerdem digitalisiert werden, um den Verwaltungsaufwand zu verringern. Ein weiterer Teil der Reform ist auch ein bundesweiter Ganztagsanspruch für Grundschulkinder. Ab August haben zunächst alle Erstklässler Anspruch auf eine ganztägige Betreuung im Hort. Über die Pläne muss jetzt noch der Brandenburger Landtag entscheiden.
11: Luisa Krake, ich danke dir. Weitere Lausitz-News hast du für uns nochmal um halb. Und ich habe jetzt für euch das Neueste aus Deutschland und der Welt.
14: Ich bin Thomas Brockt. Bundeskanzler Merz wirbt für einen breiten Schulterschluss bei den geplanten Reformen in Deutschland. Er wolle keinen Vertrauensvorschuss, aber die konstruktive Mitarbeit aller Bürgerinnen und Bürger, sagte Merz beim Ostdeutschen Wirtschaftsforum. Gemeinsam müsse gezeigt werden, dass die Probleme des Landes gelöst werden können.
15: Es gibt auch keinen Grund für Pessimismus und Schwarzmalerei über die Zukunft unseres Landes. Es liegen nicht die besten Jahre unseres Landes hinter uns, sondern es liegen sehr gute Jahre vor uns. In Ostdeutschland, in Westdeutschland, in der Bundesrepublik Deutschland insgesamt und in Europa.
14: Bundeskanzler Merz. Die schwarz-rote Koalition will bis zur Sommerpause ein großes Reformpaket zu Themen wie Rente und Steuern auf den Weg bringen. Die Zahl der Teilzeitbeschäftigten in Deutschland ist so hoch wie noch nie. Nach Angaben des Instituts für Arbeitsmarkt und Berufsforschung waren im ersten Quartal dieses Jahres rund 40% aller Erwerbstätigen in Teilzeit beschäftigt. Gleichzeitig arbeiteten Teilzeitkräfte mit durchschnittlich fast 19 Stunden pro Woche etwas mehr als vor einem Jahr. Die Zahl der Erwerbstätigen sank auf rund 45,5 Millionen. Außerdem meldeten sich weniger Beschäftigte krank als im Vorjahreszeitraum. Innenminister Dobrindt sieht gute Chancen, in einigen Monaten mit Drittstaaten konkrete Vereinbarungen zur Einrichtung sogenannter Rückführungszentren zu schließen. Bis sie dann tatsächlich erreicht seien, werde es aber voraussichtlich noch etwas länger dauern. Die EU hatte zuvor den Weg für die Verschärfung der Asylregeln freigemacht.
16: Die EU will künftig mehr Abschiebungen ermöglichen. Wer ausreisen muss, aber nicht in sein Herkunftsland gebracht werden kann, soll dann in einen sogenannten Return Hub kommen, also in ein Rückkehrzentrum außerhalb der EU. Unionspolitiker erwarten viel von der EU-Verordnung, etwa geordnetere Prozesse und möglicherweise auch eine abschreckende Wirkung, sodass mehr abgelehnte Migranten freiwillig in die Heimat zurückkehren. Die SPD spricht von einer Phantomdebatte. Schließlich sei bisher kein Drittstaat für einen Hub gefunden. Ursula Winkler, Nachrichtenredaktion.
14: Die deutsche Nationalmannschaft ist zur Fußball-Weltmeisterschaft aufgebrochen. Mit etwas Verspätung wegen eines Gewitters startete am Mittag die Linienmaschine der Lufthansa mit dem DFB-Tross an Bord von Frankfurt am Main nach Chicago. Dort findet dann am Samstag auch die WM-Generalprobe gegen die Auswahl der USA statt.
11: Ein Danke in die Nachrichtenredaktion.
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11: Aktuell eine Meldung, und zwar zwischen Graunstein und Schleife gab es einen dicken Unfall. Fahrt dort bitte unbedingt vorsichtig. Geblitzt wird auf der A13 aktuell in Richtung Spreewalddreieck, Höhe Kemmen, das Ganze dabei Tempo 120. Auf der B169 zwischen Domsdorf und Repgau stehen sie an der Eisenbahnbrücke. Auf der L48 zwischen Rogosen und Gablenz. Hier in Cottbus am Spreeufer, da wird geblitzt, Höhe E-Werk, relativ versteckt der Blitzer. Und in Schönhalde stehen sie in Richtung Bad Muskau. Blitzanhänger gesehen in Cottbus in der Elisabeth-Wolf-Straße, noch immer da bei Tempo 30. Am Nordrand steht einer und in Peitz am Meixebogen. War das noch nicht alles? Haben wir etwas vergessen? Eure Blitzer, eure Staus sind gut aufgehoben bei uns. 0355 4839 945.
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11: Ja, noch knapp 6 Wochen, dann sind wieder Ferien. Was könnte man da nur machen? Einen Vorschlag haben wir gleich. Ihr hört Radio Cottbus um 17.04 Uhr.
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0: Ich kenne keinen, der das Solo nicht wenigstens ein bisschen lauter dreht. Phil Collins war das. In the Air Tonight gehört hier auf Radio Cottbus 17.12 Uhr. Noch knapp 6 Wochen. Ja, dann starten die Brandenburger Schüler wieder rein in die wohlverdienten Sommerferien. Für viele Jugendliche bedeutet das dann ausschlafen, ein bisschen zocken oder einfach mal gar nichts machen. Mein ganz normales Leben. Man könnte die Ferien allerdings ja auch ein bisschen abenteuerlicher verbringen, ne? Zum Beispiel mit einer Woche in Polen, gemeinsam mit Jugendlichen aus Frankreich und Deutschland. Klingt super spannend. Genau das steckt hinter dem Projekt Forest Yourself, an dem sich auch der Landkreis Dahme-Spreewald beteiligt. Was euch da erwarten würde, das weiß jetzt Lynn Bischoff aus der Redaktion.
1: Das ist ehrlich gesagt so ein bisschen wie eine Mischung aus Klassenfahrt, Survival-Training und internationalem Ferienlager. Auf dem Programm stehen nämlich Kajaktouren, Erste-Hilfe-Trainings, kreative Projekte und jede Menge Zeit in der Natur. Da lernen die Jugendlichen unter anderem auch ein paar kleine Survival-Tricks für draußen und sogar, wie man einen eigenen Schutzunterstand im Wald baut. Und ganz nebenbei lernt man dabei nicht nur etwas über Natur und Umwelt, man sammelt die Erfahrungen zusammen, knüpft internationale Freundschaften und verbessert vielleicht sogar ganz automatisch sein Englisch, Französisch oder Polnisch. Das Projekt gibt es inzwischen schon zum 3. Mal. Nach Stationen in Lieberose und Frankreich ist das Camp in diesem Jahr im polnischen Partnerlandkreis Wolsting geplant. Los geht's Mitte August und mitmachen können Jugendliche zwischen 12 und 16 Jahren. Wer dabei sein möchte, kann sich noch bis zum 30. Juni anmelden. Alle Infos dazu gibt's auch nochmal beim Landkreis Dahme-Spreewald.
0: Ich danke dir, Lynn, fürs Reinlesen. Ich finde, es klingt nach einem richtig coolen Projekt für die Sommerferien, an der frischen Luft und dann auch noch mit der Chance auf internationale Freundschaften und vor allem zum Verbessern seiner sprachlichen Kenntnisse. Ich finde, das klingt richtig cool.
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7: Heute Nacht erwarten uns die ersten Tropfen vom Himmel herab. Heute aber nochmal Maximalwerte um die 27 Grad. So viel messen wir aktuell hier in Cottbus. 26 Grad aktuell in Senftenberg. 26 Grad auch in Galinchen. Wir schauen aufs Wetter für den Mittwoch. Für morgen, morgen Vormittag ordentlich Regen angekündigt und auch am Nachmittag hier und da mal ein Regenschauer unterwegs. Erst am Abend soll es dann so langsam trocken werden und hier und da mal die Sonne rausschauen.
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7: Die seit fast 5 Jahren vermissten Geschwister aus Cottbus, die sind wieder aufgetaucht. Luisa Krake mit den Details.
8: Wie Polizei und Staatsanwaltschaft jetzt mitteilen, wurden die beiden Kinder und ihre Mutter wohlbehalten gefunden. Die Mutter hatte sich nach einer bundesweiten Fahndung selbst bei der Polizei in Selo gemeldet. Die Geschwister waren im August 2021 von ihrer Mutter aus dem familiären Umfeld genommen worden und galten seitdem als vermisst. Erst letzte Woche war der Fall im Rahmen der bundesweiten BKA-Kampagne spurlos verschwunden, erneut veröffentlicht worden. Polizei und Staatsanwaltschaft bedanken sich für die Unterstützung aus der Bevölkerung. Für viele Beschäftigte im Einzelhandel in der Lausitz könnte es dieses Jahr erstmal keine Gehaltserhöhung geben. Bei den aktuellen Tarifverhandlungen für Brandenburg haben die Arbeitgeber ein Angebot vorgelegt. Demnach sollen die Löhne erst später und dann nur schrittweise steigen. Die Gewerkschaft Verdi hält dieses Angebot nicht für ausreichend und schließt auch Streiks nicht aus. Die nächste Verhandlungsrunde ist für den 23. Juni geplant. Rund 80.000 Menschen arbeiten hier in Brandenburg im Einzelhandel. In Forst hat es am Montagabend eine Massenschlägerei gegeben. Vor einem Geschäft in der Promenade hatten sich gegen 22 Uhr mehrere Menschen geprügelt. Einige davon wurden teils stärker verletzt und mussten ins Krankenhaus gebracht werden. Das Ganze hatte einen größeren Polizeieinsatz ausgelöst. Auch 3 Polizeibeamte sind dabei verletzt worden. Sie konnten ihren Dienst aber fortsetzen und die Lage zusammen mit ihren Kollegen schnell unter Kontrolle bringen. Jetzt wird zu den Hintergründen der Auseinandersetzung ermittelt. Und unsere gute Nachricht, auch im Landkreis Oberspreewald-Lausitz ist am Montag die Seniorenwoche offiziell eröffnet worden. Unter dem Motto Gesellschaft braucht Erfahrung, Senioren brauchen Teilhabe, sind rund 60 Gäste zusammengekommen. Neben Musik und Gesprächen gab es auch Tipps der Polizei zu aktuellen Betrugsmaschen. Bei einer Feierstunde in Senftenberg sind außerdem 5 besonders engagierte Seniorinnen und Senioren aus der Region ausgezeichnet worden. Die Seniorenwoche in Brandenburg läuft noch bis Sonntag. In vielen Städten und Gemeinden sind weitere Veranstaltungen geplant. Soweit das Neueste. 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
7: Luisa Krake, danke.
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7: Mein Verkehrsradar sieht soweit ruhig aus. Ihr kommt überall gut durch. Hier auf den Lausitzer Straßen. Nur nicht zu schnell. Die Blitzer, die stehen klar immer noch. Auf der A13 steht einer in Richtung Spreewald-Dreieck, Höhe Kempten, dabei Tempo 120. Außerdem noch einer auf der B161 zwischen Domsdorf und Drebgau, da an der Eisenbahnbrücke bei Tempo 100. Die Blitzeranhänger dürfen klar auch nicht fehlen, davon stehen welche in Cottbus. Einmal in der Elisabeth-Wolf-Straße, dann am Nordrand und in Peitz am Meixebogen. Da steht auch noch ein Anhänger. eure Staus, eure Blitzer. Die richtige Nummer ist da die 0355 489 945.
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7: Wir stellen uns jetzt mal vor, ja, so ein richtig schöner Sonntagmorgen. Draußen auf dem Balkon oder am Garten, ein frischer Kaffee steht da, die Brötchen auch ganz entspannt am Frühstück. Und dann kommen sie an, die Bienen und Wespen, und nerven euch einmal komplett. Unter Naturschutz darf man die ja nicht töten, die Tierchen. Wie kann man am besten denn mit denen umgehen, ohne denen weh zu tun? Reden wir gleich mal drüber mit einem Imker.
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0: Den besten Klassikern geht's auf großen Schritten in Richtung Feierabend. 17.40 Uhr am Dienstag, ihr hört Radio Cottbus.
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0: Warme Temperaturen, na, Sonne, dann mal einen Kaffee und Kuchen auf dem Balkon oder vielleicht auf der Terrasse oder im Park. Ja, gehört im Sommer einfach dazu. Find ich nur nervig, wenn auch ungebetene Gäste da einfach mal vorbeikommen. Und damit meinen wir Bienen oder Wespen. Wie verhält man sich denn da am besten, wenn die im eigenen Garten oder am Park oder am Balkon herumschwirren? Wir haben mit Christian Grune von der Imkerei Grune in Großdöbern mal darüber gesprochen. Und da wollten wir natürlich erstmal wissen, okay, fangen wir am Anfang an. Was ist denn eigentlich der Unterschied zwischen einer Wespe und einer Biene? Denn eigentlich sehen sie sich ja ziemlich ähnlich.
2: Bienen sind in der Regel etwas breiter im Körperbau, sind dunkel gefärbt. Sie haben manchmal so leichte grau-gelbe Streifen, einen dunklen Hinterleib. Und eine Wespe ist ganz klar zu erkennen, die ist gelb-schwarz gestreift, auch eher glänzend. Bei den Bienen ist der Hinterleib eher so pelzig.
0: Ja, wenn da so eine Biene oder so eine Wespe angeflogen kommt, dann wird man ja schon so ein bisschen nervös, wenn die einem zu nahe kommt. Man hat immer Angst davor, dass man gestochen wird, finde ich. Denn was, wenn man gestochen wird überhaupt, ne? Aber Christian Grune, sind die Tierchen denn wirklich so aggressiv, wie man immer denkt?
2: Ja, bei den Bienen muss man schon das Bienenvolk angreifen. Also die Bienen reagieren schon mit einer starken Verteidigung, wenn das Volk in irgendeiner Weise gestört wird. Das heißt, wenn man am Volk arbeitet, wenn man vor dem Flugloch sich befindet, das bedeutet auch, sie stechen. So, das ist aber nur im konkreten Gefahrenfall. Bienen, die fliegen, sind in der Regel überhaupt nicht aggressiv. Kann sogar eine Biene auf dem Finger landen lassen. Da passiert in der Regel gar nichts. Bei Wespen ist das ein bisschen anders. Wespen sind durchaus leicht aggressiver. Wespen sind auch typischerweise eher so bei, ich sag mal, fleischlicher Nahrung vertreten. Und Wespen sind schon hartnäckiger, was jetzt die Verteidigung angeht, wenn jetzt zum Beispiel sie da denken, sie sind jetzt irgendwie gestört. Das sind so die Hauptunterschiede.
0: Einen Tipp hört man ja immer wieder, wenn so eine Biene oder eine Wespe um einen herum schwirrt, ja, dann kann man ja eigentlich sich ganz still verhalten, bis sie wieder wegfliegt. Dann kann da auch eigentlich nichts passieren. Und manche stellen ja auch so ein bisschen Honig raus für die Bienen, um sie zu füttern. Da sagt der Experte aber, stopp, bitte auf gar keinen Fall machen. Denn diese gemischten importierten Honige, die können Sporen der Faulbrut enthalten. Und wenn die Bienen diesen dann essen, dann kann das ziemlich schädlich für die sein. Also lieber einfach ganz viele schöne Blümchen pflanzen, damit ist den Bienen dann mehr geholfen. Also wenn ihr das nächste Mal Bienen oder Wespen durch euren Garten fliegen seht, dann wisst ihr Bescheid, stillhalten und dann passiert nichts. Danke Christian Grune für die Tipps.

0: Habt einen schönen, wolkigen, aber ganz schön warmen Dienstag, 17.45 Uhr.
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0: Wir sind drei Themen, über die die Region heute spricht. Und mehr Infos dazu findet ihr dann unter Radio-Cottbus.de, dem Newsportal für die Lausitz. Die Kita-Finanzierung in Brandenburg steht vor einer grundlegenden Reform. Das Kabinett hat jetzt einen Gesetzentwurf auf den Weg gebracht. Vor einem Geschäft in Forst kam es zu einer handfesten Auseinandersetzung, die sich dann schlussendlich als Massenschlägerei zwischen mehreren Parteien entwickelt hat. Und die vermisste Familie aus Cottbus ist wieder aufgetaucht. Wie Polizei und Staatsanwaltschaft mitteilten, konnten die zwei Kinder aus Cottbus und ihre Mutter wohlbehalten angetroffen werden.
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0: Jetzt nur ein ganz kleiner Spot und dann wieder rein in die Musik. Musik dann von Connor Skinner am Start.
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10: Heute Nacht wird es ein bisschen wärmer. 16 Grad gehen die Temperaturen nur runter. Morgen dann aber nicht mehr so hoch. 19 Grad in der Spitze. Wir bekommen morgen Vormittag ordentlich viel Regen ab. Und die Sonne morgen nur abends ganz kurz mal zu sehen. Heute Nacht fängt es schon mit einzelnen Schauern los. Und heute Abend vielleicht hier und da noch mal ein bisschen Regen. Sonne, so rum, nicht Regen.
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11: Mit Luisa Krake, guten Tag. Brandenburg will die Finanzierung von Kitas einfacher und übersichtlicher machen. Das Kabinett hat dafür heute eine Reform auf den Weg gebracht. Künftig soll klarer nachvollziehbar sein, wie viel Geld vom Land für die Kinderbetreuung an Städte, Gemeinden und Landkreise fließt. Viele Abläufe sollen außerdem digitalisiert werden, um den Verwaltungsaufwand zu verringern. Ein weiterer Teil der Reform ist auch ein bundesweiter Ganztagsanspruch für Grundschulkinder. Ab August haben zunächst alle Erstklässler Anspruch auf eine ganztägige Betreuung im Hort. Über die Pläne muss jetzt noch der Brandenburger Landtag entscheiden.
10: Luisa Krake, ich danke dir. Weitere Lausitz-News mit dir in einer halben Stunde. Und jetzt das Neueste aus Deutschland und der Welt für euch.
12: Ich bin Thomas Brockt. Immer mehr Menschen in Deutschland arbeiten Teilzeit. In den ersten 3 Monaten dieses Jahres stieg ihre Zahl sogar auf einen Rekordwert. Das hat das Institut für Arbeitsmarkt- und Berufsforschung ermittelt. Gleichzeitig sank die Zahl der Vollzeitbeschäftigten.
13: 40% aller Beschäftigten arbeiten Teilzeit und sie arbeiten sogar noch mehr Stunden pro Woche als bisher. Vollzeitjobs dagegen sind gesunken um rund 270.000 Stellen. Und nicht nur das. Es gibt weniger Krankmeldungen als noch im Vorjahr. Über angebliche Faulheit, Work-Life-Balance und 8-Stunden-Tag wird gerade heftig diskutiert, auch in der Regierung. Kanzler Merz sagt, um unseren Wohlstand zu erhalten, müssen wir mehr arbeiten. Claudia Wächter, Nachrichtenredaktion.
12: Bundeskanzler Merz wirbt für einen breiten Schulterschluss bei den geplanten Reformen in Deutschland. Er wolle keinen Vertrauensvorschuss, aber die konstruktive Mitarbeit aller Bürgerinnen und Bürger, sagte er beim Ostdeutschen Wirtschaftsforum. Gemeinsam müsse gezeigt werden, dass die Probleme des Landes gelöst werden können. Es gebe keinen Grund zur Schwarzmalerei, betonte Merz außerdem. Die schwarz-rote Koalition will bis zur Sommerpause ein großes Reformpaket zu Themen wie Rente und Steuern auf den Weg bringen. Die deutsche Nationalmannschaft ist zur Fußball-Weltmeisterschaft aufgebrochen. Am Mittag startete die Linienmaschine der Lufthansa mit dem DFB-Tross an Bord von Frankfurt am Main nach Chicago. Dort findet dann am Samstag auch die WM-Generalprobe gegen die Auswahl der USA statt.
14: Der ganz normale Linienflieger ist mit etwa dreiviertelstündiger Verspätung los, weil in Frankfurt hier ein kurzes Gewitter runtergekommen ist. Neuer, Kimmich und Co. kamen aber gerade so trockenen Fußes in den Flieger. Die meisten in beigen oder dunkelblauen Anzügen. Vor dem Abflug gab es noch eine kleine Party mit Kindern, die viel Glück gewünscht haben. An Bord können die Jungs jetzt relaxen. Es gibt für die Spieler Spezialmenüs mit Kartoffeln und viel frischem Gemüse zu essen. Aus Frankfurt, Sonja Pahl.
12: Tennisprofi Alexander Zverev ist dem ersehnten ersten Grand-Slam-Titel einen weiteren Schritt näher gekommen. Zverev gewann bei den French Open in Paris das Viertelfinalduell mit Spaniens Jungstar Rafael Jodar nach anfänglichen Problemen noch glatt in drei Sätzen. Im Halbfinale trifft der Hamburger auf den Sieger der Partie zwischen dem Brasilianer João Fonseca und Jakub Menšík aus Tschechien.
10: Ein Danke in die Nachrichtenredaktion.
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10: Aktuell sieht's gut aus auf den Lausitzer Straßen. Ihr kommt weitestgehend gut durch. Keine größeren Meldungen hier auf meinem Verkehrsradar zu sehen. Geblitzt wird aktuell auf der A13 in Richtung Spreewald-Dreieck, Höhe Kempten bei Tempo 120 und dann nochmal zwischen Schorbus und Klein-Osnig. Außerdem durch Anhänger. In Peils steht einer am Meixebogen. Hier in Cottbus einer in der Elisabeth-Wolf-Straße und dann noch ein Blitzer am Nordrand in Richtung Sidoer Landstraße. Eure Staus, eure Blitzer, immer her damit. 0355 4839 945 ist da die richtige Nummer.
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10: Mit gleich wieder dem täglichen Sportüberblick hier auf Radio Cottbus. Was ist los in der Sportwelt? Reden wir gleich drüber. Nachts wird's.
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2: Beim FC Energie Cottbus passiert ja gerade einiges. Ne? Die Vorbereitungen auf die zweite Liga, die sind schon im Gange. Viel wird umstrukturiert. Und es gibt Neuigkeiten über einen Spieler, der gar nicht mehr im Team ist. Von Yamaji Ambodri Grant. Der ist ja beim Pokalfinale schon verabschiedet worden. Jetzt steht auch sein neuer Verein fest. Der Innenverteidiger, der wechselt zum Bundesliga-Aufsteiger SC Paderborn. Beim SC Paderborn bekommt Ambodri Grant jetzt die Chance, sich künftig in der höchsten deutschen Spielklasse zu beweisen. Mehr Energienews findet ihr unter radiocottbus.de. 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Rocco Peach vom Stadtsportbund und ich zusammen, wir werden über die Ostseesportspiele sprechen. Was geht ab an den beiden Tagen? 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
14: Noch richtig warm aktuell hier in der Lausitz. In Cottbus messen wir 25 Grad, 24 Grad in Burg, 25 Grad aktuell auch in Schwarze Pumpe. Heute Nacht fallen die Temperaturen auf 16 Grad. Wir gehen morgen nicht so hoch auf 19 Grad und uns erwartet ab heute Nacht der vereinzelte Schauer. Am morgen Vormittag dann aber ordentlich viel Regen am Start. Morgen Abend kann vielleicht mal die Sonne rausschauen.
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14: Die seit 5 Jahren vermissten Geschwister aus Cottbus sind wieder aufgetaucht. Luisa Krake mit den Details.
15: Wie Polizei und Staatsanwaltschaft jetzt mitteilen, wurden die beiden Kinder und ihre Mutter wohlbehalten gefunden. Die Mutter hatte sich nach einer bundesweiten Fahndung selbst bei der Polizei in Selo gemeldet. Die Geschwister waren im August 2021 von ihrer Mutter aus dem familiären Umfeld genommen worden und galten seitdem als vermisst. Erst letzte Woche war der Fall im Rahmen der bundesweiten BKA-Kampagne spurlos verschwunden, erneut veröffentlicht worden. Polizei und Staatsanwaltschaft bedanken sich für die Unterstützung aus der Bevölkerung. Die LEAG bleibt auch in den nächsten Jahren Teil der Kapazitätsreserve in Deutschland. 2 Gasturbinenkraftwerke in Thyro und in Ahrensfelde stellen bis 2028 gemeinsam eine Reserveleistung von 270 Megawatt bereit. Die Anlagen gehören zu einer Art Notfallreserve für das Stromnetz. Heißt, sie werden nur dann eingeschaltet, wenn die normale Stromerzeugung den Bedarf kurzfristig nicht mehr decken kann. Beide Anlagen werden vom LEAG-Kraftwerk Schwarze Pumpe aus überwacht und gesteuert. Das Naemi-Wilke-Stift in Guben heißt künftig Naemi-Wilke-Stiftung. Aktuell wird da nämlich viel umstrukturiert. Das Krankenhaus wird inzwischen von einer eigenen Gesellschaft im Verbund des evangelischen Diakonissenhauses Teltow betrieben. Zu diesem Verbund gehört auch die Lausitz-Klinik in Forst. Die Stiftung will sich in Zukunft auf andere Bereiche konzentrieren. Dazu gehören unter anderem die Sozialstation, die Palliativpflege sowie Angebote für Kinder, Jugendliche und Familien in Guben und Forst. Im Angebot für die Lausitzer ändert sich nach Angaben der Stiftung aber nichts. Der neue Name soll einfach die veränderte Struktur besser widerspiegeln. Und unsere gute Nachricht, auch im Landkreis Oberspreewald-Lausitz ist am Montag die Seniorenwoche offiziell eröffnet worden. Unter dem Motto Gesellschaft braucht Erfahrung, Senioren brauchen Teilhabe, sind rund 60 Gäste zusammengekommen. Neben Musik und Gesprächen gab es auch Tipps der Polizei zu aktuellen Betrugsmaschen. Bei einer Feierstunde in Senftenberg sind außerdem 5 besonders engagierte Seniorinnen und Senioren aus der Region ausgezeichnet worden. Die Seniorenwoche in Brandenburg läuft noch bis Sonntag. In vielen Städten und Gemeinden sind weitere Veranstaltungen geplant. Soweit das Neueste. 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
14: Luisa Krake, ich danke dir.
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14: Zwischen Hörlitz und Sedlitz aktuell ein totes Tier auf der Fahrbahn. Bitte fahrt dort unbedingt vorsichtig. Die Polizei, die ist da schon benachrichtigt. Wir schauen auf die Blitzer. Geblitzt wird noch immer auf der A13 in Richtung Spreewald-Dreieck. Das ganze Höhe Kemmen, da bei Tempo 120. Und da wird geblitzt noch durch Blitzeranhänger. Da haben wir welche stehen hier in Cottbus. 2 Stück. Einmal in der Elisabeth-Wolf-Straße, der Blitz bei Tempo 30. Und am Nordrand in Richtung Siloer Landstraße steht er und Blitz bei Tempo 50. Und dann bewegen wir uns ein bisschen außerhalb von Cottbus. In Peils steht auch noch ein Anhänger, der blitzt da am Meixebogen. Radio Cottbus wünscht euch eine gute Fahrt.
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14: In Riesenschritten in Richtung Feierabend. Habt einen wunderschönen Dienstagabend. Super viel Musik eingepackt. Musik von den Toten Hosen am Start. Die halbe Stunde auch Musik von Sombra. Und den Start jetzt in die halbe Stunde macht Musik von Harry Styles mit American Girls.
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0: Hier sind drei Themen, über die die Region heute spricht. Mehr Infos findet ihr nochmal unter RadioCottbus.de, dem neuen Newsportal für die Lausitz. Die vermisste Familie aus Cottbus, die ist wieder aufgetaucht. Polizei und Staatsanwaltschaft teilen mit, die zwei Kinder aus Cottbus und ihre Mutter, die konnten wohlbehalten angetroffen werden. Vor einem Geschäft in Forst kam es zu einer handfesten Auseinandersetzung, die sich dann schlussendlich als Massenschlägerei herausgestellt hat. Und die Kita-Finanzierung in Brandenburg steht vor einer grundlegenden Reform. Das Kabinett hat jetzt einen Gesetzentwurf auf den Weg gebracht.
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11: Da müssen wir uns heute Abend, heute Nacht auf jeden Fall auf ein paar vereinzelte Schauer einstellen. Spätestens morgen wird es dann aber ordentlich nass. Morgen Vormittag viel Regen angekündigt. Das Ganze bei morgen Maximalwerten um die 19 Grad und heute Nacht geht es erstmal runter auf 16 Grad.
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12: Ich bin Thomas Brockt. Entschädigungen bei Flugverspätungen, ein Boardingpass auf Papier, kostenloses Handgepäck. Die Europäische Union ringt um die künftigen Rechte für Fluggäste. Die Vorstellungen der EU-Staaten und des Europaparlaments gehen in wichtigen Punkten auseinander. Seit dem Mittag verhandeln Vertreter, die Gespräche könnten sich bis in die Nacht ziehen.
13: Die Verhandlungen sind so schwierig, weil das Dilemma groß ist. Die Regierungen wollen die Entschädigungsregelung vereinfachen, denn 120.000 Menschen haben allein in Deutschland im vergangenen Jahr geklagt. Auch deswegen, weil nirgendwo festgelegt ist, was außergewöhnliche Umstände etwa sind, bei denen es keinen Schadensersatz gibt. Aus Brüssel, Dieter Ebeling.
12: Immer mehr Menschen in Deutschland arbeiten Teilzeit. In den ersten 3 Monaten dieses Jahres stieg ihre Zahl sogar auf einen Rekordwert. Das hat das Institut für Arbeitsmarkt und Berufsforschung ermittelt. Gleichzeitig sank die Zahl der Vollzeitbeschäftigten.
14: 40% aller Beschäftigten arbeiten Teilzeit und sie arbeiten sogar noch mehr Stunden pro Woche als bisher.
6: Vollzeitjobs dagegen sind gesunken um rund 270.000 Stellen. Und nicht nur das, es gibt weniger Krankmeldungen als noch im Vorjahr. Über angebliche Faulheit, Work-Life-Balance und 8-Stunden-Tag wird gerade heftig diskutiert, auch in der Regierung. Kanzler Merz sagt, um unseren Wohlstand zu erhalten, müssen wir mehr arbeiten. Claudia Wächter, Nachrichtenredaktion.
12: Bundeskanzler Merz wirbt für einen breiten Schulterschluss bei den geplanten Reformen in Deutschland. Er wolle keinen Vertrauensvorschuss, aber die konstruktive Mitarbeit aller Bürgerinnen und Bürger, sagte er beim Ostdeutschen Wirtschaftsforum. Gemeinsam müsse gezeigt werden, dass die Probleme des Landes gelöst werden können. Es gebe keinen Grund zur Schwarzmalerei, betonte Merz außerdem. Die schwarz-rote Koalition will bis zur Sommerpause ein großes Reformpaket zu Themen wie Rente und Steuern auf den Weg bringen. Tennisprofi Alexander Zverev ist dem ersehnten ersten Grand-Slam-Titel einen weiteren Schritt näher gekommen. Zverev gewann bei den French Open in Paris das Viertelfinalduell mit Spaniens Jungstar Rafael Jodar nach anfänglichen Problemen noch glatt in 3 Sätzen. Im Halbfinale trifft der Hamburger auf den Sieger der Partie zwischen dem Brasilianer João Fonseca und Jakub Menschik aus Tschechien.
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11: Sieht soweit gut aus auf den Straßen hier in der Lausitz. Ihr kommt überall gut durch, nur nicht zu schnell. Die Blitzanhänger, die stehen immer noch. Peitz am Meixebogen steht einer. Hier in Cottbus einmal am Nordrand in Richtung Siduer Landstraße. Und dann nochmal in der Elisabeth-Wolf-Straße bei Tempo 30. Radio Cottbus wünscht euch eine gute Fahrt an diesem Dienstag.
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11: Bei Sport total lokal wird es heute sportlich. Eine ganze Stunde lang, noch bis 20 Uhr, werden wir über die Ostsee-Sportspiele reden. Das tue ich nicht allein. Ich habe mir Verstärkung rangeholt. Wir reden zusammen mit Rocco Pietsch vom Stadtsportbund, denn der hat die ganze Organisation inne. Wir reden gleich mal darüber, was die Ostsee-Sportspiele überhaupt sind und was am ersten Tag so alles geplant ist. Also unbedingt dranbleiben.
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0: planen seit ja, fast einem Jahr, glaube die Planung. Also wirklich, wir hören auf und fangen eigentlich schon wieder an. Aber wir sind gespannt. Wir haben wieder ein tolles Programm zusammengestellt bei den Ostsee-Sportspielen dieses Jahr. Große Breitensportveranstaltungen mit so vielen verschiedenen Sportarten wieder. Wir haben alles dabei. Laufen, Radfahren, Beachsport, Beachvolleyball, Beachhockey, Volleyball an sich. Da ist für jeden was dabei.
1: Über das Programm wollen wir gleich reden. Wir haben eine ganze Stunde miteinander Zeit. Wir dröseln das mal so ein bisschen auf in die ganzen Tage. Vielleicht ganz kurz deine Aufgabe. Was machst du bei den Ostsee-Sportspielen? Bist du da der Organisator oder wie kann ich das vorstellen?
0: Ich bin beim Stadtsportbund fürs Veranstaltungsmanagement so ein bisschen zuständig. Und meine Hauptaufgabe ist natürlich unsere größte Veranstaltung, die Ostsee-Sportspiele da zu organisieren. Und kümmere mich am Ende um den ganzen organisatorischen Teil und das Ganze drumherum. Ja. Aber wir haben natürlich ganz viele tolle Vereine, unsere Sportvereine hier aus der Stadt, die dann die einzelnen Turniere und Events organisieren für uns oder durchführen. Und ich sorge quasi dafür, dass der Rahmen stimmt, dass es ein bisschen Rahmenprogramm gibt, dass es was zu essen gibt, dass die Leute auf Toilette gehen können und dass die Vereine die Basis haben, um ihre Turniere am Ende erfolgreich durchzuführen.
1: Stelle ich mir auch ziemlich anstrengend vor, dass die ganze Zeit immer das Telefon klingelt und dann irgendein Verein anruft und sagt, ey, uns fehlt hier ein Banner oder uns fehlt hier, weiß ich nicht, ein Zelt oder so. Stelle ich mir schon anstrengend vor.
0: Ja, das Telefon klingelt viel, auch an den zwei Tagen. Da muss die Powerbank auf jeden Fall dabei sein, damit das nicht alle ist. Aber das Team ist sehr eingespielt, die Vereine sind schon viele Jahre dabei. Also viele wissen, was zu tun ist, sodass es alles ein bisschen entspannter ist über die Jahre geworden. Und ich freue mich drauf.
1: Wie lange gibt es die Ostsee-Sportspiele schon? Wie viele Mal ist es jetzt?
0: Wir sind dieses Jahr zum sechsten Mal dabei. Genau, wir haben während Corona gestartet und jetzt die letzten drei Jahre sind wir nochmal ordentlich gewachsen. Mhm. Aber auch mit den Vereinen zusammen natürlich, weil die stemmen mit den Turnieren hier die Hauptarbeit und stellen den Leuten ein tolles Wochenende zur Verfügung.
1: Dann wollen wir gleich mal das Programm aufdröseln. Gleich reden wir über Tag 1.
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1: Vom Stadtsportbund einmal rübergekommen hier ins Studio Rokopić. Wir reden über die Ostsee-Sportspiele. Wir wollen mal über den ersten Tag reden. Erster Tag ist wann? Wann geht's los?
2: Los geht's Samstag, 13.06. um 10 Uhr mit dem deutsch-polnischen Ostsee-Sporttag. Gefördert vor allem von der Euroregion Spree-Neiße-Bober über über den Kleinprojektefonds. Los geht's 10 Uhr früh. Mit ganz vielen Events auch schon. Also da ist auch überall was los und wir starten mit dem Sparkassen-Halbmarathon um 10 Uhr, da ist auch die offizielle Eröffnung und auch der Ostsee-Run bei Rotec ist um die Uhrzeit, also die starten dann alle die Läufe. Wir haben Beachtennis-Turnier startet, das Bambini-Fußballturnier geht los und auch unser Volleyball-Turnier auf dem Rasen startet um 10.
1: Was ist noch so alles geplant oder vielleicht sagen wir, es wird wahrscheinlich super viel sein, vielleicht sagst du mal so dein Highlight oder so, wo sagst du so, da unbedingt zugucken?
2: Ja, also ich glaube, Volleyball, die Läufe ist natürlich immer spannend, wenn da am Start irgendwie 200, 300 Menschen so eine kleine Traube losrennt. Ist jetzt nicht Berlin-Marathon, aber es ist, glaube ich, schon ganz gut. Dann haben wir natürlich die Familienecke, wo wir Hüpfburgen haben, wo sich Familien austoben können. Also wenn Mama oder Papa einen Lauf laufen, kann Oma und Opa mit dem Kind auch ein bisschen auf der Hüpfburg toben gehen. Das Volleyball-Turnier ist natürlich immer super. Da gibt es auch noch ein paar Startplätze. Also wer möchte, kann sich da auch gerne immer noch anmelden.
1: Wo mache ich das? Ostsee-Sportspiele.de am besten?
2: Genau, auf unserer Homepage ostsee-sportspiele.de findet man das ganze Programm und auch die Anmeldung und alle Informationen, die man braucht, da gerne vorbeigucken.
1: Also sagst du unbedingt Volleyball-Turnier mitnehmen?
2: Wer Volleyball spielt, sollte da auf jeden Fall unbedingt dabei sein, auf jeden Fall.
1: Ist abends auch noch was geplant oder sagst du, alles ist im Vormittag gepackt?
2: Nee, nachmittags geht's los. Da geht's dann los mit der Kinderrallye. Die ist ab 12.30 Uhr. Da gibt's dann ganz viele Aktionen für die ganz kleinen Kinder, wo sie ihre Geschicklichkeit ausprobieren können. Auch mit Bogenschießen, mit Basketball, mit Hockey und ganz vielen anderen Sachen. Und 14 Uhr, immer ein großer Teil, die ADAC, Bambini und Schülerläufe.
1: Ja.
2: Wo wir jeden Schüler und jede Schülerin aus Cottbus natürlich sehr gerne einladen, daran teilzunehmen. Anmeldung auch über unsere Homepage möglich. Und kommt vorbei, zeigt euren Klassenkameraden und den Kindern aus den anderen Schulen mal, wie schnell ihr eigentlich wirklich seid und seid ein Teil davon.
1: Hast du noch irgendein Highlight am Samstag oder sagst du, am Sonntag lohnt sich noch?
2: Ja, ich glaube, das haben inzwischen alle mitgekriegt. Wir haben um 17.30 Uhr unsere erste Strandkorb-Slalom-Weltmeisterschaft, die stattfindet. Ja. Haben auch schon ganz viele internationale Teams, die sich angemeldet haben. Und ich glaube, das wird ein ziemlich cooles Event. Auch. Und abends natürlich, da wartet dann um 20 Uhr unsere Ostsee-Party mit Radio Cottbus als Partner, wo, denke ich mal, auch das ein oder andere Getränk getrunken wird, aber auch gute Musik läuft.
1: Ich stelle mir gerade das Bild nicht noch, ich hänge noch bei der Weltmeisterschaft, bei den Strandkörben. Ich stelle mir das Bild nicht gerade vor, weiß nicht, links und rechts wahrscheinlich einer, ne? Und dann wird losgesprintet um irgendwelche Hindernisse drumherum.
2: Genau, links und rechts an Strandkorb wird angefasst. Der Strandkorb kommt auch von der Ostsee, ja. Von der Strandkorb-Manufaktur Binz. Und links, rechts und dann geht's Slalom. Ich glaube, ich weiß gar nicht, die Strecke kenne ich leider nicht jetzt aus dem Kopf, aber dann wird Slalom gelaufen, dann wird hinten einmal gedreht, Slalom zurück und dann zeigt die Zeit, wer am Ende am schnellsten ist.
1: Ich habe bei meiner Oma mal den Strandkorb umgebracht, also nicht um, das war ein falsches Wort jetzt, ich habe den umgestellt, so rum. Und das war mir so anstrengend. Also ich würde da jetzt niemals auf die Idee kommen, damit jetzt ins Slalom zu rennen.
2: Ja, ich sag mal, der ist auf Rollen, also das macht es natürlich ein bisschen leichter, aber man muss schon ein bisschen üben und das ist spannend und auch immer herausfordernd zu sehen oder zu gucken, wie die Teams das lösen am Ende. Wer welche Technik anwendet und mal gucken, wer am Ende gewinnt.
1: Hier auf Radio Cottbus reden wir gerade über die Ostsee-Sportspiele und gleich schauen wir mal auf den zweiten Tag davon, auf den Sonntag.
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4: Heute Nacht 16 Grad angekündigt, morgen geht es nicht mehr so hoch, 19 Grad dann nur noch in der Spitze. Sonne bekommen wir morgen leider auch nicht so viel ab. Vielleicht morgen Abend mal eine ganz kleine Sonnenstunde da am Start. Ansonsten super viele Wolken und die bringen auch ordentlich Regen mit sich. Also packt euch auf jeden Fall morgen einen Regenschirm ein.
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4: Mit einem Blick auf die Blitzanhänger, denn ansonsten freie Fahrt hier in der Lausitz. In Cottbus stehen 2, einmal in der Elisabeth-Wolf-Straße bei 30 und dann nochmal am Nordrand. Außerdem in Peitsch der Anhänger am Malxebogen. Radio Cottbus wünscht euch eine gute Fahrt.
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4: Bei Sport total lokal hier auf Radio Cottbus noch bis 20 Uhr das Thema Ostseesportspiele. Wir haben über den Samstag schon geredet, was da alles so geplant ist, welche Sportarten da gespielt werden. ostsee-sportspiele.de könnt ihr das Programm nachlesen. Über den Sonntag reden wir gleich und wir verraten euch, wie ihr kostenlos zu den Ostseesportspielen kommt. Also unbedingt dranbleiben.
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1: Wir reden bei Sport Total lokal hier auf Radio Cottbus aktuell über die Ostsee-Sportspiele. Mir gegenüber sitzt auch ein Mann mit einem fetten Aufdruck auf seinem T-Shirt. Ostsee-Sportspieler, Rocco Pietsch vom Sportbund. Wir reden darüber. Wir haben über den Samstag gerade schon geredet, was so alles geplant ist. Könnt ihr nochmal alles nachhören auf radiocottbus.de und nachschauen unter ostsee-sportspiele.de. Wir wollen jetzt mal über den Sonntag reden, über den zweiten Tag. Was sagst du, was ist da so dein persönliches Highlight, wo unbedingt hingehen?
2: Ja, Sonntag früh, also wer Radfahren, wer gerne Rad fährt, ist herzlich eingeladen. Sonntag früh startet die Sparkassen RTF. Da geht es auf Strecken bis zu 150 Kilometer, wo man die Region erkunden kann. Und
1: 150 Kilometer an einem Tag jetzt? Oder?
2: Die fahren 150 Kilometer an einem Tag.
1: Ich erinnere mich gerade an Ada Sachi, ich weiß nicht, ob du es geguckt hattest, mit dem 600 Kilometer ran, den er in 96 Stunden versucht hat. 150 oder 130 Kilometer, wie lange brauchst du denn dafür? Auch?
2: Naja, die Sportlichen, die 150 Kilometer fahren, schätze ich mal so 5 bis 6 Stunden.
1: Aber wir reden über Rad, ne?
2: Fahrrad.
1: Ja, ich war gerade total rennen. Noch im Rennen. Okay, gut. Dann 150 Kilometer, habe ich nichts gesagt. Ich dachte gerade Rennen, 150 Kilometer an einem Tag, verrückt.
2: Nee, nur okay. Fahrrad, also nur in Anführungsstrichen Fahrrad fahren, aber 150 Kilometer sind auch schon sportlich.
1: Ja, auf jeden Fall.
2: Was haben wir noch? Der Dance Cup ist wieder mit dabei. 39 Teams haben sich angemeldet. Wird wieder ein volles Festzelt mit viel Action, mit viel Programm auf der Bühne und von Showtänzen über Traditionstänze. Ich glaube, das ist auch für jeden, von Kinder bis Erwachsener. Da ist für alle was dabei. Die Familienecke lädt natürlich auch am Sonntag ein. Alle zum Hüpfbogen. Wir haben Aktionsstände vom ADAC, von der DAK, von der GWC. Das Infomobil vom Ostseeverein, vom Ostseeförderverein ist dabei und bringt die neuesten Informationen vom See mit zu den Ostsee-Sportspielen. Und dann haben wir natürlich den Triathlon, Riesen-Event. Ich glaube, fast 250 bis 300 Triathleten haben wir an den Wochen an dem Sonntag da. Also da ist auch den ganzen Tag viel Triathlon los. Und ich glaube, für Familien wieder dabei, wenn das Wetter auch mitspielt natürlich, die Wasserspiele. Letztes Jahr super angenommen, sind so Slalom, so Hindernisgruppenspiele, mit alles mit Wasser. Und dazu gibt es da so ganz viele so Kindersprinkler und wir haben eine 10 Meter lange Wasserrutschbahn, wo man sich auf den Bauch werfen kann und darüber rutschen kann, was man als Kind immer gerne gemacht hat. Ich glaube, da haben auf jeden Fall alle Kinder auch Spaß.
1: Und abends auch noch ein Highlight unterwegs? Oder
2: nee, wir haben die Tage sind lang. Das Wochenende wird hoffentlich wieder schön und warm. Wir haben am Samstag nur die Wasserspiele noch. Dann gibt es noch Bogenschießen, ein Beachvolleyballturnier. Aber dann ist auch um 15 Uhr mit dem Fußballspiel der SG Wilmersdorf so ziemlich das Ende der Ostsee-Sportspiele eingeleitet. Und ich denke, dann hatten aber alle ein tolles Wochenende und für uns geht's dann ans Abbauen.
1: ostsee-sportspieler.de, da könnt ihr das ganze Programm vom Samstag und Sonntag einmal anschauen. Und du bist gleich hier nochmal, wir reden gleich nochmal miteinander.
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1: Ein letztes Mal sage ich Hallöchen zu Rocco Pietsch vom Stadtsportbund. Wir reden über die Ostsee-Sportspiele. Wir haben über das ganze Programm schon geredet. Wenn ihr das nochmal nachlesen wollt, ostsee-sportspiele.de. Meine Frage jetzt nochmal an dich. So, wir haben über viele Sportarten geredet, über viele Turniere. Kann ich selber als Sportler dann noch irgendwo mitmachen oder sagst du überall schon voll, außer beim Volleyball? Darüber hatten wir ja schon geredet gehabt.
2: Nee, also voll ist es auf jeden Fall nicht. Beim Dance Cup kann man sich, glaube ich, nicht mehr anmelden, weil da ist immer so ein bisschen mehr Vorbereitungszeit notwendig für das ganze Turnier. Ansonsten sind die Anmeldungen eigentlich so gut wie alle noch offen. Ja. Alle Informationen zu den Anmeldungen bei uns auf der Homepage bei ostsee-sportspiele.de. Und da findet man auch immer so die Deadline für die Anmeldung, so der Anmeldeschluss. Kann man also reingucken, aber für viele Sachen kann man sich sogar noch bis zu dem Freitag vor den Ostsee-Sportspielen anmelden. Also da gerne reingucken und sportlich aktiv werden.
1: Sportlich aktiv werden müssen wir Gott sei Dank nicht auf dem Weg zu den Ostsee-Sportspielen. Ihr habt einen Shuttle eingerichtet. Von wo bis wo fährt er? Ist der kostenlos?
2: Wir haben wieder unseren Ostsee-Shuttle dabei, dank Cottbusverkehr, die uns da unterstützen und den für uns einrichten. Der fährt vom Hauptbahnhof über die Bahnhofstraße zur Stadthalle und dann über die Friedrich-Ebert-Straße bis zum TKC und von da aus dann direkt nach Wilmersdorf zu den Ostsee-Sportspielen. Fährt jede Stunde, startet am Samstag um 9 Uhr und fährt Samstag bis 1.30 Uhr nachts. Also wer auch zur Party kommt oder von der Party wieder nach Hause will, in die Stadt, kommt mit dem Shuttle noch weg. Und am Sonntag auch wieder 9 Uhr früh der erste Bus, der rausfährt und bis 17 Uhr. Fahren die Busse. Also so, dass man die gesamten Ostsee-Sportspiele mit dem Shuttle besuchen kann und gar nicht unbedingt das Auto braucht, weil die Parkplatzsituation ist doch sich recht knapp.
1: Du hast gerade schon Cottbusverkehr als Partner angesprochen. Stellt ihr das als Stadtsportbund sonst alleine oder habt ihr noch irgendwie andere Leute, die euch da unterstützen?
2: Nein, wir haben super viele tolle Partner hier aus der Region. Die Sparkasse Spree-Neiße ganz vorne, die GWC, die LWG, Möbelhöfner, die uns das Gelände da natürlich überhaupt zur Verfügung stellen, die Alba, IHC, die LEAG, Degard Planungsbüro, die DAK, Selgros, also das sind riesige, auch die städtischen Unternehmen, halt Stadtwerke, LWG, RPV als Lieferant, als Postlieferant bietet oder stellt uns Postkarten zur Verfügung. Also wer Postkarten schreiben will von den Ostsee-Sportspielen, kommt vorbei am Infozelt, gibt's Postkarten, könnt ihr kostenlos schreiben, werden per RPV versendet. Aber auch kleinere Partner wie der Förderverein der des Ostsees, die Lieferbar und Lehmann Crew, Landskron als Getränkesponsor. Also da gibt's ganz viele Sponsoren, ohne die so eine Veranstaltung nicht möglich wären. Aber die größten und wichtigsten, die wir haben, sind die Stadt Cottbus, das Land Brandenburg, das Ministerium für Bildung, Jugend und Sport und auch die Euroregion Spree-Neiße-Boba, die mit dem Kleinprojektefonds diese Veranstaltung überhaupt erst möglich machen.
1: Ich danke dir, dass du heute hier warst. Ich wünsche euch ein richtig cooles Wochenende und richtig viele Sportler, die da auf jeden Fall Höchstleistung erbringen können.
2: Danke, drücken wir die Daumen fürs Wetter. Und freue mich auf jeden, der bei den Ostsee-Sportspielen dabei ist und tolles Wochenende mit uns genießt da.
1: Alle Infos nochmal ostsee-sportspiele.de. Danke dir, dass du hier warst.
2: Danke auch.
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3: Die Sonne morgen leider Fehlanzeige. Vielleicht morgen Abend schaut sie mal ganz kurz für eine Stunde raus. Ansonsten super wolkig und auch super nass. Die Lausitz freut, die Blumen freut auf jeden Fall. Die brauchen das Wasser nach den heißen Temperaturen heute und heute Nacht. Hier und da sogar mal einen Schauer unterwegs. Bei Maximalwerten um 16 Grad heute Nacht und morgen geht es dann wieder hoch auf 19 Grad.
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4: Ich bin Thomas Brockt. Bundeskanzler Merz wirbt für einen breiten Schulterschluss bei den geplanten Reformen in Deutschland. Er wolle keinen Vertrauensvorschuss, aber die konstruktive Mitarbeit aller Bürgerinnen und Bürger, sagte er beim Ostdeutschen Wirtschaftsforum. Gemeinsam müsse gezeigt werden, dass die Probleme des Landes gelöst werden können. Es gebe keinen Grund zur Schwarzmalerei, betonte Merz außerdem. Die schwarz-rote Koalition will bis zur Sommerpause ein großes Reformpaket zu Themen wie Rente und Steuern auf den Weg bringen. Entschädigungen bei Flugverspätungen, ein Boardingpass auf Papier, kostenloses Handgepäck. Die Europäische Union ringt um die künftigen Rechte für Fluggäste. Die Vorstellungen der EU-Staaten und des Europaparlaments gehen in wichtigen Punkten auseinander. Seit dem Mittag verhandeln Vertreter, die Gespräche könnten sich bis in die Nacht ziehen.
5: Die Verhandlungen sind so schwierig, weil das Dilemma groß ist. Die Regierungen wollen die Entschädigungsregelung vereinfachen, denn 120.000 Menschen haben allein in Deutschland im vergangenen Jahr geklagt. Auch deswegen, weil nirgendwo festgelegt ist, was außergewöhnliche Umstände etwa sind, bei denen es keinen Schadensersatz gibt. Aus Brüssel, Dieter Ebeling.
4: Die deutsche Nationalmannschaft ist zur Fußball-Weltmeisterschaft aufgebrochen. Am Mittag startete die Linienmaschine der Lufthansa mit dem DFB-Tross an Bord von Frankfurt am Main nach Chicago. Dort findet dann am Samstag auch die WM-Generalprobe gegen die Auswahl der USA statt.
6: Der ganz normale Linienflieger ist mit etwa dreiviertelstündiger Verspätung los, weil in Frankfurt hier ein kurzes Gewitter runtergekommen ist. Neuer, Kimmich und Co. kamen aber gerade so trockenen Fußes in den Flieger. Die meisten in beigen oder dunkelblauen Anzügen. Vor dem Abflug gab es noch eine kleine Party mit Kindern, die viel Glück gewünscht haben. An Bord können die Jungs jetzt relaxen. Es gibt für die Spieler Spezialmenüs mit Kartoffeln und viel frischem Gemüse zu essen. Aus Frankfurt, Sonja Pahl.
4: Tennisprofi Alexander Zverev ist dem ersehnten ersten Grand-Slam-Titel einen weiteren Schritt näher gekommen. Zverev gewann bei den French Open in Paris das Viertelfinalduell mit Spaniens Jungstar Rafael Jodar nach anfänglichen Problemen noch glatt in drei Sätzen. Im Halbfinale trifft der Hamburger auf den Sieger der Partie zwischen dem Brasilianer João Fonseca und Jakub Menšík aus Tschechien.
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3: Sieht soweit gut aus auf den Straßen hier in der Lausitz. Ihr kommt überall gut durch, nur nicht zu schnell. Die Blitzanhänger, die stehen immer noch. Peitz am Meixelbogen steht einer. Hier in Cottbus einmal am Nordrand in Richtung Siduer Landstraße. Und dann nochmal in der Elisabeth-Wolf-Straße bei Tempo 30. Radio Cottbus wünscht euch eine gute Fahrt an diesem Dienstag.
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1: Ich bin Thomas Brockt. Seit Herbst 2024 werden Menschen an den Grenzen zu Deutschland kontrolliert. Diese Kontrollen wurden seitdem immer wieder verlängert. Kritik daran kommt von der EU-Kommission.
2: Nach EU-Recht haben die Mitgliedstaaten das Recht, ausnahmsweise und vorübergehend stationäre Grenzkontrollen einzuführen. Doch in Deutschland haben sie sich zu einer Art Dauereinrichtung entwickelt. Innenminister Dobrindt hat die Kontrollen wiederholt gegen Kritik verteidigt. Sie hätten kriminellen Schleuserbanden einen erheblichen Schlag versetzt, so seine Begründung. Brüssel sieht dagegen bessere Alternativen, etwa selektive Polizeikontrollen. Dirk Zeitler, Nachrichtenredaktion.
1: Bundeskanzler Merz wirbt für einen breiten Schulterschluss bei den geplanten Reformen in Deutschland. Er wolle keinen Vertrauensvorschuss, aber die konstruktive Mitarbeit aller Bürgerinnen und Bürger, sagte Merz beim Ostdeutschen Wirtschaftsforum. Gemeinsam müsse gezeigt werden, dass die Probleme des Landes gelöst werden können. Es gebe keinen Grund zur Schwarzmalerei, so Merz. Die schwarz-rote Koalition will bis zur Sommerpause ein großes Reformpaket zu Themen wie Rente und Steuern auf den Weg bringen. Kein Bronzeabzeichen, kein Freibadbesuch, weil viele Kinder und Jugendliche nicht sicher schwimmen können, fordert der Bundesverband Deutscher Schwimmmeister, dass Kinder und Jugendliche unter 16 Jahren ohne Bronzeabzeichen Freibäder nur noch in Begleitung eines Elternteils besuchen dürfen.
3: Viele Kinder tragen ihr Seepferdchen stolz auf der Badehose, aber wirklich sicher im Wasser sind sie erst nach der Bronzeprüfung. Da müssen sie unter anderem zeigen, dass sie 15 Minuten am Stück schwimmen können. Die Deutsche Lebensrettungsgesellschaft findet die Idee einer Bronzepflicht im Freibad gut. Die Verantwortung für Kinder und Jugendliche lasse sich nicht auf das Schwimmbadpersonal übertragen, heißt es von der DLRG. Die Grünen befürchten, dass Kinder aus ärmeren Familien abgehängt werden, denn ein Schwimmkurs und die Prüfung kosten auch Geld. Es gibt außerdem die Sorge, dass unsichere Schwimmer bei so einer Pflicht auf unbewachte Seen ausweichen könnten. Ursula Winkler, Nachrichtenredaktion.
1: Tennisprofi Alexander Zverev ist dem ersehnten ersten Grand-Slam-Titel einen weiteren Schritt näher gekommen. Zverev gewann bei den French Open in Paris das Viertelfinalduell mit Spaniens Jungstar Rafael Jodar nach anfänglichen Problemen noch glatt in drei Sätzen. Im Halbfinale trifft der Hamburger auf den Sieger der Partie zwischen dem Brasilianer João Fonseca und Jakub Menschik aus Tschechien.
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1: Ich bin Tine Klimach. Die Polizei in Dortmund ist zu einer Bedrohungslage ausgerückt. Medienberichten zufolge hat ein Mann Kinder als Geiseln genommen. Was die Polizei bestätigt, ein Beamter wurde angeschossen.
2: Eine Schussweste habe Schlimmeres verhindert, teilte die Polizei mit. Der Bild zufolge hatte der Mann zuvor mit einem Knüppel randaliert, Gäste bedroht und Pfefferspray versprüht. Danach sei er mit einem Auto geflüchtet. Als die Polizei ihn habe stoppen wollen, habe er offenbar durch die Scheibe geschossen und den Beamten getroffen. Anschließend sei er in ein Haus geflüchtet und soll dort zwei Kindern als Geiseln haben, schreibt die Bild weiter. Doc Zeitler, Nachrichtenredaktion.
1: Innenminister Alexander Dobrindt sieht gute Chancen, in einigen Monaten mit Drittstaaten konkrete Vereinbarungen zur Einrichtung sogenannter Rückführungszentren zu schließen. Bis sie dann tatsächlich errichtet seien, werde es aber voraussichtlich noch etwas länger dauern. Die EU hatte den Weg frei gemacht für die Errichtung sogenannter Rückkehrzentren in Drittstaaten und die Verschärfung weiterer Asylregeln.
3: Die EU will künftig mehr Abschiebungen ermöglichen. Wer ausreisen muss, aber nicht in sein Herkunftsland gebracht werden kann, soll dann in einen sogenannten Return Hub kommen, also in ein Rückkehrzentrum außerhalb der EU. Unionspolitiker erwarten viel von der EU-Verordnung, etwa geordnetere Prozesse und möglicherweise auch eine abschreckende Wirkung, sodass mehr abgelehnte Migranten freiwillig in die Heimat zurückkehren. Die SPD spricht von einer Phantomdebatte. Schließlich sei bisher kein Drittstaat für einen Hub gefunden. Die Grünen werfen der EU vor, Verantwortung auszulagern, nach dem Motto aus den Augen, aus dem Sinn. Ursula Winkler, Nachrichtenredaktion.
1: Die Zahl der Teilzeitbeschäftigten in Deutschland ist so hoch wie noch nie. Nach Angaben des Instituts für Arbeitsmarkt und Berufsforschung waren im ersten Quartal dieses Jahres rund 40% aller Erwerbstätigen in Teilzeit beschäftigt. Gleichzeitig arbeiteten Teilzeitkräfte mit durchschnittlich fast 19 Stunden pro Woche etwas mehr als vor einem Jahr. Die Zahl der Erwerbstätigen sank auf rund 45,5 Millionen. Außerdem meldeten sich weniger Beschäftigte krank als im Vorjahreszeitraum. Zum Sport. Tennisprofi Alexander Zverev ist dem ersehnten ersten Grand-Slam-Titel einen Schritt näher gekommen. Zverev gewann bei den French Open in Paris das Viertelfinalduell mit Spaniens Jungster Rafael Jodard in 3 Sätzen. Im Halbfinale trifft der Hamburger auf den Sieger der Partie zwischen dem Brasilianer João Fonseca und Jakub Menschnik aus Tschechien.
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1: Ich bin Tine Klimach. Nach einem schweren russischen Angriff mit vielen Toten und Verletzten in der vergangenen Nacht warnt der ukrainische Präsident Zelensky erneut vor einer großen Attacke. Noch in dieser Nacht könne es zu einem massiven Angriff kommen, sagt er unter Berufung auf Geheimdienstinformationen in seiner abendlichen Videobotschaft. Erst in der Nacht hatte Russland erneut die Ukraine mit schweren Luftangriffen überzogen. Zelensky sprach von 22 Toten und 130 Verletzten. Bundeskanzler Friedrich Merz wirbt bei den geplanten Reformvorhaben in Deutschland für einen breiten Schulterschluss. Er sagte beim Ostdeutschen Wirtschaftsforum im brandenburgischen Bad Saarow:
2: Es gibt auch keinen Grund für Pessimismus und Schwarzmalerei über die Zukunft unseres Landes. Es liegen nicht die besten Jahre unseres Landes hinter uns, sondern es liegen sehr gute Jahre vor uns. In Ostdeutschland, in Westdeutschland, in der Bundesrepublik Deutschland insgesamt und in Europa.
1: Die schwarz-rote Koalition plant bis zur Sommerpause ein großes Reformpaket auf den Weg zu bringen zu zentralen Themen wie Rente und Steuern. Gewerkschaften und Sozialverbände warnen vor einem Abbau des Sozialstaats. Und das nicht umsonst. Immer mehr Menschen in Deutschland geraten finanziell unter Druck. Laut dem neuen Armutsbericht des Paritätischen Wohlfahrtsverbands leben inzwischen 13,3 Millionen Menschen in Armut, so viele wie noch nie seit Beginn der Erhebung. Besonders oft fehlt das Geld für Strom, Heizung und größere Anschaffungen.
3: Wo jemand lebt, macht dabei einen großen Unterschied. Während die Armutsquote in Bayern und Baden-Württemberg vergleichsweise niedrig ist, liegt sie in Bremen, Sachsen-Anhalt, Berlin und Hamburg deutlich höher. Das liegt laut dem Bericht unter anderem an schlechteren Chancen auf dem Arbeitsmarkt und geringeren Bildungschancen. Dazu kommen die hohen Lebenshaltungskosten, die viele Haushalte zusätzlich belasten. Besonders kritisch ist die Lage älterer Menschen. Fast jeder Fünfte über 65 gilt inzwischen als arm oder armutsgefährdet. Zoe Tassovali, Redaktion.
1: In Dortmund ist ein Polizist bei einer Bedrohungslage angeschossen worden. Eine Schussweste habe Schlimmeres verhindert. Der Beamte sei nach bisherigen Erkenntnissen unverletzt, teilte die Polizei mit. Einem Bericht der Bild-Zeitung zufolge hat ein Mann in einer Wohnung im Dortmunder Stadtteil Höchsten zwei Kinder als Geiseln genommen und auf den Polizisten geschossen. Laut der Polizei läuft der Einsatz noch.
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1: Ich bin Tine Klimach. Seit Herbst 2024 werden Menschen an den Grenzen zu Deutschland kontrolliert. Die Kontrollen wurden seitdem immer wieder verlängert. Kritik daran kommt von der EU-Kommission.
2: Nach EU-Recht haben die Mitgliedstaaten das Recht, ausnahmsweise und vorübergehend stationäre Grenzkontrollen einzuführen. Doch in Deutschland haben sie sich zu einer Art Dauereinrichtung entwickelt. Innenminister Dobrindt hat die Kontrollen wiederholt gegen Kritik verteidigt. Sie hätten kriminellen Schleuserbanden einen erheblichen Schlag versetzt, so seine Begründung. Brüssel sieht dagegen bessere Alternativen, etwa selektive Polizeikontrollen. Außerdem seien bei der Kommission zahlreiche Beschwerden von Bürgern und Unternehmen eingegangen. Aus Berlin, Dirk Zeitler.
1: Die Zahl der zivilen Todesopfer in der Ukraine nach dem verheerenden russischen Angriff in der vergangenen Nacht ist nach Behördenangaben auf mehr als 20 gestiegen. Es gab 130 Verletzte. Präsident Zelensky warnte erneut vor einer großen Attacke. Noch in dieser Nacht könne es zu einem massiven Angriff kommen, sagte er unter Berufung auf Geheimdienstinformationen in seiner abendlichen Videobotschaft. Die Antidiskriminierungsstelle des Bundes verzeichnet so viele Fälle wie nie zuvor. Über 13.000 Menschen wandten sich im vergangenen Jahr an die Beratung, weil sie sich wegen ihrer Hautfarbe, Religion, wegen Geschlecht, Alter oder anderen Merkmalen benachteiligt sahen. Das waren 15% mehr als im Jahr davor.
3: Am häufigsten, bei mehr als 40% der Fälle, ging es um Rassismus. Registriert wurden etwa fremdenfeindliche Beleidigungen und Abwertungen. Oder die Menschen sahen sich wegen ihrer Herkunft benachteiligt, etwa im Bewerbungsprozess, bei der Wohnungssuche oder bei Arztterminen. Rassistische Einstellungen verfestigen sich und führen zu deutlich heftiger erlebter Diskriminierung, sagte die Antidiskriminierungsbeauftragte Attermann. Mehr als ein Viertel der Fälle bezog sich auf Benachteiligungen wegen einer Behinderung oder Krankheit. Mehr als jeder fünfte Fall drehte sich um Diskriminierung wegen des Geschlechts. Ursula Winkler, Nachrichtenredaktion.
1: Zum Sport. Mit einer Grußbotschaft aus dem Flughafen Tower ist die Fußballnationalmannschaft in Amerika angekommen. Welcome to the German team, hätten die Fluglotsen gesagt, so der Lufthansa-Kapitän über Bordlautsprecher nach Ankunft. Das WM-Team landete am späten Abend deutscher Zeit im Nordwesten von Chicago. Die letzte Testpartie für die Weltmeisterschaft ist am Samstag gegen Co-Gastgeber USA.
0: 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Die nächsten Nachrichten in einer Stunde. 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
1: Ich bin Tine Klimach. Bundesinnenminister Alexander Dobrindt sieht gute Chancen, in einigen Monaten mit Drittstaaten konkrete Vereinbarungen zur Errichtung sogenannter Rückführungszentren zu schließen. Bis sie dann tatsächlich errichtet seien, werde es aber voraussichtlich noch etwas dauern.
2: Es ist ein rechtsstaatliches Verfahren und ein notwendiges Verfahren, um eben gegen kriminelle Schleuser und Schlepperbanden vorzugehen, die diese Regelungen bisher genau kennen und mit dem Versprechen, wir bringen dich nach Europa, du wirst dauerhaft hier bleiben können, weil man dich nicht zurückführen kann, ihr Geschäftsmodell betreiben. Genau dieses Geschäft der kriminellen Schleuserbanden muss durchbrochen werden, wenn wir die Migrationspolitik neu ordnen wollen.
1: Die EU hat den Weg freigemacht für die Errichtung sogenannter Rückführungszentren in Drittstaaten und die Verschärfung weiterer Asylregeln. Immer mehr Menschen in Deutschland arbeiten in Teilzeit. In den ersten 3 Monaten dieses Jahres stieg ihre Zahl sogar auf einen Rekordwert. Das hat das Institut für Arbeitsmarkt- und Berufsforschung ermittelt. Gleichzeitig sank die Zahl der Vollzeitbeschäftigten.
3: 40% aller Beschäftigten arbeiten Teilzeit und sie arbeiten sogar noch mehr Stunden pro Woche als bisher. Vollzeitjobs dagegen sind gesunken um rund 270.000 Stellen. Und nicht nur das. Es gibt weniger Krankmeldungen als noch im Vorjahr. Über angebliche Faulheit, Work-Life-Balance und 8-Stunden-Tag wird gerade heftig diskutiert, auch in der Regierung. Kanzler Merz sagt, um unseren Wohlstand zu erhalten, müssen wir mehr arbeiten. Claudia Wächter, Nachrichtenredaktion.
1: In Dortmund hat ein Randalierer einen Polizisten angeschossen und sich anschließend in seiner Wohnung verschanzt. Der Beamte wurde dank Schussweste nur leicht verletzt. Der Tatverdächtige soll im Stadtteil Höchst in seiner Wohnung seine 3 Kinder festhalten, so die Polizei. Sie seien aber wohl auf, wie es hieß. Spezialkräfte sind vor Ort, die den 51-jährigen Dortmunder zum Aufgeben bewegen sollen. Die Lage ist weiter angespannt, denn er soll bewaffnet sein. Zum Sport. Tennisprofi Alexander Zverev ist dem ersehnten ersten Grand-Slam-Titel einen Schritt näher gekommen. Zverev gewann bei den French Open in Paris das Viertelfinalduell mit Spaniens Jungstar Rafael Jodar in 3 Sätzen. Im Halbfinale trifft der Weltranglisten-Dritte am Freitag auf den 20-jährigen Tschechen Jakub Metschnik.
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1: 3. Juni 1996. Neu in den Charts sind No Mercy mit Where Do You Go? Franz Reuter wird 1941 in Kirn in Rheinland-Pfalz geboren. Nach der Schule beginnt Franz eine Ausbildung als Koch. Aber in der Küche

wird es ihm bald zu heiß. Und wenn er ganz genau in sich reinhorcht, dann will er eigentlich auch etwas ganz anderes machen. Er will Musiker sein. Anfang der 60er versucht er sich als Sänger. Als Frankie Farian tritt er mit eigenen Nummern und Coverversionen von großen Hits auf. Er produziert auch sein erstes Album selbst und merkt dabei, hey, das kann ich eigentlich sogar noch viel besser als singen. Und seinen großen Durchbruch soll er dann in den 70ern haben. Mit Boney M. By the rivers of Als er Anfang der 90er mit einigen befreundeten Musikern eine Platte aufnimmt und danach zwei gut aussehende Tänzer, die aber mal so gar nicht singen können, als Milli Vanilli auf die Bühne stellt, die dann so tun, als wären sie tatsächlich die Sänger, erntet er dafür heftig Kritik. Den Grammy muss er zurückgeben. Neudeutsch wäre das wohl ein Shitstorm, Milli Vanilli gecancelt. Aber nichtsdestotrotz, Franz ist als Frank Farian eine absolute Produzentenlegende. Er arbeitet mit Meat Loaf zusammen, mit Eruption und mit vielen mehr. Ende der 90er macht er dann nur noch das, worauf er Lust hat. Die Planung für ein großes Musical über Boney M. zum Beispiel oder eben die Zusammenarbeit mit einer noch unbekannten Boygroup. No Mercy.

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